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1: Mit diesen Themen schicken wir euch ins Wochenende. An der nicht wahlen Gewerbeausstellung einheimisch muss man sich warm anlegen. Weggis will mit einem Frühwarnsystem Zinkeli-Strasse wieder aufmachen. Ehemalige Eishockey-Profis sehen einen WM-Titel von der Schweiz noch nicht in trockenen Tüchern. Zu Kriens dreht die Polizei Klimaaktivisten von einer Tankstelle weg. Und am Schweizer Kantonalen kommt der Ingeboler Silvan Appert mit einem Berner Eidgenoss zu tun über.
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2: Das Nidwaldner Gewerbe zeigt sich in diesen Tagen von seiner besten Seite. Es ist wieder einheimisch, die grosse Gewerbeausstellung, das mal auf dem Herder Areal beim Flugplatz Zehnenbürgen. Was man noch bis am Sonntag alles kann erleben dort, im Beitrag von Peter Helfenstein.
3: Der Charlie Chaplin macht's kalb und die Leute haben Freude. Auf einem speziellen Velo fährt er durchs Aussengelände und fuchtelt mit einem grossen roten Ballon um. Die Musikbox ist fest montiert, das im Velo. An der Einheimischen soll es ganz fest auch ums Erlebnis gehen, nicht nur um die Gewerbeausstellung. In den Leuten gefällt es, trotz kühlen 10 Grad und Regen.
4: Sehr gut. Also das Wetter ist leider nicht ganz so gut. Es ist noch ein bisschen regnerisch, aber die Stimmung ist gut. Ich habe das Gefühl, interessante Stände.
5: Es ist riesig, ja, gross. Wie viele Geschäfte und wie viele Fabriken es eigentlich gibt, die man sonst gar nicht so sieht.
6: Sehr viel Latex. Es ist auch draußen viel los. Und die Slackline. Die Frau, die da auf dieser Slackline gelaufen ist, barfuß, eindrücklich.
3: Junge Akrobaten balancieren immer wieder über das ganze Ausstellungsareal hinein. Und das auf einem Seil in 35 Meter Höhe. Es läuft etwas auf dem Herderen Areal Zehnenbürgen. Es gibt einen Streichuzoo und einen Spielplatz für Kinder oder einen Super Puma und einen alten Mirage Kampfjet zum Anlängen. Im Hintergrund hängt eine riesige Fahne mit dem Logo vom Nidwaldner Holz am Fuss vom Bürgenberg. Es sind mehr als 200 Aussteller, die sich über das verlängerte Ufer das Wochenende präsentieren. Der OK-Vizepräsident Ivan Zumbiu erklärt.
7: Also grundsätzlich hat jeder Unternehmer oder Unternehmerin Gelegenheit, sich anzumelden für die Einheimische. Nicht nur Kanton Nidwalden, sondern auch Seelisberg und Engelberg. Und da haben wir den einen oder anderen Aussteller. Und ja, also grundsätzlich kann sich jeder anmelden, der will und wo bereit ist, so irgendetwas zu investieren, sei es mit Manpower. Natürlich finanzielle Mittel, kosten da etwas so einen Messestand.
3: Das Volk kommt in Scharen, obwohl man sich warm muss anlegen muss. Der OK-Präsident Stefan Imboden hat Mitte Mai schon ein bisschen wärmere Temperaturen erwartet.
8: Wir hätten die genug. Aber es ist so, das Messeerlebnis findet nicht nur draußen statt, sondern auch in den Zelten. Es ist auch schnell zu warm in den Zelten. Und darum das perfekte Wetter, glaube ich, ist für jeden etwas anderes, ob man jetzt einen Aussen- oder einen Innenstand hat. Für einen Besucher, das nimmt man jetzt heute auf dem Platz wahr, spielt sich keine Rolle, man legt sich entsprechend an. Die Stimmung hier auf dem Platz ist perfekt, ob es jetzt auch ein bisschen kälter ist als erwartet. Aber wir sind alle happy.
3: Der Eintritt bei der Nidwaldner Gewerbeausstellung einheimisch kostet 20 Franken. Ein angemessener Preis, finden die Leute, die wir gefragt haben.
6: Ich finde das angebracht. Ich meine, was da als geboten wird, die ganze Organisation und der Aufwand, den die Leute hatten, also das ist wirklich gerechtfertigend.
9: Ich denke, es ist auch sehr aufwendig, das Ganze zu machen. Und weil es nur alle 7 Jahre ist, denke ich, das ist voll in Ordnung.
10: Ich finde es an der unteren Grenze. Also ich würde jetzt auch 30 Franken zahlen, kein Problem.
3: Am zweiten Tag der Einheimischen gibt es also viele zufriedene Gesichter. Nicht nur, aber auch wegen Charlie Chaplin. Auf seinem Velo läuft inzwischen ein anderes Lied.
2: Der Peter Helfenstein hat von der Einheimischen berichtet. Zu anderen Themen. Die Gemeinde Weggis prüft verschiedene Massnahmen im Rutschgebiet Tannenbergstrasse. Wegen Hammbewegungen sind dort seit rund 2 Monaten die Tannenbergstrasse und ein Abschnitt von der Zingeli-Strasse gesperrt. Und ein Einfamilienhaus ist evakuiert. Ein neues Überwachungssystem soll es möglich machen, die Zingeli-Strasse wieder aufzutun, erklärt der Weggiser Gemeinderat Robin Küttel.
11: Wir überlegen uns in einem ersten Schritt, ein Steinschlagschutznetz oberhalb von der Tannenbergstrasse zu installieren, wo dann mit Reissleinen und Erschütterungssensoren bestückt ist, um eben können auf der ganzen Länge detektieren, falls dort einzelne Steine abgehen oder bewegte Hang kommt. Bis jetzt haben wir einfach drei GPS-Messpunkte in der Rutschfläche. Aber ich kann natürlich nicht über die ganze Breite detektieren, wenn da einzelne Steine sich bewegen oder ins Rollen kommen.
2: Neben diesen GPS-Messpunkten sind aktuell immer noch Leute rund um die Tour den Hang am Beobachten, sagt Robin Köttl.
11: Prioritäten vor allem die Zingeli-Strasse, dass man die wieder auftun könnte. Und mit so einem System, das eben in mehr oder weniger in Echtzeit Daten kann senden, könnte man das koppeln mit einer Lichtsignalanlage und könnte so die Strasse zumindest vorübergehend wieder öffnen.
2: Die Zingeli-Strasse sei eine schnelle Verbindung von den Leuten im Quartier ins Dorf ab und sie sei auch ein beliebter Weg für Wanderer und Velofahrer. Wenn das neue Frühwarnsystem könnte in Betrieb gehen, das können wir jetzt noch nicht sagen. Die Gemeinde Weggis rechnet insgesamt mit Kosten von über 300'000 Franken. Die Hockey-WM in der Schweiz, die ist lanciert und das freut nicht nur die Fans in der Zentralschweiz, sondern auch ehemalige Hockey-Profis, zum Beispiel der früheren GVZ-Stürmer, André Röteli.
12: Eine Hockey-WM ist immer speziell, alle benennen das in erleben. Und vor allem die Heim-WM ist sicher sehr speziell, vor allem für die Beteiligten, die im eigenen Land sich können zeigen und die Schweiz treten. Das ist auf jeden Fall so.
2: Auch der frühere GVZ-Goli Patrick Schöpf freut sich auf ein Fest für die Hockey-Fans.
13: Das ist eine einmalige Gelegenheit, dass unsere Mannschaft so parat ist, wie sie jetzt ist. Wir sind alle noch in einem guten Alter, alle im Saft, ein tolles Aufgebot. Ich glaube, das wird ein Fest für unsere Hockey-Freunde.
2: Die Schweiz die hat zuletzt ja zweimal hintereinander WM-Silber geholt. Irgendwie hoffen wir jetzt auch auf Gold. Der ehemalige EVZ-Verteidiger der Dino Kessler rechnet aber nicht einfach so mit dem WM-Titel.
14: Was den Titel zu erwarten von unserer Mannschaft, das finde ich ein bisschen übertrieben. Ja, und Medaillen mitspielen, das wäre ganz bestimmt ein schöner Erfolg bei der Heimweltmeisterschaft.
2: Wir kommen zu Kurzmeldungen aus der Zentralschweiz. Die Polizei hat bei Betriebskontrollen in der Zentralschweiz drei Leute verhaftet. Im Fokus sind zum Beispiel Baustellen, Shisha-Bars und Barbershops gewesen, schreibt das Zentralschweizer Polizeikonkordat in einer Mitteilung. Es ist unter anderem kontrolliert worden, ob die Betriebsarbeitsrechte und das Tabakgesetz einhalten. Neben den drei Verhaftungen hat es auch mehrere Anzeigen gegeben. Es geht unter anderem ums Ausländer- und das Lebensmittelgesetz. Insgesamt sind 180 Leute in den Kantonen Luzern, Zug, Schweiz und Obund-Nidwalden kontrolliert worden. In Kriens haben gestern Mittag 8 Klimaaktivisten eine Tankstelle blockiert. Laut der Luzerner Polizei haben sie Kunden beim Tanken behindert und sie dabei gefilmt. Die Polizei hat die Klimaaktivisten von den Zapfsäulen weggedreht. Ein 22-jähriger Italiener und ein 54-jähriger Deutscher sind angezeigt worden, weil sie an der Polizei nicht gefolgt haben. Im Kanton Luzern hat es in den letzten Tagen mehrere Meldungen wegen Telefonbetrug gegeben. Die Täter haben sich am Telefon als Bankmitarbeiter ausgegeben und behauptet, es gäbe verdächtige Kontobewegungen. In einem Fall haben die Betrüger Erfolg gehabt. Jemand hat auf seinem Computer eine Software für Fernwartung installiert. Daraufhin haben die Täter mehrere Tausend Franken können abbuchen, schreibt die Luzerner Polizei. Die Polizei sagt, man soll auf keinen Fall solche Programme abladen und sofort das Telefon abhängen. Die Autobahn zwischen Küsnacht und Brunn ist nächste Woche wegen Unterhaltsarbeiten in mehreren Nächten gesperrt. Anfangs der Woche ist der Abschnitt zwischen Küsnacht und Goldau betroffen. Ab Mittwoch ist der Abschnitt zwischen Seewen und Brunnen gesperrt. Der Verkehr wird anliegen vom Abend um 10 Uhr bis morgen um 5 Uhr über die Kantonstrasse umgeleitet. Der Kanton Uri saniert ab nächster Woche die Furka-Passstrasse beim Hotel Tiefenbach. Der alte Belag wird auf einer Länge von etwa 120 Metern neu gemacht. Die Arbeiten gehen bis Ende Monat. Die Baustelle hat keinen Einfluss auf den Verkehr. Der Furka-Pass geht erst später auf. Und in der Stadt Luzern soll die neue Fachstelle für Menschen mit Behinderungen ein höheres Pensum bekommen. Die zuständige Kommission vom Stadtparlament will mit 120 statt 100 Stellenprozent starten. Die Fachstelle würde so in den nächsten 10 Jahren rund 3,6 Millionen Franken kosten. Das wären 400'000 Franken mehr als vom Stadtrat geplant. Die Aufgaben der neuen Fachstelle sind sehr anspruchsvoll, teilt die Kommission mit. Sie müssen unter anderem dafür schauen, dass Menschen mit Behinderungen im Alltag gleichberechtigt sind. Das Luzerner Stadtparlament entscheidet im Juni, ob es für die neue Fachstelle ein höheres Pensum soll geben.
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1: Roger Perret, der Brückli-Freitag ist an den meisten Orten eine feuchte Angelegenheit gesehen. Begleitet uns der Regen jetzt auch zum Start in das Auffahrtswochenende?
15: Ja, das ist so. Es wird am Abend weitere Regengüsse geben und auch in der Nacht, vor allem entlang von den Alpen, immer wieder nass sein. Die Schneefallgrenze so 1100 bis 1300 Meter, grössenordnungsmässig. Also auf den Bergen gibt es ein bisschen Neuschnee und so Richtung Mittelland, aber in der Nacht dann nur noch einzelne Schauer möglich. Temperaturen morgen Morgen frisch, wir haben so um die 5 Grad.
1: Und dann der Tag selber?
15: Ja, der sieht morgen veränderlich aus. Es wird doch ein bisschen Sonne geben, mit Schwerpunkt Richtung Mittelland. Aber etwa einen Regensprutz muss man auch einplanen, mit Flocken ab 1100 bis 1400 Meter. Das vor allem auch Richtung Alpen. Und Temperaturen, ja, weiterhin verhalten. Sehr verhalten, etwa 11 Grad. Heute sind es nur gerade so um die 10 Grad gewesen, also wirklich frisch. Am Sonntag dann endlich ein bisschen milder, 16 bis 17 Grad, auch deutlich freundlicher, trotz Quellwolken und Wolkenfelder. Ist insgesamt recht sonnig. Dort kann man gut einmal ein bisschen rausgehen und einen Ausflug oder so machen. Ein bisschen spazieren oder was auch immer.
1: Schauen wir noch kurz auf die nächste Woche. Wie sieht dort der Stand heute aus?
15: Ja, sonst eine Nebstörung am Montag, rasch wieder dichte Wolken, auch Regengüsse, die Temperaturen gehen wieder ein bisschen zurück. 14 bis 15 Grad am Dienstag, noch recht sonnig am Vormittag, nochmal eine schwache Störung, dichtere Wolken, Tropfen möglich bis am Abend, über 18 Grad, auch der Mittwoch noch leicht durchgezogen und dann aber ab dem Donnerstag, da wird es, wie es aussieht, richtig schön und warm gegen die Pfingsten zu.
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1: Wir stecken ja voll im Wonnenmonat Mai. Momentan zeigt er sich ein bisschen von der Nasszeit, aber die ersten Badestien haben schon aufgemacht. Vielleicht haben wir daheim auch schon mal den Grill angeführt. Und jetzt kommt noch ein sportliches Highlight. Und zwar die Eishockey-WM. Ja, zugegeben, das klingt schon ein bisschen speziell. Dani König.
16: Ja gut, Fans würden sagen, Eishockey geht immer. Der Mai ist meistens ein guter Zeitpunkt, weil dann die meisten grossen internationalen Eishockey-Ligen, aber auch bei uns die Playoffs durch sind. Und heute Abend eben der Auftakt in die Eishockey-WM, die bei uns in der Schweiz ist, Zürich und Freiburg. Die Schweizer Nazi trifft heute Abend auf die USA. Und zentral übertragt das Spiel, wie alle anderen Matches auch von der Nazi an dieser WM live. Ganz ein spezieller Moment, sicher auch für unseren Morgengast, der heute das erste Spiel kommentieren darf, der René Wicki von EBU. Seit vielen Jahren Sportreporter bei Zentral, ist meistens bei den Matchen vom EV Zug im Einsatz und heute gehört er eben zu unserem WM-Team. Guten Morgen, René.
17: Schönen guten Morgen.
16: Ich weiss nicht, ob du erzählt hast, wie viele Matches du schon kommentiert hast im Eishockey, aber so eine WM im eigenen Land, das ist, denke ich, schon ein anderes Kaliber, oder?
17: Ja, nein, zählt habe ich nicht, mit dem habe ich irgendwann aufgehört. Aber ja, das stimmt natürlich. Das ist auch eine Premiere für uns und natürlich absolut super, dass wir diese Matches dürfen übertragen und live vor Ort im Stadion sein. Ich muss ehrlich sagen, ich hätte sonst privat selber Billett gekauft, um zu schauen. Aber so ist es natürlich auch doppelt besser, weil die WM in der Schweiz, ja, das hat es ja schon länger nicht mehr gegeben. 2009 in Bern und Kloten. Dort bin ich aber noch als Fan mit dabei gewesen. Aber so als Reporter vor Ort, das ist schon eine Premiere, die Vorfreude steigt. Und gut, dass es heute oben endlich losgeht und so ein Startsieg könnte die Stimmung im Land natürlich schon noch ein bisschen pulverisieren.
16: Ja, das braucht es definitiv. Wie spürst du schon die Euphorie? Ist da die WM irgendein Thema unter den Leuten? Was hörst du da so raus?
17: Ja klar, in meinem Bekanntenkreis wird auch eifrig diskutiert über Chancen von der Schweizer und was ist und wenn und hätte und sowieso. Ich denke, Grossdenken ist angesagt oder übertrieben. Naja, das muss man dann noch schauen. Nach Silber im letzten Jahr gibt es eigentlich nur ein Ziel und das ist der WM-Titel. Ja, das ist eben Grossdenken und ehrlich gesagt, ich selber habe Silber nicht so gerne.
16: Ja, ich würde sagen, Gold steht unseren Schweizer definitiv besser. Wie gehst du jetzt als Sportreporter an so eine riesige Kiste wie eben die WM hin? Die Vorbereitungen laufen da sicher länger. Bist du da schon fleissig am Abend am Küchentisch am Text schreiben und Sachen vorbereiten?
17: Ja, das ist wirklich nur eine Challenge, oder? Weil man kommentiert ja schliesslich nicht jeden Tag ein Match jetzt von den USA, übrigens einen Titel verteidigen. Weil, ja, die Schweizer, die kennst du, oder? Die sind aus der Meisterschaft. Aber USA, für das gibt es aber schon Hilfsmittel, oder? Vor einem Match kommst du Spielerlisten über. Zum einen sind dort Blöcke getroffen, also Block 1, 2, 3 und 4. Je nachdem, mit wie vielen das dann spielen. Und dann eine noch Nummern. Also, wenn es dann gar nicht mehr geht, kannst du dann schnell drauf schauen und siehst, dann ist von 1 bis, ja, ich weiß auch nicht, ob es bis 99 geht oder wie auch immer. Sind dann die Nummern dort und dann kannst du dich schon noch schnell orientieren. Also Vorbereitung ist schon so und so.
16: Wie machst du es mit den Namen? Normalerweise kennst du vor allem die paar Ausländer jetzt eben auch zum Beispiel beim EV Zug. Jetzt kommen jetzt von überall her ganze Mannschaften, wo du teilweise die Namen selten bis vielleicht auch gar nie gehört hast. Lernst du die alle auswendig, damit du dann weißt, wie die aussprechen oder wie machst du das?
17: Ja, das ist schon noch eine Challenge. Aber jemand, der mal ein bisschen NHL schaut, kennt man natürlich die Protagonisten, oder? Und ja, man nimmt immer von Match zu Match, oder? Für mich ist es jetzt der Amerika-Match, also gegen die USA. Und die anderen Matches, ja, die nimmt man dann einfach vorweg, oder? Das ist immer so ein bisschen. Und es ist schon das Gute. Wir können ein bisschen abwechseln. Wir haben einen grossen Reporterpool. Bei uns kommt jeder jemand ein schon mal zum Zug. Und für mich ist es jetzt der USA-Match. Also kann ich mich jetzt voll auf die USA konzentrieren. Und das ist natürlich schon gerade ein bisschen ein Highlight, wenn da der Titelverteidiger jetzt da gegen die Schweiz spielt. Und das ist übrigens auch der Rematch vom letzten Final. Mit denen haben wir noch eine Rechnung offen. Das 0-1, das liegt sicher noch ein oder andere im Magen.
16: Schauen wir ein bisschen hinter die Kulissen. Was kommst du da mit über als Reporter? Gibt es da ein genaues Briefing? Kannst du dich allenfalls auch schon in der Halle einrichten, umschauen? Was musst du da alles mitnehmen, damit du am Schluss auch dann kannst dich zu unserem Studio verbinden?
17: Ja, die Technik hat natürlich da einen riesen Fortschritt gemacht, oder? Wir haben einfach nur so ein kleines Gerätli. Das ist, ja, irgendwie noch 30 auf 20 Zentimeter gross und das geht über die Luft. Also das heisst, wir haben eine Luftverbindung. Wir brauchen eigentlich nicht einmal mehr eine WLAN-Verbindung. Die kann man noch dazu nehmen, wenn man ganz sicher ist. Aber eigentlich funktioniert das so. Über die Luftverbindung und Kopfhörer anlegen, einwählen und gut ist, los geht's, oder? Und das ist gegenüber von früher natürlich schon ein riesen Vorteil. Wenn man früher hat man noch den Telefonhörer zum Teil in die Hand genommen und dann müssen einklemmen unter der Achsel. Und hat dann irgendwann mal eine Knickstarre gehabt vom langen Einklemmen, weil wir das Hemd frei müssen haben für zum Schreiben. Aber nein, da hat die Technik schon Fortschritt gemacht. Also wir können dann einwählen und innerhalb von 5 Minuten ist das okay und läuft.
16: Ich stelle mir das noch speziell vor. Wir sind jetzt im Wonnemonat Mai, rollt so richtig Sommer. Jetzt kommt die Eishockey-WM. Du läufst allenfalls vielleicht am Nachmittag mit der kurzen Hose in die Halle rein, musst dort ein Jäckchen anlegen. Wie ist das, wenn man eben so gefühlt im Sommer so eine Eishockey-WM hat? Kann das also die Stimmung wirklich aufkommen?
17: Ja, ich glaube schon, ja. Es ist ja immer so, dass die WM halt am Schluss von der Saison ist und meistens irgendwann dann im Mai innen stattfindet. Also die Hockey-Fans, sie sind sich das gewöhnt und die Spieler auch nach einer langen Saison da noch einmal alles können, rauspressen aus dem Körper für das letzte Highlight von dieser Saison. Da sind wir uns eigentlich dran gewöhnt. Aber stimmt natürlich schon, oder? Wenn draussen die ersten Blümchen kommen, ist eigentlich weder Skifahren noch Eishockey-Saison. Aber die WM, die kommt jetzt halt noch. Aber von dem her gesehen, ja, wenn man dann mal in der Halle innen ist, dann vergisst man eigentlich, weil die Temperaturen drinnen sind ja meistens etwa gleich. Also von dem her gesehen, Frühling draussen, Eishockey drinnen, passt super.
16: Und wir haben gehört, René Wicki, du sagst eben, Silber hast du nicht so gern. Das heisst, ich glaube, das Ziel, das ist klar. Heute Abend geht es los mit der Eishockey-WM in der Schweiz, im eigenen Land. Du darfst den ersten Match kommentieren. Hast du eigentlich ein Ritual, das du immer machst vor einem Spiel, wo du kommentierst, wo live mit dabei bist? Etwas, das immer gleich aussieht bei dir?
17: Ja, nein, ich schaue einfach, dass ich sicher eine Stunde vor Spielbeginn parat bin. Das heisst also, keine Hetze und keine Sachen, die unerwartet sind irgendwie so. Du schaust eben, dass die Linie klappt, dass die Verbindung mit dem Studio da ist, dass du deinen Platz hast und alles parat ist und so. Weil, ja, wenn dann musst du anfangen, hadern und Zeugen zu machen, das ist amigs nicht so gut, oder? Meistens klappt ja das auch.
16: Dann hoffe ich, kannst du dich noch ein bisschen in Ruhe vorbereiten heute vor dem ersten Match an dieser Eishockey-WM. René Wicki, danke vielmals und ganz guten Morgen.
17: Danke dir.
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1: 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Ehemalige Eishockey-Profis sehen den WM-Titel der Schweiz, also nur in trockenen Tüchern. Zürcher SVP kritisiert Uni Zürich wegen politischer Einseitigkeit. Bei Betriebskontrollen in der Zentralschweiz werden 3 Leute verhaftet. Und am Schweizer Kantonalen kommt der Ingeboller Silvan Appert mit einem Berner Eidgenoss zu tun über.
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1: Am Mikrofon Andrea Weiss. Wir haben es gehört, gehabt, die Eishockey-Heim-WM ist gestartet. Und die Freude die ist auch bei ehemaligen EVZ-Spielern gross. Zum Beispiel beim früheren Stürmer André Röteli.
2: Ein Hockey-WM ist immer speziell, alle einen dürfen erleben. Und vor allem dann auch Heim-WM ist sicher sehr speziell, vor allem für die Beteiligten, die sich im eigenen Land sich können zeigen und die Schweiz vertreten. Das ist auf jeden Fall so.
1: Auch der ehemalige EVZ-Goalie, der Patrick Schöpf, freut sich auf die Heim-WM und auf ein Fest für die Hockey-Fans.
3: Das ist eine einmalige Gelegenheit, dass unsere Mannschaft so parat ist, wie sie jetzt ist. Wir sind alle noch in einem guten Alter, alle im Saft, ein tolles Aufgebot. Ich glaube, das wird ein Fest für uns Hockey-Freunde.
1: Die Schweiz hat zweimal hintereinander zuletzt WM Silber geholt. Der ehemalige EVZ-Verteidiger Dino Kessler rechnet jetzt aber nicht einfach so mit einem WM-Titel.
4: Was ist ein Titel zu erwarten von unserer Mannschaft? Das finde ich ein bisschen übertrieben. Ja, und Medaillen mitspielen, das wäre ganz bestimmt ein schöner Erfolg bei der Heimweltmeisterschaft.
1: Die Schweiz startet um 20.08 Uhr in Zürich gegen die USA ins Turnier. Gleichzeitig spielt dann in Fribourg Tschechien gegen Dänemark. Die SVP vom Kanton Zürich kritisiert die Universität Zürich scharf. Die Uni sei politisch einseitig, schreibt die SVP in einer Mitteilung. Bei einer Podiumsdiskussion nächste Woche zu der Nachhaltigkeitsinitiative der SVP sei niemand von den Befürwortern eingeladen. Und es sei eine Propagandaveranstaltung. Die Uni Zürich, kurz UZH, reagiert auf Anfrage von Radio Zentral schriftlich darauf. Für Veranstaltungen bei ihnen gäbe es klare Grundsätze. Und weiter.
5: Aufgrund der öffentlichen Kritik hat die UZH die Veranstalter der Podiumsdiskussion zur Nachhaltigkeitsinitiative im UZH-Hauptgebäude heute gebeten, nochmals zu prüfen, ob diese am geplanten Anlass eingehalten werden und dies bis Montagmorgen schriftlich zu bestätigen.
1: Falls das nicht zutreffe, hat die Uni Zürich die Veranstalter aufgefordert, den Anlass anzupassen. Die Polizei hat bei Betriebskontrollen in der Zentralschweiz 3 Personen verhaftet. Im Fokus sind zum Beispiel Baustellen, Shisha-Bars und Barbershops gewesen, schreibt das Zentralschweizer Polizeikonkordat in einer Mitteilung. Es ist unter anderem kontrolliert worden, ob das Betriebs-, Arbeitsrecht und das Tabakgesetz einhalten. Neben den 3 Verhaftungen hat es auch mehrere Anzeigen gegeben. Es geht unter anderem ums Ausländer- und das Lebensmittelgesetz. Insgesamt sind 180 Personen in den Kantonen Luzern, Zug, Schweiz, Ob und Nidwalden kontrolliert worden. Die Stefa kann die Oberlandstrasse saniert werden. Der Regierungsrat hat dafür rund 3,7 Millionen Franken bewilligt. Ein 300 Meter langen Abschnitt zwischen der Kreuzung Seestrasse und dem Kreisel Gemeindehaus von einem neuen Belag über, der weniger laut ist. Außerdem gibt es auf der Bahnhofstrasse einen Linksabbiegerstreifen für die Busse. Während der öffentlichen Auflage hat es keine Einsprachen gegeben. Die Bauarbeiten sollen Anfang nächstes Jahr anfangen. Die Baute wird rund 10 Monate. Und die Autobahn zwischen Küsnacht und Brunnen ist die nächste Woche wegen Unterhaltsarbeiten in mehreren Nächten gesperrt. Betroffen sind einzelne Abschnitte zwischen Küsnacht und Goldau. Aber auch zwischen Zeven und Brunnen gibt es Sperrungen. Der Verkehr wird amigs vom 10 Uhr am Abend bis am Morgen um 5 Uhr über die Kantonsstrasse umgeleitet.
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6: Roger Perret, der Brückli Freitag ist an den meisten Orten eine feuchte Angelegenheit gesehen. Begleitet uns der Regen jetzt auch zum Start in das Auffahrtswochenende?
7: Ja, das ist so. Es wird morgen weitere Regengüsse geben und auch in der Nacht, vor allem entlang von den Alpen, immer wieder nass sein. Die Schneefallgrenze so 1100 bis 1300 Meter grössenordnungsmässig. Also auf den Bergen gibt es ein bisschen Neuschnee und so Richtung Mittelland, aber in der Nacht dann nur noch einzelne Schauer möglich. Temperaturen morgen Morgen frisch, wir haben so um die 5 Grad.
6: Und dann der Tag selber?
7: Ja, der sieht morgen veränderlich aus. Es wird doch ein bisschen Sonne geben, mit Schwerpunkt Richtung Mittelland. Aber einen Regensprutz muss man auch einplanen, mit Flocken ab 1100 bis 1400 Meter. Das vor allem auch Richtung Alpen. Und Temperaturen, ja, weiterhin verhalten. Sehr verhalten, etwa 11 Grad. Heute sind es nur gerade so um die 10 Grad gewesen, also wirklich frisch. Am Sonntag dann endlich ein bisschen milder, 16 bis 17 Grad, auch deutlich freundlicher, trotz Quellwolken und Wolkenfelder. Ist insgesamt recht sonnig, da kann man nicht gut einmal ein bisschen rausgehen und einen Ausflug oder so machen, ein bisschen spazieren oder was auch immer.
6: Schauen wir noch kurz auf die nächste Woche. Wie sieht dort der Stand heute aus?
7: Ja, es kommt schon eine Nebstörung am Montag. Rasch wieder dichte Wolken, auch Regengüsse. Temperaturen gehen wieder ein bisschen zurück. 14 bis 15 Grad am Dienstag. Noch recht sonnig am Vormittag. Nochmal eine schwache Störung. Dichtere Wolken, Tropfen möglich bis am Abend. Über 18 Grad. Auch der Mittwoch noch leicht durchgezogen. Und dann aber ab dem Donnerstag. Da wird es, wie es aussieht, richtig schön und warm gegen Pfingsten zu.
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8: Wir stecken ja voll im Wonnenmonat Mai. Momentan zeigt er sich ein bisschen von der Nasszeit, aber die ersten Badestien haben schon aufgemacht. Vielleicht haben wir daheim auch schon mal den Grill angeführt. Und jetzt kommt noch ein sportliches Highlight. Und zwar die Eishockey-WM. Ja, zugegeben, tönt schon ein bisschen speziell, Dani König.
9: Ja gut, Fans würden sagen, Eishockey geht immer. Der Mai ist meistens ein guter Zeitpunkt, weil dann die meisten grossen internationalen Eishockey-Ligen, aber auch bei uns die Playoffs durch sind. Und heute Abend eben der Auftakt in die Eishockey-WM, die bei uns in der Schweiz ist, Zürich und Freiburg. Die Schweizer Nazi trifft heute Abend auf die USA. Und zentral übertreibt das Spiel, wie alle anderen Matches auch von der Nazi an dieser WM live. Ganz spezieller Moment, sicher auch für unseren Morgengast, der heute das erste Spiel kommentieren darf, René Wicki von EBU. Seit vielen Jahren Sportreporter bei Zentral, ist meistens bei den Matchen vom EV Zug im Einsatz und heute gehört er eben zu unserem WM-Team. Guten Morgen, René.
10: Schönen guten Morgen.
9: Ich weiss nicht, ob du erzählt hast, wie viele Matches du schon kommentiert hast im Eishockey, aber so eine WM im eigenen Land, das ist, denke ich, schon ein anderes Kaliber, oder?
10: Ja, nein, erzählt habe ich nicht, mit dem habe ich irgendwann aufgehört. Aber ja, das stimmt natürlich. Das ist auch eine Premiere für uns und natürlich absolut super, dass wir diese Matches dürfen übertragen und live vor Ort im Stadion sein. Ich muss ehrlich sagen, ich hätte sonst privat selber Billett gekauft, um zu schauen. Aber so ist es natürlich auch doppelt besser, weil die WM in der Schweiz, ja, das hat es ja schon länger nicht mehr gegeben. 2009 in Bern und Kloten. Dort bin ich aber noch als Fan mit dabei gewesen. Aber so als Reporter vor Ort, das ist schon eine Premiere, die Vorfreude steigt. Und gut, dass es heute oben endlich losgeht und so eine Startzeit könnte die Stimmung im Land natürlich schon noch ein bisschen pulverisieren.
9: Ja, das braucht es definitiv. Wie spürst du schon die Euphorie? Ist da die WM irgendein Thema unter den Leuten? Was hörst du da raus?
10: Ja klar, in meinem Bekanntenkreis wird hier eifrig diskutiert über Chancen von der Schweizer und was ist und wenn und hätte und sowieso. Ich denke, Grossdenken ist angesagt oder übertrieben. Naja, das muss man dann noch schauen. Nach Silber im letzten Jahr gibt es eigentlich nur ein Ziel und das ist der WM-Titel. Ja, das ist eben Grossdenken und ehrlich gesagt, ich selber habe Silber nicht so gern.
9: Ja, ich würde sagen, Gold steht unseren Schweizer definitiv besser. Wie gehst du jetzt als Sportreporter an so eine riesige Kiste wie eben die WM hin? Die Vorbereitungen die laufen da sicher länger. Bist du da schon fleissig am Abend am Küchentisch am Text schreiben und Sachen vorbereiten?
10: Ja, das ist wirklich nur eine Challenge, oder? Weil man kommentiert ja schliesslich nicht jeden Tag ein Match jetzt von den USA, übrigens einen Titel verteidigen. Ja, die Schweizer, die kennst du, oder? Die sind aus der Meisterschaft. Aber USA, für das gibt es aber schon Hilfsmittel, oder? Vor einem Match kommst du Spielerlisten über. Zum einen sind dort Blöcke getroffen, also Block 1, 2, 3 und 4. Je nachdem, mit wie vielen das dann spielen. Und dann eine noch Nummern. Also, wenn es dann gar nicht mehr geht, kannst du dann schnell drauf schauen und siehst, dann ist es von 1 bis, ja, ich weiß auch nicht, ob es bis 99 geht oder wie auch immer. Sind sind die Nummern dort? Und dann kannst du dich schon noch schnell orientieren. Also Vorbereitung ist schon so und so.
9: Wie machst du es mit den Namen? Normalerweise kennst du vor allem die paar Ausländer jetzt eben auch zum Beispiel beim EV Zug. Jetzt kommen jetzt von überall her ganze Mannschaften, wo du teilweise die Namen selten bis vielleicht auch gar nie gehört hast. Lernst du die alle auswendig, damit du weißt, wie die aussprechen? Oder wie machst du das?
10: Ja, das ist schon noch eine Challenge. Aber jemand, der mal ein bisschen NHL schaut, kennt man natürlich die Protagonisten, oder? Und ja, man nimmt immer von Match zu Match, oder? Für mich ist es jetzt der Amerika-Match, also gegen die USA. Und die anderen Matches, ja, die nimmt man dann einfach vorweg, oder? Das ist immer so ein bisschen. Und es ist schon das Gute. Wir können ein bisschen abwechseln. Wir haben einen grossen Reporterpool. Bei uns kommt jeder jemand ein Mal zum Zug. Und für mich ist es jetzt der USA-Match. Also kann ich mich jetzt voll auf die USA konzentrieren. Und das ist natürlich auch gerade ein bisschen ein Highlight, wenn da der Titelverteidiger jetzt da gegen die Schweiz spielt. Und das ist übrigens auch der Revanche vom letzten Finale. Mit denen haben wir noch eine Rechnung offen. Das 0-1, das liegt sicher noch ein oder andere im Magen.
9: Schauen wir ein bisschen hinter die Kulissen. Was kommst du da mit über als Reporter? Gibt es da ein genaues Briefing? Kannst du dich allenfalls auch schon in der Halle einrichten, rumschauen? Was musst du da alles mitnehmen, damit du am Schluss auch dann kannst dich zu unserem Studio verbinden?
10: Ja, die Technik hat natürlich da einen riesen Fortschritt gemacht, oder? Wir haben einfach nur so ein kleines Gerätli. Das ist, ja, irgendwie noch 30 auf 20 Zentimeter gross und das geht über die Luft. Also das heisst, wir haben eine Luftverbindung. Wir brauchen eigentlich nicht einmal mehr WLAN-Verbindung. Die kann man noch dazu nehmen, wenn man ganz sicher ist. Aber eigentlich funktioniert das so. Über die Luftverbindung und Kopfhörer anlegen, einwählen und gut ist, los geht's, oder? Und das ist gegenüber von früher natürlich schon ein riesen Vorteil. Wenn man früher hat man noch den Telefonhörer zum Teil in die Hand genommen und dann müssen einklemmen unter der Achse. Und hat dann irgendwann mal eine Knickstarre vom langen Einklemmen, weil wir das Hemd frei müssen haben zum Schreiben. Aber nein, da hat die Technik schon Fortschritt gemacht. Also wir hocken dann einwählen und innerhalb von 5 Minuten ist das okay und läuft.
9: Ich stelle mir das noch speziell vor. Wir sind jetzt im Wonnemonat Mai inne, rollt so richtig Sommer. Jetzt kommt die Eishockey-WM. Du läufst allenfalls vielleicht am Nachmittag mit der kurzen Hose in die Halle rein, musst dort ein Jäckchen anlegen. Wie ist das, wenn man eben so gefühlt im Sommer so eine Eishockey-WM hat? Kann also die Stimmung wirklich aufkommen?
10: Ja, ich glaube schon, ja. Es ist ja immer so, dass die WM halt am Schluss von der Saison ist und meistens irgendwann dann im Mai innen stattfindet. Also die Hockey-Fans, sind sich das gewöhnt und die Spieler auch nach einer langen Saison da noch eigentlich alles können, rauspressen aus dem Körper für das letzte Highlight von dieser Saison. Da sind wir uns eigentlich dran gewöhnt. Aber stimmt natürlich schon, oder? Wenn draussen die ersten Blümchen kommen, ist eigentlich weder Skifahren noch Eishockey-Saison. Aber die WM, die kommt jetzt halt noch. Aber von dem her gesehen, ja, wenn man dann mal in der Halle innen ist, dann vergisst man eigentlich, weil die Temperaturen drinnen sind ja meistens etwa gleich. Also von dem her gesehen, Frühling draussen, Eishockey drinnen, passt super.
9: Und wir haben gehört, René Wicki, du sagst eben, Silber hast du nicht so gern. Das heisst, ich glaube, das Ziel, das ist klar. Heute Abend geht es los mit der Eishockey-WM in der Schweiz, im eigenen Land. Du darfst den ersten Match kommentieren. Hast du eigentlich ein Ritual, das du immer machst vor einem Spiel, wo du kommentierst, wo du live mit dabei bist? Etwas, das immer gleich aussieht bei dir?
10: Ja, nein, ich schaue einfach, dass ich sicher eine Stunde vor Spielbeginn parat bin. Das heisst also, keine Hetze und keine Sachen, die unerwartet sind irgendwie so. Du schaust eben, dass die Linie klappt, dass die Verbindung mit dem Studio da ist, dass du deinen Platz hast und alles parat ist und so. Weil, ja, wenn dann musst du anfangen, hadern und Zeugen zu machen, das ist amigs nicht so gut, oder? Meistens klappt ja das auch.
9: Dann hoffe ich, kannst du dich noch ein bisschen in Ruhe vorbereiten heute vor dem ersten Match an dieser Eishockey-WM. René Wicki, danke vielmals. Mal einen ganz guten Morgen.
10: Danke dir.
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1: Ich bin Tina Golatrella. Guten Morgen. Auf den Autobahnen A1 und A12 in Fahrtrichtung Bern und Freiburg ist es gestern Abend zu 10 Verkehrsunfällen gekommen. Dabei wurden 5 Menschen verletzt, allerdings nicht schwer. Die A12 von Bern Richtung Flamatt war laut Polizei mehrere Stunden lang gesperrt. Beim Hantavirus-Ausbruch auf dem Atlantik-Kreuzfahrtschiff Hondius war keine gefährlichere Mutation des Virus im Spiel. Laut der Weltgesundheitsorganisation WHO ergaben genetische Analysen und Vergleiche mit früheren Stichproben keine Hinweise auf eine leichtere Übertragbarkeit oder auf schwerere Krankheitsfälle. Auf dem Kreuzfahrtschiff Hondius gab es 10 Hantavirus-Fälle, davon wurden 8 in Labors bestätigt. Bei einem mutmaßlich israelischen Angriff auf den Süden Libanon sind 6 Menschen getötet worden. 3 der Opfer waren Sanitäter, meldete die staatliche libanesische Nachrichtenagentur NNA. 22 Menschen seien verletzt worden. Das israelische Militär äußerte sich zunächst nicht dazu. Erst gestern hatte sich die USA für eine Verlängerung der geltenden Waffenruhe zwischen Israel und dem Libanon ausgesprochen. Die Waffenruhe war in den vergangenen Wochen von beiden Seiten mehrfach verletzt worden. Filmstar John Travolta ist in Cannes überraschend ausgezeichnet worden. Der Pulp Fiction und Grease-Darsteller erhielt die goldene Ehrenpalme für sein Lebenswerk. Damit habe er nicht gerechnet, sagte der 72-Jährige. Das sei grösser als ein Oscar. Travolta war Ende der 1970er Jahre mit Filmen wie Saturday Night Fever und Grease zum Weltstar geworden. Der Gangsterfilm Pulp Fiction von Quentin Tarantino, in dem Travolta einen Profikiller spielt, gewann 1994 die Goldene Palme in Cannes. Der Schweizer Eishockey-Nationalmannschaft gelingt der Auftakt an der Heim-Weltmeisterschaft. Im ersten Spiel gewinnt die Schweiz gegen Titelverteidiger USA mit 3:1. Vor eigenem Publikum zu spielen, habe die Mannschaft beflügelt, sagt Nazi-Stürmer Sven Andrighetto.
2: Wir kommen raus und man sieht die Kulissen, die Fans, die uns eine riesige Stimmung anlegen. Es beflügelt uns, gibt uns natürlich die Energie und wir sicher einen guten Start anlegen.
1: Die Schweiz spielt bereits heute Abend wieder. Um 20:40 trifft sie auf Lettland. Der FC Vaduz ist nach 5 Jahren zurück in der Fußball-Super League. Die Lichtsteiner gewinnen in der letzten Runde der Challenge League 3:1 gegen Wiel.
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1: Am Oberalp zwischen Andermatt und Disentis ist die Passstrasse schneebedeckt.
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1: Viele Wolken und ein paar sonnige Phasen wechseln sich ab, bei 5 Grad am Morgen und 12 Grad am Nachmittag. In den Voralpen und am Alpen-Nordhang regnet es immer wieder, ab 1000 bis 1400 Meter schneit es.

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1: Ich bin Tina Golatrella. Guten Morgen. Auf den Autobahnen A1 und A12 in Fahrtrichtung Bern und Freiburg ist es gestern Abend zu 10 Verkehrsunfällen gekommen. Dabei wurden 5 Menschen verletzt, allerdings nicht schwer. Die A12 von Bern Richtung Flamatt war laut Polizei mehrere Stunden lang gesperrt. Beim Hantavirus-Ausbruch auf dem Atlantik-Kreuzfahrtschiff Hondius war keine gefährlichere Mutation des Virus im Spiel. Laut der Weltgesundheitsorganisation WHO ergaben genetische Analysen und Vergleiche mit früheren Stichproben keine Hinweise auf eine leichtere Übertragbarkeit oder auf schwerere Krankheitsfälle. Auf dem Kreuzfahrtschiff Hondius gab es 10 Hantavirus-Fälle, davon wurden 8 in Labors bestätigt. Bei einem mutmaßlich israelischen Angriff auf den Süden Libanon sind 6 Menschen getötet worden. 3 der Opfer waren Sanitäter, meldete die staatliche libanesische Nachrichtenagentur NNA. 22 Menschen seien verletzt worden. Das israelische Militär äußerte sich zunächst nicht dazu. Erst gestern hatte sich die USA für eine Verlängerung der geltenden Waffenruhe zwischen Israel und dem Libanon ausgesprochen. Die Waffenruhe war in den vergangenen Wochen von beiden Seiten mehrfach verletzt worden. Filmstar John Travolta ist in Cannes überraschend ausgezeichnet worden. Der Pulp Fiction und Grease-Darsteller erhielt die goldene Ehrenpalme für sein Lebenswerk. Damit habe er nicht gerechnet, sagte der 72-Jährige. Das sei grösser als ein Oscar. Travolta war Ende der 1970er Jahre mit Filmen wie Saturday Night Fever und Grease zum Weltstar geworden. Der Gangsterfilm Pulp Fiction von Quentin Tarantino, in dem Travolta einen Profikiller spielt, gewann 1994 die Goldene Palme in Cannes. Der Schweizer Eishockey-Nationalmannschaft gelingt der Auftakt an der Heimweltmeisterschaft. Im ersten Spiel gewinnt die Schweiz gegen Titelverteidiger USA mit 3:1. Für den verlorenen Final letztes Jahr habe man sich nun bei den USA rächen können, sagt Nazi-Stürmer Simon Knack.
2: Wir haben noch Revanche offen gehabt von letztem Jahr. Ich glaube, genau so haben wir uns den Start vorgestellt. Harter Match gewesen, unglaublich heiß in dieser Halle drin gewesen, aber genau so haben wir es erwartet. Geil mit den Fans, riesige Stimmung und geiler Auftakt.
1: Die Schweiz spielt bereits heute Abend wieder. Um 20 nach 8 trifft sie auf Lettland. Der FC Vaduz ist nach 5 Jahren zurück in der Fußball-Super League. Die Lichtsteiner gewinnen in der letzten Runde der Challenge League 3:1 gegen Wiel. Vaduz holte den Zweitligatitel dank Schützenhilfe von Yverdon, das mit 2:2 Unentschieden im Brücklifeld einen Punkt gegen Aarau erkämpfte.
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3: Prognose vom Zentralmeteorolog Klaus Marquardt.
4: Und der heutige Samstag präsentiert sich veränderlich mit wechselnder Bewölkung, ein paar Sonnenstrahlen zwischendurch, aber auch noch der mehr oder andere Regenguss. Der Schwerpunkt liegt dabei entlang von den Alpen. Die Schneefallgrenze variiert zwischen 11 und 1400 Meter. Die Temperaturen sind für die Jahreszeit nach wie vor deutlich unterdurchschnittlich. Die Höchstwerte liegen im Bereich von 11 bis 12 Grad. Auf 2000 Meter haben wir um die minus 2 Grad. Im Flachland bläst ein schwacher Westwind, auf den Bergen leichter bis mäßiger West- bis Nordwestwind. In der kommenden Nacht klärt es dann zunehmend auf, es besteht die Gefahr von Bodenfrost. Am Sonntagvormittag ist es dann teilweise bis recht sonnig, dann ziehen vorübergehend ausdehnte Wolkenfelder durch, auf den Abend wird es wieder freundlicher. Die Temperaturen steigen an und erreichen den 16 bis 17 Grad.
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3: Sitz ein bisschen 5 ab 7. Gute Nachrichten, keine Meldungen über grössere Störungen.
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5: Guten Morgen miteinander, grüezi zum Radio Zentral und Radio Viva Ländler zum Morgen mit mir, Beat Schümperlin, am Mikrofon. Allen einen schönen guten Morgen und musikalisch starten tut jetzt die Formation Bählerbrunnenauer mit dem Titel «Beim Hirschen Hans».

Wie jetzt gestern in der Zeitung der OK-Präsident vom morgendlichen Schweizer Kantonalen Schwingfest Brunnen, der Thomas Lühn, gesagt, am meisten Freude können wir ihm machen mit einem Titel von den Mosibuben. Das waren die Mosibuben mit dem Vreneli anno 1912. Und vielleicht haben wir jetzt, vielleicht hat er zugelassen, vielleicht haben wir jetzt dann Thomas auch damit mit unseren Hörerinnen und Hörern eine grosse Freude können machen. Und da ist Bürgler Rickenbacher mit dem Titel «Der Tausiger am 13 Minuten nach der 7.

Auf dem Stoss ob Schweiz, eine Komposition von der Cecilia Schmidi. Wir haben Eiter Grab gehört. 22 Minuten nach der 7. um die 7:30 und darf ich den Damen Ländler zum Morgen als Live-Gast im Studio der Dani Häusler, Musiker, Komponist, Dozent, Moderator und so weiter begrüssen. Eine von seinen Formationen, die Kupfbuben, hat erst gerade unter dem Titel «Kupf in Stutz» eine neue CD herausgegeben. Mehr unter anderem zur Musik von dieser CD oder sonst natürlich um den Dani Häusler in wenigen Minuten, da am 7:30. Denn er bleibt da, der Dani, bis etwa um 8:30 auf dem Sender. «Meierschnee», so heisst der Titel, mit der ehemaligen Formation Batchard Roggemoser.

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Rabedibums, so hat der Titel geheißen, den wir gehört haben. Denn schottisch war es, vom Jost Ribari Junior. Wir haben 2 Minuten nach der 7:30 auf der Frequenz von Radio Centra und Radio Viva ist bis um die 8:30 herum da die aktuelle CD Gupfried Stutz von den Gupfbuben ein Thema. Im Radiostudio zu Luzern ist nämlich der Gupfbuben-Chef, der Musiker, Komponist, Dozent und Moderator Dani Häusler, Live-Gast im Radio Centra und eben Radio Eviva in der Sendung «Ländler zum Morgen». Jetzt muss ich gerade schnell schauen auf den Gast. Jawohl, was für ein Mikro muss ich dir auftun, Dani?

0: sich weiterhin innerhalb des klassischen Innerschweizer stellen.
1: Genau. Man kann es vielleicht anhand von unserer Wiedervereinigung schnell erklären. Also wir haben ja, wie gesagt, wir haben 10 Jahre gespielt, vor 40 Jahren losgegangen. Dann nachher sind unsere Wege auseinandergegangen. Wir haben halt alle studiert irgendwo und haben auch anders müssen erleben, andere Versuche müssen machen und so weiter. Und dann, ich würde sagen, so 04, 05 umeinander, dort haben wir uns einmal, Jörg Wiegert und ich, an einer Steinerkilbe wieder getroffen. Und haben dann quasi so ein bisschen von den alten Zeiten geschwärmt. Ja, wie schön und wie lässig dass das war. Wir haben das Gefühl, komm, wir spielen doch wieder einmal zusammen, machen mal eine Probe, vielleicht können wir ja mal irgendwo wieder eins spielen, mal schauen. Und dann war es wirklich faszinierend, dann sind wir wieder genau dort eingestiegen, wo wir eigentlich aufgehört haben. Also wir haben genau die gleichen Stücke wieder angefangen zu spielen, die Sachen wieder angefangen zu üben. Ich habe dann wieder angefangen zu komponieren für diese Art, also den, eben so den klassischen Innerschweizer Stil. Und da hat es uns einfach wieder gepackt. Und das Verrückte ist, es ist bis jetzt, hebt das an. Weil wir haben irgendwie einen Weg gefunden, dass es für uns spannend bleibt. Also, das hat vor allem auch mit Eigenkompositionen zu tun, wo ich natürlich inzwischen ganz genau einen Weg gefunden habe, was passt uns. Und so haben wir immer wieder neues Futter. Aber wir tun natürlich auch nach wie vor, das haben wir früher schon gemacht, Sachen auswählen, wie zum Beispiel der Rebedibum, also ein Stück, die uns immer wahnsinnig gut gefallen, die einfach auch im Repertoire zu haben.
0: Mhm. 19 Musiktitel sind auf dieser neuen Kopfhuben-CD verewigt. Mehr als die Hälfte von dir. Dann sind aber auch noch andere Komponisten berücksichtigt. Walter Balmer, Edwin Buri, Franz Giesler, Willi Volotti, Hans Arecker, Carlo Brunner, Alois Schilliger und Jost Ibari Junior, wo jetzt eben den Titel schon gehört haben. Jetzt hören wir mit dem Urs auf der Wildspitz. Das ist einer von dir?
1: Ja, da ist der Urs Vogel aus dem Steinerberg gemeint. Der hat uns schon x-mal engagiert in der Kirche Steinerberg und so, ist ein Fan. Und vor ein paar Jahren sind wir dann einmal tatsächlich mit dem E-Bike. Das haben wir gemeinsam, sind wir auf der Wildspitz und das haben wir sicher zweimal schon gemacht. Und dann, weil er so ein Fan ist, habe ich mich natürlich gerne das Stückchen gewidmet.
0: Super. Jetzt hören wir uns den Titel an, mit dem Urs auf dem Wildspitz. Oder auf dem Wildspitz, sie sind die aufgefallen.
1: Genau.
0: Einer von dir, komponiert Dani Häusler.

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1: Ja, was für ein Start in die Hockeyheim-Weltmeisterschaft. Die Schweiz gewinnt Zürichs erste Gruppenspiel gegen die USA mit 3:1. Die Goal schiessen im ersten Drittel der Pius Sutter und Sven André Ghetto und kurz vor Schluss dann noch der Ken Jäger, der mit seinem Goal alles klar macht. Unser Reporter René Wicke hat nach dem Spiel mit dem EVZ und Nazi-Goalie Leonardo Cenoni geredet.
2: Wir haben sehr gut angefangen, zwei Goal gemacht. Die Hütte brennt. Ich glaube, besser kann es nicht anfangen.
3: Was war das für ein Gefühl hier im Stadion, in den 10'000, die hinter einem stehen?
2: Ja, ich glaube, es ist wirklich genau so, wie du dir vorgestellt hast, und noch mal ein bisschen mehr. Es ist wirklich schön, haben wir so starten können. Ich glaube, das ist sehr, sehr wichtig, auch für das ganze Turnier, für die ganze Stimmung rundherum. Und das nehmen wir aber schlussendlich, eben, am Morgen geht es weiter.
3: Man of the Game, es hat Leonardo Cenoni gebraucht heute?
2: Ja, ein, zwei Mal doch. Ja.
3: Wie war das Gefühl? Hast du gesagt, ja, das ist gut, die haben wir?
2: Ja, gut, das ist mein Job. Nein, sie haben sehr gut geschafft. Ich glaube, Herr Nögli hat nach 5 Minuten mehr Schuss blockiert, als ich abgewehrt habe. Ich glaube, das ist genau das, was zeigt, dass wir bereit sind und wollen einen perfekten Start zu machen. Und das haben wir umsetzen können.
3: Jetzt kurz freuen, durchschnaufen und es geht Schlag auf Schlag weiter.
2: Ja, morgen geht es weiter. Ich freue mich. Ich glaube, wir haben den ersten Schritt gemacht. Jetzt müssen wir morgen anlegen.
1: Ein Auftakt nach Mass also für die Schweiz an der Heim-WM. Im anderen Spiel vom Abend gewinnt Tschechien gegen Dänemark mit 4:1. Schon früher am Nachmittag gewinnt Kanada gegen Schweden mit 5:3 und Finnland gegen Deutschland mit 3:1. Heute ist die Schweiz schon wieder im Einsatz. Am 20.08. spielen die Schweizer gegen Lettland. Fußball Vaduz steigt in die höchste Schweizer Liga auf. Die Liechtensteiner gewinnen auswärts bei Wiel mit 3:1 und profitieren davon, dass Aarau gegen Yverdon nur 2:2 unentschieden spielt. Der Vaduzer Routinier Nicola Hasler ist auf SRF happy.
4: Ja, überglücklich. Ja, Spannung bis zum Schluss. Ich glaube, man muss Aarau ein grosses Kompliment machen für das, was sie gemacht haben. Aber ja, wir sind natürlich überglücklich, dass wir es jetzt endlich geschafft haben und wieder zurück sind in der Super League.
1: Vaduz ist also nach 5 Jahren zurück in der Super League und Aarau muss in die Barrage gegen GC. Die Aargauer, die hatten den direkten Aufstieg in den eigenen Füssen gehabt, haben aber eine 2:0-Führung noch angegeben. Ärgerlich, sagt der Aarau-Goalie Marvin Hübel.
5: Ein schwieriger Moment. Die Enttäuschung ist riesig. Wir haben uns so viel vorgenommen, gut gestartet, nachher 2:1 vor der Pause, was ja einfach dumm war. Und nachher in der zweiten Halbzeit ist unser Spiel ein bisschen entglitten. Wir haben ja, dumm gespielt, teilweise fahrlässig. Nachher haben sie das 2:2 gemacht, sonst hast du nicht viele Chancen gehabt. Und am Schluss hat einfach der Ball nicht mehr rein. Die Enttäuschung ist jetzt da.
1: Die Barrage-Spiele von Aarau gegen GC sind dann schon am Montag und am Donnerstag.
6: Im Sportstudio war der Sergio Stenz. Jetzt hören wir eine Komposition von unserem heutigen Gast, von Dani Häusler, Gwendoline. Was es auf sich hat mit dem Titel, das hören wir dann nachher. Nach der Kopfbube und der Zuger Sinfonietta. Ganz etwas Spezielles aus einer Produktion, die es noch gar nicht offiziell gibt, aber nächstens wird rauskommen. Gwendoline, Kopfbube, Zuger Sinfonietta.

0: Wir haben ja viele Titel gehört aus dem neuen Album «Gupfried Stutz» von deinen Kupfbuben, Dani Häusler. Die Tonproduktion «Gupfried Stutz» ist im Rahmen von 40 Jahren «Gupfbuben» erschienen. Und jetzt gibt es zusätzlich zu meinem Überleben unter dem Titel «Gupfbuben sinfonisch» auch noch eine gemeinsame Produktion mit der Zuger Sinfonietta. Und da haben wir Gwendolin gehört.
1: Ja, wir haben uns das geleistet aufs 40-Jahr-Jubiläum. Die Idee ist eigentlich einmal entstanden am grossen Fritz-Dünner-Konzert im KKL. Dort habe ich einmal für die Zuger-Sinfonietta und Souters aus Rotenturm drei Stück arrangieren. Und dort haben wir gemerkt, oh, das ist eine lässige Sache. Und das haben wir uns jetzt quasi jetzt eben auf die 40 Jahre geleistet. Das ist jetzt die zweite CD, die dann in den nächsten Tagen wird rauskommen. Mhm. Und schön haben wir schnell da etwas dürfen anspielen. Ich habe Gwendolin ausgewählt, mein Töchterli, die Polka, die ich jetzt mal, was auf die Welt gekommen ist, komponiert habe. Und da haben wir jetzt das ist wie so ein bisschen Best-of-Gupfbuben, Walter Balmer-Produktion mit dem Orchester, wo wir einfach das ein bisschen können noch aufblasen quasi. Ja. Also wir haben Kapellen, Arrangements und das Streichorchester dazu. Und das ist natürlich etwas ganz Spezielles.
0: Familie, da gibt es Helen, die Frau, und dann Gwendolin und Kasimir.
1: Und der Kasimir, genau. Ja. Auch er ist dann noch verewigt auf der CD, der junge Geukel. Er ist dann noch, war dann noch für ihn gewesen, du jetzt mal.
0: Ja. Also die Zuger Sinfonietta, ein Kammerorchester,
1: das klassische Musik spielt. Also, genau, wir haben aber nur die Streicher engagiert gehabt. Der Bläser bin ich ja quasi selber und auch mit der Handorgel haben wir natürlich viele verschiedene Klangfarben dabei. Darum hat das wirklich gelangt. Und so sind wir auch einigermaßen doch noch in einer Form, wo wir auch auftreten können. Und das machen wir ja dann auch in Interlaken Ende Mai und am Heirassa-Festival. Da kommen wir dann später noch drauf zu reden.
0: Hast du schon etwas gesagt, aber die Musikliteratur, die ihr mit den Kupfbuben zusammen mit Zuger Sinfonietta spielt?
1: Ja, die Literatur ist eben, 10 Stück sind so Best-of-Kupfbuben, also Eigenkompositionen von mir. Plus wir haben noch 5 Stück von Walter Balmer, habe ich auch noch arrangiert. Er, wo wir ja 3 gemeinsame CDs gemacht haben mit seinen Kompositionen.
0: Schubladenmusik.
1: Schubladenmusik 1-3. Und da habe ich auch noch 5 ausgewählt. Und auch die haben sich hervorragend geeignet, da noch quasi symphonisch herzukommen.
0: Okay. Zu 40er Kupfbuben, also jetzt auch im 2026 die anderen Produktionen, also 2 Tonproduktionen, eine von Üchelei und die andere eben zusammen mit der Zuger Sinfonietta. Wir haben schon viel erzählt, also von diesen fremden Komponisten auch sehr interessant gewesen, die auch natürlich Vorbilder sind aus deiner Jugendzeit raus. CD Gupfried Stutz, da kommen wir darauf wieder zurück, wo du mit dem Philipp Mettler zusammen im Aufnahmestudio hast können realisieren. Auch er, der Philipp, hat ganze Arbeit geleistet. Noch bevor wir den nächsten Titel hören, vor der Nacht, deine Nachrichten, wie wichtig ist denn eigentlich, jetzt, wo man von Philipp Mettler redet, CD-Produktion, wie wichtig ist das heutzutage?
1: Ja, wir haben ja selber vorher noch geschwind davon geredet. Du hast ja gesagt, du kaufst jetzt auch häufig wieder Platten.
0: Genau.
1: Und eben nicht CDs. Also, CDs sind wirklich vorbei. Man hätte es sich nicht vorstellen können, noch vor 10 Jahren. Und jetzt macht man wirklich eigentlich keine mehr. Aber CD ist halt gleich etwas, wo man, wie soll ich sagen, man macht eine Produktion als Musiker, oder? CD ist auch eine gewisse Grösse, oder? Man muss etwas haben. Und bei uns in der Volksmusikszene läuft das doch noch ein bisschen, also es gibt noch Leute, die CD kaufen. Darum schaffen wir im Moment noch so. Bevor man es dann irgendwann ist, wirklich quasi halt nur noch online macht oder für Liebhaber eine Schallplatte, aber dort sind es wahrscheinlich dann noch 50, die man irgendwie verkaufen.
0: Wobei das Verhältnis verändert sich.
1: Es verändert sich, aber ich glaube nicht, dass die Platte auf Zahlen kommt, die irgendwie...
0: Amerika scheint es.
1: Ja, aber weißt du, wenn du es vergleichst mit den CDs, die es vorher verkauft haben, ich meine, 90% würde ich behaupten, ist Streaming und vielleicht, wenn es gut geht, 10% sind dann LPs, oder?
0: Genau. Jetzt gehört immer nur der Mayhofländler. Passt jetzt da im Studio Mayhofstrasse 76, der Mayhofländler, aber das ist ein anderer Grund, gell?
1: Ja, an meinem vorherigen Wohnort Schweiz, an der Nietenbachstrasse, jetzt sind wir ja nicht mehr dort, dort habe ich eigentlich von meinem Bürotisch aus, wo ich eben alle komponiert habe, ich an Mayhof übergeschaut. Der Mayhof ist ein Herrenhaus in der Schweiz. Und den Maihof gibt es aber auch da zu Luzern. Und lustigerweise, den Maihof da zu Luzern, den kenne ich seit Kindsbeinen. Also ich habe da gewohnt, an der Libellenstrasse, von 3 bis 5. Mein Vater ist da Lehrer geworden und hat uns da mitgenommen. Und darum ist auch der Maihof für mich sehr wichtig. Und ich empfinde es immer als sehr schön. Darum hat es Ländler müssen geben.
0: Maihof-Ländler.

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1: Das Samstagmorgen auf Zentral aktuell. 6 Grad zu Luzern, 4 Grad sind es in der Schweiz. Es wird 8.
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1: An der Hockey-Nazi klingt an der Heim-WM ein Auftakt nach Mass. Im Raum Bern klopft es auf den Autobahnen gerade 10 Mal. Und der FC Vaduz ist nach 5 Jahren zurück in der Super League. Am Mikrofon der Sergio Stenz. Der Schweizer Eishockey-Nationalmannschaft ist der Start in die Heim-WM geglückt. Die Schweiz gewinnt gegen Titelverteidiger USA mit 3:1. Entscheidend war das erste Drittel mit 2 Toren in den ersten Minuten. EVZ und Nazi-Goalie Leonardo Genoni zeigt sich nach dem Spiel zufrieden.
2: Es ist wirklich genau so, wie du dir vorgestellt hast, und noch mal ein bisschen mehr. Es ist wirklich schön, haben wir so starten können. Ich glaube, das ist sehr, sehr wichtig, auch für das ganze Turnier, für die ganze Stimmung rundherum. Und das nehmen wir.
1: Nazi-Captain Roman Josi lobt auch die Stimmung der 10'000 Zuschauer in der Zürcher Swiss Life Arena.
3: Super Start natürlich mit einem Sieg. Super Spiel gewesen, gute Stimmung, unglaubliche Atmosphäre da draussen und das mit dem Sieg kann der Start umso schöner.
1: Im anderen Spiel gestern abends gewinnt Tschechien gegen Dänemark mit 4:1. Die Schweiz ist bereits heute abends wieder im Einsatz gegen Lettland. Auf den Autobahnen rund um Bern haben sich am Abend gleich 10 Unfälle ereignet. 5 Personen wurden leicht verletzt. Besonders betroffen war die Autobahn Richtung Freiburg. Dort kam es laut der Berner Kantonspolizei zwischen Bern und Flamatt zu mehreren Kollisionen. Die Strecke blieb mehrere Stunden gesperrt. In Wien entscheidet sich am Abend im Final des Eurovision Song Contests, wer die gläserne Trophäe nach Hause holt. Für die Schweizer Kandidatin Veronika Fussaro hat es nicht gereicht für ein Finalticket. Top-Favorit ist Finnland. Aber nicht nur, sagt Radio Zentral ESC-Reporter Dani Küng in Wien.
4: Ich glaube, das Momentum ist ganz klar bei Australien. So hat es im Halbfinale getönt bei der Delta Goodrem. Wenn sie in der Stadthalle auftritt, dann brodelt es. Aber auch Finnland spielt ganz oben mit. Bei den Buchmachern sind sie immer noch auf dem Platz 1, gerade vor Australien.
1: Fußball Vaduz steigt in die höchste Schweizer Liga auf. Die Liechtensteiner gewinnen auswärts bei Wiel mit 3:1 und profitieren davon, dass Aarau gegen Yverdon um 2:2 unentschieden spielt. Der Vaduzer Routinier Nicolas Hasler ist auf SRF happy.
5: Ja, überglücklich. Ja, Spannung bis zum Schluss. Ich glaube, man muss Aarau ein grosses Kompliment machen für das, was sie gemacht haben. Aber ja, wir sind natürlich überglücklich, dass wir es jetzt endlich geschafft haben und wieder zurück sind in der Super League.
1: Vaduz ist also nach 5 Jahren zurück in der Super League und Aarau muss in Barrage gegen GC. Barrage spielt die sind dann schon am Montag und am Donnerstag.
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1: Prognose von Meteo News hätte Klaus Marquardt.
6: Und der heutige Samstag präsentiert sich veränderlich mit wechselnder Bewölkung, ein paar Sonnenstrahlen zwischendurch, aber auch noch der mehr oder andere Regenguss. Der Schwerpunkt liegt dabei entlang von den Alpen. Die Schneefallgrenze variiert zwischen 1100 und 1400 Meter. Die Temperaturen sind für die Jahreszeit nach wie vor deutlich unterdurchschnittlich. Die Höchstwerte liegen im Bereich von 11 bis 12 Grad. Auf 2000 Meter haben wir um die minus 2 Grad. Im Flachland bläst ein schwacher Westwind, auf den Bergen leichter bis mäßiger West- bis Nordwestwind. In der kommenden Nacht klärt es dann zunehmend auf. Es besteht die Gefahr von Bodenfrost. Am Sonntagvormittag ist es dann teilweise bis recht sonnig. Dann ziehen vorübergehend ausdehnte Wolkenfelder durch. Auf den Abend wird es wieder freundlicher. Die Temperaturen steigen an und erreichen den 16 bis 17 Grad.
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1: Blick auf die Strasse um 4 Minuten nach der Nacht. Im Moment keine Meldung über grössere Störungen.
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1: 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Wir gehört haben auf Radio Zentral und über Nuhe von Radio Eviva mit mir, Beat Tschümperlin. Und weiterhin im Studiogast Dani Häusler, ein Aushängeschild von der Schweizer Volksmusik, der mit verschiedensten Preisen wie goldigen Violinschlüssel, Innerschweizer Kulturpreis oder Schweizer Musikpreis ausgezeichnet worden ist. Wir gehören nachher einen weiteren Titel aus der neuen Kupfbuben-CD Kupfried Stutz und dann auch noch die Rubrik Milchkaffee. Jetzt aber, Dani, Kupfbuben, die sind ja nur ein Musikprojekt von dir. Du hast musikalisch schon die ganze Bandbreite zwischen traditionell und experimentierfreudig bespielt. KI schreibt, Dani Häusler hat die traditionelle Schweizer Ländlermusik maßgeblich modernisiert, geprägt und für neue Einflüsse geöffnet. Rund um dich mit mir Formationen sind wie Kupfbuben, Huyässler, Pareglisch, Dani Häusler-Komplott, SRF Hausmusik, Hannali-Musik, Bergmusik war auch ein Projekt oder immer noch Heirassa Revival. Was ist zurzeit neben den Kupfbuben aktuell in deinem Auftrittsköcherin?
7: Also, wir sind eigentlich fix dran, immer mit den Huyässler. Dort machen wir zwar nicht wahnsinnig viel, aber auch dort haben wir eine neue CD am Start und treten zwischendurch auf. Kupfbuben ist im Moment fast ein bisschen am wichtigsten. Aktuell bin ich gerade dran, mit Organisten bin ich viel dran, Sachen am machen. Mit der Pianistin bin ich dran, dass ich jetzt Zweiten in dem Sinn
1: das kann. Das Projekt gehen. Bergmusik, und du sagst,
7: Bergmusik Organist in dem Sinn gibt es eigentlich nicht mehr. Der Willi Valotti war ja dort wesentlich dabei gewesen und der Willi Valotti hat aufgehört.
1: Ja.
7: Also das hat sich dort ein bisschen verändert. Mhm. Was aber nicht heisst, dass man nicht zwischendurch auch noch mit Bergmusik auftritt. Mhm. Was ich aber sonst noch mache, ich habe jetzt auch immer auch Theatermusik gemacht und vor einem Jahr bin ich lange bei der Niederdorfoper am Spielen gewesen, jeden Abend. Oder jetzt gerade
1: Steigeli auf, Steigeli ab.
7: Steigeli auf, Steigeli ab. Oder jetzt gerade diesen Winter bin ich Billy Elliot, habe ich dort mitgespielt. Auch das ist natürlich eine tolle Sache. Ja. Das ist dann wie ein Auftrag als Berufsmusiker. Aber sonst ist schon Kupfbuben hoch im Kurs im Moment aktuell.
1: Gut, natürlich 40 Jahre jetzt Jubiläum.
7: Ja, dazu, genau. Oder? Genau.
1: Also von außen her gesehen ist es nicht einfach, die Übersicht über dein Wirken zu haben. Was mir gerade vorne auch noch durch den Kopf gegangen ist, Kupfbuben mit Walter Balmer Musik ist auch schon angetönt, oder die sogenannte Schubladenmusik. Denn ein langjähriger musikalischer Wegbegleiter von dir ist natürlich der Markus Flückiger. Mit ihm bist ja du bei den Huyässler. Hast du sonst auch noch ein Projekt mit ihm, oder beschränkt sich das
7: auf Huyässler? Nein, wir haben vor allem Huyässler.
1: Ja.
7: Genau.
1: Ja.
7: Er ist ja eigentlich wie mehr auf der modernen Schiene, sage ich jetzt mal salopp, geblieben. Ich habe mich jetzt noch mehr wieder eigentlich zurückgezogen. Also ich sehe meine Aufgabe heute eigentlich mehr in dem klassischen Innerschweizer Stil, weil das ist ein sehr, wie soll ich sagen, das ist eine sehr qualitativ hochstehende Art, Volksmusik zu machen. Und ja, dort sehe ich nach wie vor einen wichtigen Weg für mich, dort jetzt ein bisschen quasi vermehrt einzustehen dafür. Und dort halt auch, wie soll ich sagen, dort sind im Moment meine Ideen vor allem.
1: Ja, ja, ja. Stichwort noch, Auftritt mit Jodl, Nadia Rees, Seetal, das ist auch noch eine Sparte, die du bedienst.
7: Ja, mit dem Jodl der Seetal habe ich in den letzten Jahren einige Lieder komponiert, einige Aufführungen gemeinsam gemacht. Da haben wir jetzt zwar keine Tournee oben jetzt gerade, aber vereinzelte Auftritte. Und mit der Nadia Rees gibt es wieder ganz etwas Interessantes jetzt dann, auch im Juni, meint die 14. Das Andermatt gibt es am Antonio Vivaldi seine 4 Jahreszeiten, wo entgegengesetzt werden 4 Kompositionen von Schweizer Leuten. Also ich habe den Sommer gemacht, Der Christoph Pfändler, der Frühling und der Herbst. Der Christoph Pfändler Hackbrett. Und eben für die Nadja Rees ein Teil. Und der Frankie Gehrig macht den Winter, logischerweise, als Skilehrer. Und dann werden unsere Kompositionen mit einem Streichorchester und uns als Solisten gespielt. Also, das wäre eigentlich auch nochmal so eine ganz, das ist wieder eine ganz verrückte Sache, die dann eine einmalige Sache aber wird sein.
8: Gut, spannend.
7: So ist das immer irgendwie.
8: Geht immer etwas.
7: Ja, das ist verrückt.
8: Zurück zu 40 Jahren Gupfbub und der neuen CD Gupfried Stutz. Parat gemacht haben wir mit dem Marsch Eichhof Blau.
7: Marsch Eichhof Blau, ja, das ist mein Lieblingsbier. Das ist alkoholfreie. Das kannst du easy am Morgen um 10 Uhr schon nehmen, oder?
8: Ja. Dem kannst du ja Velo fahren, oder?
7: Ja, tipptopp, tipptopp. Auf jeden Fall, den Titel habe ich gegeben, eben weil ich das so gerne habe. Und dann nachher unser Bassist, der Severin, der hier in Luzern eigentlich auch in der Nähe wohnt, ist auf in der Probe gekommen und gesagt, ich habe übrigens den ganzen Kofferraum voller Bier. Jetzt ist das zu den Eichhof gegangen. Er gesagt, ich habe Marsch komponiert. Dann haben die gerade den Kofferraum gefüllt. So als Werbung quasi. Und das ist es natürlich auch.
8: Mittlerweile getrunken.
7: Schon lange. Wir haben schon die zweite Ladung bekommen. Und jetzt habe ich gesagt, jetzt sollen wieder eins vorbeigehen.
8: Sehr gut.
7: Aber sie sind grosszügig.
8: Ja, klingt so, ja, wenn du es erzählst. Eichhof Blau, Gupfbub. Also, man wird nicht blau beim Eichhof Blau, oder?
7: So ist es.
8: So kann man es sagen.

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1: Wer noch auf der Suche ist nach einem schönen Ausflug in der Natur, ob jetzt mit kleinen Begleitern oder auch alleine, der ist gut aufgehoben zu Hergiswil bei Willisau. Da kann man allerlei entdecken, was mit der Natur zu tun hat, auf dem sogenannten Milchkräuter-Käsweg. Da gibt es verschiedene Posten, wo man ein bisschen etwas herausfinden kann über die drei Sachen. Eine so eine Poste ist bei der Nathalie Bammert auf dem Hof. Sie ist Landwirtin. Frau Bammert, wie kann man sich den Milchkräuter-Käsweg vorstellen?
2: Der Milchkräuter-Käsweg ist ein Weg für Familien, die gerne die Natur entdecken wollen oder auch die Landwirtschaft, die Milchwirtschaft, die gerne draussen unterwegs sind und auf moderne spielerische Art etwas über die Landwirtschaft lernen. Der Milchkräuter-Käsweg soll die Leute ein bisschen verbinden und berühren, vor allem Stadt und Land ein bisschen näher bringen und so die regionalen Lebensmittel, die wir produzieren, sollen ein bisschen bewusst gemacht werden.
1: Für was für Besucher ist denn der Weg vor allem gemacht?
2: Vor allem für Familien. Wir haben auch etwa Schulklassen, die Schulreisen machen. Oder Gruppen und Naturbegeisterte, die Spass am Lernen haben miteinander. Und der 3 Kilometer lange Spazierweg ist leicht begehbar, also auch mit dem Kinderwagen problemlos machbar.
1: Nathalie Bammert, Sie selber sind hier in der Milch-Käse-Produktion. Was kann man jetzt bei euch speziell auf dem Hof entdecken?
2: Wir sind ein Demeterhof, wir haben Milchwirtschaft, also Kühe, und wir machen auch noch Kräuter für Frischkäse von der Napfmilch, die wir Schnittlauch produzieren. Genau, und das liegt genau auf dem Weg, unser Hof.
1: Das ist einer von den insgesamt 12 Pösten, die es gibt auf diesen 3 Kilometern. Was gibt es denn da sonst noch auf den anderen 11 Pösten?
2: Also im Dorf ist eine Käserei, eine Mini-Käserei, wo die Kinder können sich ein bisschen aus Käse austoben. Auf einem Posten hat es einen Spielbauernhof, wo man vielleicht ein bisschen Bauer spielen kann. Ein weiterer Posten ist das Kräutermemory, wo man die vielen verschiedenen Kräuter, die bei uns hinten angebaut werden, kann entdecken können lernen. Und das Highlight ist vielleicht noch ein bisschen das Kuhmelen, wo man eine lebensgrosse Kuh kann melden, wo die Kinder sich ein bisschen ausprobieren können.
1: Gerade jetzt natürlich in der Frühlingszeit lockt das viele Leute an, wenn das Wetter mitmacht und uns vorauszieht. Kann man da jeden Wochentag kommen, zu jeder Tageszeit sich einfach selber quasi durch die Pösten durchschaffen?
2: Genau, es ist die Möglichkeit, dass man selber auf den Weg geht, dann ist er immer offen. Oder es gibt auch die Möglichkeit, Führungen zu buchen bei uns, dass man den Weg mit Führungen zum Beispiel in einer Dorfkäse oder in einer Napfmilch buchen kann. Oder ein Biohof macht Stallvisiten. Ich auf meinem Hof erzähle zum Beispiel etwas über Kräuter, erzählen, wenn man das buchen will. Weiter, wenn man es lieber ein bisschen sportlicher hat, kann man vielleicht mal probieren, Hornussen in einer Gruppe. Oder Goldwäsche ist natürlich bei uns hinten auch ein grosses Thema. Und diese Sachen kann man über Tourismus, Kräuterdorf, kann man die buchen und so zusammenstellen, wie es einem gefällt.
1: Das klingt nach einem sehr vielseitigen Ausflug, den man hier bei euch machen kann, an dem Milchkräuter-Käsweg zu Hergiswil bei Willisau. Sie haben es gerade gesagt, alle Informationen auch online unter kräuterdorf.ch. Danke vielmals, Nathalie Bammert, und dann wünsche ich noch ganz einen schönen Samstag.
2: Danke, das wünsche ich Ihnen auch. Merci vielmals.
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3: Präsentiert wurde das Milchkaffee von der Nadine Wechsler. Der Musiker, Komponist, Dozent, Moderator Dani Häusler ist seit 7:30 bei mir zu Gast am Radiostudio. Wir haben vor der Nacht vor allem von deinen verschiedensten Musikauftritten geredet. Du bist aber nicht nur als aktiver Musiker mit den Blasinstrumenten im Einsatz, sondern im Dienst von der Musik auch auf verschiedensten Schienen unterwegs. Zum Beispiel gerade jetzt dann vom 4. bis zum 7. Juni am Heirassa-Festival Weggis, wo du, Dani, zusammen mit deinem Musikkollegen Severin Barmettler als musikalische Leiter im Einsatz sind. Wie hat sich das ergeben, Dani?
4: Ja, wie hat sich das ergeben? Also eigentlich durch das OK vom Heirassa-Festival. Die haben natürlich schon vor Jahren angefangen, die Fühler auszustrecken. Wie tun sie denn mal den Willy Valotti und den Carlo Brunner ersetzen, die jetzt das 20 Jahre lang, man stellt sich vor, 20 Jahre lang gemacht haben. Und ich habe ehrlich gesagt schon länger den Eindruck gehabt, allenfalls könnte die Frage mal irgendwann auftauchen, ob ich das machen möchte. Und so ist es dann tatsächlich gekommen. Eben das 20. Mal haben diese zwei noch gemacht. Und dann ist es dann eigentlich vor etwa anderthalb Jahren ist dann die Anfrage gekommen, ob ich das weitermachen würde. Und für mich ist es natürlich eine grosse Ehre.
3: Ja, jetzt das Heirassofest ja weg ist, das geht höher. Du hast gesagt, 20 Mal ist es schon gewesen, zum 21. Mal über die Bühne. Mittlerweile hat sich der tolle Anlass zum grössten Volksmusikfestival der Schweiz entwickelt. Was für Voraussetzungen muss eine Formation erfüllen, um zu Weggis aufzutreten?
4: Also, sie müssen eigentlich so ein bisschen im Sinn und Geist der Kapelle Heirassan sein.
3: Ja.
4: Der Grossteil, würde ich mal sagen. Ausnahmen bestätigen immer die Regeln. Es ist nicht immer alles zwingend. Man versucht ja auch gewisse Sachen nochmal auch vielleicht ein bisschen anders zu machen und so. Aber im Grunde ist der Heirassa-Gedanke eigentlich das Vorderste. Musik von Alois Schilliger, Musik von Caspi Mutter, Willi Valotti, Walter Grob. Ja. Und, dann natürlich Qualität. Also man versucht auch möglichst Qualität hoch zu heben. So wie das eben eigentlich Kapelle Heirassa ja eben auch vorgelebt hat. Und die Qualität auch auf höherem Niveau etabliert hat von dem Stil. Und das sind so die Sachen, die man machen will. Es ist ja auch so ein bisschen wie eine Familienart, ja. Wo die schon auch prädestiniert sind. Und dann versuchen wir aus dem heraus ein Programm zu machen, das nachher vor allem dem Publikum auch entspricht.
3: Also eben, das Heirassa-Festival heisst natürlich so, wegen der legendären Kapelle Heirassa und dem Weggiser Ur-Heirassa-Musiker, Alois Schilliger. Entsprechend passe ich natürlich in erster Linie Bläserformation zum Festival. Nachwuchs ist dort aber eher ein bisschen schwierig, gell? Bläser.
4: Würde ich nicht einmal unbedingt sagen. Man hat eigentlich immer wieder relativ gute, oder jetzt aktuell gerade sehr gute junge Bläser. Ich denke da an Damian Ruhestaller, an Patrick Stalder aus dem Urnerland oder an Leni Sauter natürlich, der ganz hoch im Kurs ist und wo ich mich also wiederentdecke in ihm, wenn wir so gewesen sind vor 40 Aha. Jahren. Also das Problem vom Nachwuchslied habe ich, wie das Gefühl, eigentlich eher im Publikum. Das ist heute mehr das Problem. Und ich denke, wenn ich diesen Jungen alle zulassen und sie sehen, denke ich, hoffentlich könnt ihr das wirklich in 10, 20 Jahren so auch noch machen. Also hoffentlich gibt es irgendeinen Zugang, wo das junge Publikum noch besser nahenimmt. Das junge Publikum ist jetzt halt vor allem eher bei den urchigen Schweizer Örgeli-Formationen. Und wenn sich dort noch ein bisschen etwas abzweigen ließ, für diese Art Musik wäre das super.
3: Wie beurteilst du eigentlich die Zukunft von der Ländlermusik ganz allgemein, jetzt unabhängig von Bläserformationen?
4: Also ganz allgemein, muss ich sagen, ist genau die, die ich jetzt angesprochen habe, die junge Schweizer Örgeli-Szene, wo um die Rauschbüble, sagen wir mal, Genderbüble und so weiter, meine, die beweisen, dass es eine riesige Bewegung kann sein, Volksmusik. Und das ist sehr gute Entwicklung, grundsätzlich finde ich. Ob einem jetzt das sehr gut gefällt oder weniger gefällt, spielt nicht einmal so eine Rolle. Das sind Leute, die, sensibilisiert sind für Volksmusik, die ein Ohr haben für Volksmusik. Weil das ist ja manchmal ein das Problem, dass wenn man halt mit Rock und Pop nur aufwächst, dann ist es schwierig, eine Freude an der Volksmusikmelodie zu erkennen, weil man einfach wieder das Ohr zu wenig hat. Und eben jetzt aus dieser Sicht ist es, finde ich, ist viel Publikum, junges Publikum rum. Und jetzt müssen wir nur noch schauen, eigentlich, also nur noch, dass das auch ein bisschen auf diese Art Volksmusik abfärbt.
3: Ich sage immer, ich habe schon ein paar Mal gesagt im Ländler zu Morgen, es gibt also die zwei verschiedenen Facetten. Wenn man zum Beispiel von Schweiz Sattel auf Richtung Rotenturm fährt, auf der rechten Seite wird Keibet, sage ich jetzt, oder in der Fee-Vermächtigshalle, oder der Postab, und auf der anderen Seite ist die Konzertante, die Musik in der Biberegg geben.
4: Genau. Ist eigentlich das Spannungsfeld, oder? Quasi Konzertant und Tänzig. Das eine ist, beim einen geht es ums Fest, das ist natürlich Ur-Volksmusik. Das ist beim Innerschweizer Stil. Absolut, ganz klar, sehr wichtig, tanzen, bödeln, keiben, in alle Nacht rein, oder? Das ist der eine Teil, und der andere Teil ist der, der gerne hört, wo vielleicht eher die älteren Leute eben gerne haben, eben sagen wir auch vielleicht am Heirassa-Festival, wo man zwar auch zum Teil kann tanzen kann und wo man auch schön lustig hat, aber man tut eher konsumieren, man tut eher hören, oder? Und das sind so zwei verschiedene Sachen, wo man meinte, wie könnte sich noch ein bisschen schöner verschränken.
3: Genau. Zurück noch zum heurigen 21. Heirassa-Festival Weggis, wo, wie gesagt, vom 4. bis zum 7. Juni an der Riviera vom 4. stattfindet. Du selber bist ja nicht nur einer von diesen beiden musikalischen Leitern, sondern du hast auch selber auftreten. Da gibt es ja verschiedene auch Projekte, oder?
4: Ja, da gibt es verschiedene Sachen. Also ich habe jetzt 20 Jahre in der Kirche gespielt mit der Heirassa Revival. Das habe ich übergeben. Andrea Ulrich, sie wird von jetzt an das Kirchenkonzert machen, ein paar Jahre lang, hoffe ich. Wir spielen dann mit Heirassa Revival mal am Samstagabend. Und da bin ich an vielen Orten noch so ein bisschen punktuell dabei. Ja. Der Höhepunkt aber, nochmal schnell das Fenster auf, zuvor hast du schnell. Ja. Am Sonntagmorgen um 11 Uhr, das war ja alle so ein Hotspot quasi im Pavillon unten. Meistens hat dort der Carlo Brunner irgendein Projekt gemacht, mit ein spezielles Projekt. Und dort würden wir jetzt unsere Kopfbuben mit der Zuckersinfonietta präsentieren.
3: Genau.
4: Also das ist dann unser quasi auch musikalischer Einstieg, ja, ja, quasi auf der grossen Bühne, das Jahr am Heirassa.
3: Jawohl. Also, das würde jetzt weit führen, wenn wir alle Highlights würde ich das sonst noch erwähnen, oder? Also, man kann das selbstverständlich auch im Internet nachschauen, oder? Unter Heirassa Festival Weggis findet man das. Es gibt einen Haufen Sachen.
4: Ja, auf jeden Fall. Also es ist vielleicht ganz grundsätzlich gesagt, im Grunde sind wir gleich geblieben, wie es war. Also es erwartet einem ganz Ähnliches. Wir haben vielleicht ein paar andere Formationen wieder einmal ausgewählt, aber im Grunde ist Heirassa drin, wo Heirassa draufsteht.
3: Genau. Jetzt vom Heirassa-Festival, Dani, zurück zur neuen Gupfbuben-CD Gupfried Stutz, die eben zu 40 Jahren Gupfbuben erschienen ist. Wir hören passend jetzt natürlich den Heirassa-Festival-Shot. Das gibt auch noch eine Anekdote dazu.
4: Ja, kleines. Ich versuche es kurz zu machen. Vor einem Jahr, gerade eine Woche, also am Montag vor dem Heirassa-Festival, läutet mir der Präsident an, der Seppi Odermatt, und sagt, du hast nicht ein Stückchen in der Schublade. Weißt du, der Carlo und der Willi, hört doch auf. Man könnte doch am Sonntag bei der Verabschiedung, weißt, wäre doch super, oder? Und ich denke so am Telefon schnell, was ich noch vorhabe diese Woche und so, und sage, jetzt muss ich einfach passen. Nein, ich habe kein Stückchen in der Pipeline, einfach so. Und das muss ja dann doch, sollte ja ein bisschen gut sein, es sollte ja ein bisschen Film entsprechen, Item. Ich habe gesagt, nein, das ging nicht. Dann habe ich abgehängt und es hat angefangen rotieren im Kopf. Zum Beispiel jetzt angefangen, Heirassa Festival. Und das ist schon gesungen, das ist eigentlich schon. Und dann kommt mir gerade irgendwie Heirassa Festival. Und das hat gerade noch nach Alois Schilliger getönt. Dann habe ich gesagt, oh komm, da habe ich ein Fädeli, da kann ich dran ziehen. Und das habe ich gemacht, habe dran gezogen. Und 2-3 Stunden später ist das Stück eigentlich fertig gewesen mit Text und allem. Da habe ich nur noch schauen, dass wir es am Sonntag aufführen können. Und da haben wir den Matti Landwing und Andrea Ulrich und der Claudio Gmür zu den Patschen ausgeholfen, sodass wir es dann wirklich können, aufführen
3: konnten. Und jetzt natürlich auch auf dieser CD oben.
4: Gut, jetzt natürlich Stutz. Wichtig war, dass wir das aufnehmen, klar, dass das möglichst unter die Leute kommt.
3: Genau.
4: Und dass die Leute eben sich im Trio den Text merken und idealerweise das ganze Festival nachher mitsingen.
3: Mitsingen.
4: Da am Heirassa in 2-3 Wochen.
3: Super. Heirassa Festival Schottisch, Kopfbuben.

0: Noch ein paar wenige Minuten als Live-Gast am Radiostudio zu Luzern, Dani Häusler. Eine grosse Persönlichkeit innerhalb der gesamtschweizerischen Volksmusikszene. Ich habe einst gesagt, du seist ein Hansdampf in verschiedensten musikalischen Gassen. Zum einen bist du ein Vollblutmusiker, Komponist, Arrangeur. Du bist aber auch Dozent und Moderator. Sogar als Schauspieler hätte man dich schon erleben können.
1: Das ist aber tief gegraben.
0: Nein. Ich bin mir gut erinnern. Bühne 66.
1: Ja, das ist jetzt genau 10 Jahre her. In der
0: Schweiz, oder? Wo du dort auch gute Gattung gemacht hast als Schauspieler. Dann bist du Radioredakteur, Moderator. Schaffst bei der SRF Musikwelle. Ein wichtiges Standbein auch für dich?
1: Ja, das ist ein sehr wichtiges Standbein geworden. Also, ich muss sagen, dort fließt vieles für mich zusammen. Mhm. Also stell dir vor, ich habe ja dort immer, du weißt ja, wie es ist, du hast eigentlich dann ständig mit neuen CDs von Musikanten, du hast Brunch, Gäste und so. Mhm. Das sind eigentlich immer Leute, meistens Leute, die ich schon irgendwie kenne, die ich kann fragen, genau. Und die haben auch Freude, wenn sie mir Auskunft geben dürfen.
0: Kannst du aus dem Vollen schöpfen?
1: Kannst du aus dem Vollen schöpfen. Also für mich ist das wirklich eine sehr dienige Angelegenheit. Ich bin sehr froh, dass ich dort einsteigen
0: konnte. Du hast auch schon bei verschiedenen Institutionen unterrichtet. Unter anderem an der Musikhochschule Luzern. Wie weit ist Dozent noch ein Thema?
1: Seit einem Jahr, zwei wieder vermehrt. Also dort ist eigentlich immer, ich bin dort Lehrer für Klarinette und Saxophon, also für Volksmusik. Nadja Ress ist ja dort meine Nachfolgerin geworden, vor schon gleich 10 Jahren. Und wenn sie mich braucht, dann bin ich gerne dort. Und jetzt aktuell, seit etwa 2-3 Semestern, habe ich also zwischen 2 und 3 bis 4 Schüler eigentlich, die ich so alle 2 Wochen unterrichte. Und das ist auch immer sehr spannend, natürlich. Da kommen, meistens sind das Leute, wo man in der Szene noch nicht so kennt. Die haben zwar mit Volksmusik zu tun gehabt, aber die sind, die haben andere Wege noch so ein bisschen gemacht und konzentrieren sich jetzt auf Volksmusik. Und dann tue ich eigentlich so versuchen, eben die Spielart und alles drumherum so ein bisschen zu zeigen, was dazugehört. Und das ist auch immer total interessant.
0: Der Mut.
1: Der Mut, genau. In der Mut. Genau.
0: Mit deinem Talent könntest du natürlich endlos viel machen, ist klar. Du hast gesagt, sogar als Schauspiel im Theater habe ich schon gesehen. Aber mit deiner Familie in der Schweiz, der Frau Helene und der Zwilling Gwendoline und Casimir, willst du ja zwischendurch auch noch das eine und andere unternehmen, oder? Für das hast du auch noch Platz.
1: Ja, für das. Ich bin eigentlich jeden Tag daheim. Entweder am Morgen oder am Abend oder so, ich bin eigentlich immer um. Ich bin nicht fort. Ich bin zwar vielleicht viel am Spielen, aber ich bin selten länger ausser Haus. Also ich übernachte selten aus, weil der Radius, wo ich mich bewege, eigentlich der grösste Teil, 80-90%, ist eigentlich im Radius von einer Stunde heimfahren. Und das geniesse ich natürlich wahnsinnig, so haben wir viel voneinander. Kürzlich gerade, jetzt sind gerade Ferien im Kanton Schweiz, jetzt gerade ist meine Familie am Bodensee am Campen, dort bin ich nicht dabei, weil der Sohnemann singt an einem Festival und die anderen sind ein bisschen in die Nähe gegangen. Und, aber Anfangsferien sind wir doch 2 Tage noch im Europapark gewesen und auch dort haben wir es uns wieder einmal voll gegeben.
0: Hat ja schon gesehen, man ist eingewandt im Windstock oben, wo
1: das gibt es dann auch.
0: Es geht also etwas.
1: Ja, genau.
0: Etwas, was mich bei dir auch immer interessiert. Du vermutest, auf was aus jetzt gehen. Wie sieht aktuell dein Glückspost-Ranking der schönsten Schweizer aus?
1: Gar nicht gut.
0: Nicht
1: ich weiss nicht, an was es liegt. Nein, ich weiss eigentlich, an was es liegt. Ja. Ich bin ja eine Städte und das hat dir so mächtig Eindruck gemacht.
0: Absolut.
1: Gell? Ich glaube, irgendwie Rang...
0: Es war nicht die Eifersucht,
1: also
0: nein.
1: Wenn jemand
0: gönnen, mag
1: ich es dir gönnen. Ja, das ist nett. Nein, das war ja noch in der Zeit, als ich SRF bei den Leuten live gemacht habe. Und dort bin ich quasi mal ein paar Jahre lang so ein bisschen von nationalem Interesse gewesen. Und dann hat es sogar eben mal als einer von den 50
0: schönsten
1: Schweizer in Glückspost gelangt.
0: Das muss man auch noch machen, oder?
1: Das muss man jetzt erst, ja. Ich meine, das ist harte Arbeit dahinter. Harte Arbeit ist da dahinter, genau. Aber das, ich glaube, das Thema ist abgehakt.
0: Ja, gut. Also mit 26 Jahren im vorherigen Jahrhundert und 26 Jahre im jetzigen Jahrhundert bist du eigentlich in voller Blüte, oder?
1: Absolut, da hast du recht.
0: Und das gefällt mir. Ist das auch schon auffallen?
1: Das ist mir auffallen, weil ich bin ein Zahlenfreak. Das ist mir natürlich voll bewusst. Ja. Im Jahr 2000 bin ich 26 und jetzt ist 2026.
0: Genau.
1: Ja, so Sachen habe ich sehr gerne.
0: Also du bist im vorherigen Jahrhundert 26
1: genau.
0: Jahre. Oder im jetzigen Jahrhundert, ja, genau. 20 Jahre. Also, wenn ich
1: präzise.
0: Gesagt habe, präzise, voller Blüte, musikalisch und auch sonst.
1: Wunderbar.
0: Gut. Also, jetzt gehen wir musikalisch noch ein letztes Mal zur neuen CD-Produktion Kupfried Stutz, die Kupfbuben zum 40-Jährigen veröffentlicht haben. Kupfbuben mit Dani Häusler, Jürgen Wiegert, Doris Stump und Severin Barmettler. Was hören wir zum Schluss für unser Gespräch aus dieser aktuellen CD?
1: Wir hören noch einen Fuchs. Der Schlendrian. Mhm. Und der Schlendrian hat jetzt vielleicht nicht unbedingt etwas mit mir persönlich zu tun, aber es hat mit der Art vom Fox etwas zu tun. Das ist so ein bisschen ein hintergelähnter, entspannter. Und das ist halt auch etwas, was im Innerschweizer Stil so eine wichtige Funktion hat. Und das ist etwas, was uns auch sehr den Plausch macht. Und der Schlendrian ist jetzt aktuell auf dieser CD.
0: Wir haben sicher die Leute lustig gemacht auf die ganze CD. Wie und wo kann man alle Titel, das heisst eben die ganze Produktion, beziehen?
1: Die kann man bei mir beziehen oder einfach, man kann auf kupfbuben.ch mal schauen und dort sind eigentlich wir alle dann auch hinterlegt als E-Mail-Adresse und da kann man die einfach bei uns bestellen.
0: Sehr gut. Jetzt haben wir gut 8:30. Dani Häusler, alles Gute weiterhin. Vielen Dank für die Besuch heute Morgen da im Radiostudio zu Luzern innerhalb vom Ländler zum Morgen. Danke vielmals.
1: Danke dir vielmals, Beat, und einen schönen
0: Hat Spass
1: Tag
0: gemacht.
1: Allen. Ja, sehr. Ja, sehr, sehr.
0: Auf der Frequenzen von Radio Centra und Radio Viva geht es nach dem Schlendrian-Titel mit dem Kupfbuben, mit dem Ländlerwunschkonzert, dann weiter bis am 10 Uhr.

Ein erster Gruß im Ländlerwunschkonzert geht zum Hahn-Schorsch auf Reichenburg. Heute kann der Schorsch Geburtstag feiern. Wir gratulieren dir und wünschen dir alles Gute, deine Schwester mit Familie und Mami. Ich wünsche dir übrigens Herzkäfer von Schuler Muheim aus Murnerland. Dann ist angesprochen die Sender Barbara von Richterswil. Da heisst es, es ist immer so schön mit dir, Barbara, und der Brigitte im Dukes. Leider jetzt denn die lange Pause nur im Dukes. Grüßli von der Lisbeth Batchert von Bar. An Sender Barbara zu Richterswil.

Der nächste Musikwunsch ist übrigens von Freddy Wallimann komponiert. Der Feierabendjutz mit dem Jodelclub Wiesenberg. Da heisst Folgendes: Am 14. Mai hat der Beat Sauter von Untriberg seinen 65. Geburtstag feiern. Nachträglich wünschen wir dir alles Liebe und Gute, vor allem gute Gesundheit. Weiterhin viel Freude beim Singen, denn so kannst du vielen Leuten Freude bringen. Die Grüße kommen von deinen Jodlerkameraden vom Jodlerclub Ibrig für den Beat Sauter. Grüßt wird der Florian Ammann von Emmenbruck. Wir danken dir vielmal für alles. Du bist der Beste. Eine gute Fahrt auf Freiburg. Wir freuen uns, wenn du morgen wieder bei uns bist. Lili und Nadine. Dann geht es jetzt um den Albert Staub von Laupen im Kanton Zürich. Mit einem musikalischen Gruß möchte ich mir dir von Herzen zum Geburtstag gratulieren und Danke sagen für alles, was du immer für uns machst. Für den neuen Lebensabschnitt alles Liebe und Gute, mit ganz vielen schönen Erlebnissen, mit dem neuen Hobby. Das wünsche ich mir dir von Herzen, Annemarie, Stefan, Salome und Tanja Staub für Albert.

Die nächsten verschiedenen Geburtstagsgrüße, die gehen alle an Josef Pfiffner zu Küsnacht am Rigin. Am 18. Mai kann mein Ehemann Sepp Pfiffner seinen 90. Geburtstag feiern. Vor über 70 Jahren ist er aus seinem geliebten Heimatort Weisdannen wegen der Liebe in die Fremde gezogen. Heute lebt er schon über 50 Jahre zu Küsnacht am Rigi, was ihm aber auch sehr gut gefällt. Jedes Jahr feiert er aber seinen Geburtstag im geliebten Weisdannen. Auch heuer hat er die ganze Familie dort eingeladen. Ganz herzliche Grüße, die kommen an Sepp von der Ehefrau Rosmarie Pfiffner aus Küsnacht. Dann wird die der Lario, es geht weiter um den Sepp Pfiffner, der Lario wird am Urgrosspapi zum 90. Geburtstag gratulieren, den er eben am Montag feiern kann. Er wünscht alles Gute und viel Gesundheit. Und an diesen Grüßen wird sich Simon nehmen, der Tobias, der Dani und die Olivia ebenfalls anschliessen. Geniess deinen Tag. Und weiter für den Sepp Pfiffner wird unserem Papi, in seinem Heimatort besser bekannt unter dem Namen Messmer Sepp, zu seinem 90. Geburtstag recht herzlich gratulieren, den er in 2 Tagen feiern kann. Wir wünschen ihm alles Gute, vor allem bleib gesund und so wie du bist. Im Weiteren freuen wir uns jetzt schon auf das grosse Geburtstagsfest, das du an der Pfingsten in deiner Heimat Weisdannen feierst. Vielen Dank für die Einladung dazu. Das wünsche ich dir von ganzem Herzen, Gabi und Franz Xaffer aus Küsnacht am Rigi. Und am Zwergen Sepp, übrigens auch noch von hier aus dem Studio, ganz herzliche Gratulation dann zum 90. Da ist der Niklaus Hess, ebenfalls aus Küsnacht, das Leben

7 Minuten vor der 9 hören wir jetzt noch von der Nachrichtenkapelle Heidi Bruckmann mit dem Lausbuben Schottisch. Grüßt wird die Vreni Stengele von Schlieren. Liebe Vreni, zu deinem kommenden Geburtstag wünschen dir Cecil, Tobias, Annika und Janik aus Aarau alles Gute und gute Gesundheit. Dann steht weiter geschrieben, der Sepp Odermatt hat gestern von außen am Albis her übrigens Geburtstag gehabt. Ich wünsche dir viel Glück, gute Gesundheit und alles Gute. Viel Freude und schöne Momente mit den Enkel Alessia und Nico. Liebe Grüße, sende deine Geschwister mit Anhang.

Ein frohes Wiedersehen hören wir jetzt denn noch im Zusammenhang mit 125 Jahren Sattlermusik. Da ist Folgendes: Wenn man die Sattlermusik kennt, dann haben sie zu dem Jubiläum alle Töne rausgeholt und die Instrumente draufgespielt. Manche Wochen heisst es üben, üben, üben. Das kann dann auch mal die Laune trüben. Heute haben sie alles im Griff, alle Töne, darum wird der Galabend wunderschön. Ein Toi, Toi, Toi für all. Das schreiben und sagen ich, speziell für Nicole und den Wedi. Das ist das Vreni vom Sattel.

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4: Hildisrieden meldet aktuell 6 Grad. Zriederen sind es 4 Grad. Es wird 9.
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5: An der Hockey-Nazi klingt es an der Heim wie ein Auftakt nach Mass. Die Natur fördert die Lebenszufriedenheit. Und der FC Vaduz ist nach 5 Jahren zurück in der Super League. Am Mikrofon, der Sergio Stenz. Die Schweiz startet mit einem Sieg in die Eishockey-Heim-WM. Die Nazi gewinnt gegen den Weltmeister USA mit 3:1. Entscheidend war das erste Drittel mit 2 Toren in den ersten Minuten. Nazi-Captain Roman Josi ist zufrieden mit seiner Mannschaft.
6: Ja, auf jeden Fall. Wir haben gewusst, was uns erwartet gegen USA. Es ist ein schwieriges Spiel und für uns ein sehr, sehr, sehr wichtiger Sieg, für das Selbstvertrauen auch. Und ja, super Turnier gestartet, aber jetzt können wir ein paar Sachen anschauen, regenerieren und hoffentlich können wir uns von Spiel zu Spiel immer mehr steigen.
5: Die Unterstützung der Fans in der ausverkauften Swiss Life Arena in Zürich war auch auf dem Eis spürbar, sagt NHL-Star Nico Hischier.
7: Es war gut. Ich glaube, es war cool, hier mit den Fans rauszukommen. Man hat gespürt, die Energie. Sie sind gut gestartet und am Schluss, glaube ich, verdient gewonnen.
5: Im anderen Spiel am Abend gewinnt Tschechien gegen Dänemark mit 4:1. Die Schweiz ist bereits heute Abend wieder im Einsatz gegen Lettland. Zu anderen Themen. Das US-Militär hat nach Angaben von Präsident Donald Trump den weltweiten Vizechef der Terrormiliz IS in Nigeria getötet. An der Aktion seien auch nigerianische Streitkräfte beteiligt gewesen, schreibt Trump auf seiner Social-Media-Plattform. Nähere Angaben zum Militäreinsatz macht er nicht. Trump schreibt aber, die weltweite Handlungsfähigkeit des IS sei damit deutlich geschwächt worden. Wer regelmäßig Zeit in der Natur verbringt, ist oft zufriedener mit dem eigenen Leben. Das zeigt eine internationale Studie mit über 50.000 Menschen. Entscheidend sei dabei weniger die Natur direkt, sondern das Gefühl von Erholung und ein positiveres Körpergefühl. Laut den Forschern könne Natur deshalb ein einfacher und günstiger Beitrag zur psychischen Gesundheit sein. Fussball-Vaduz steigt in die höchste Schweizer Liga auf. Die Liechtensteiner gewinnen auswärts bei Wiel mit 3:1 und profitieren davon, dass Aarau gegen Iverdon nur 2:2 unentschieden spielt. Der Vaduzer Routinier Nicolas Hasler ist auf SRF happy.
8: Wir haben gewusst, wir müssen einfach unser Spiel gewinnen und dann schauen wir, was passiert. Wir sind zurück, ich bin nur noch dran.
5: Vaduz ist also nach 5 Jahren zurück in der Superliga und Aarau muss in Parage gegen GC. Die Aargauer hatten den direkten Aufstieg eigentlich in den eigenen Füssen gehabt, haben aber eine 2:0-Führung noch angegeben. Ärgerlich, sagt der Aarau-Goalie Marvin Übel.
9: Schwieriger Moment, die Enttäuschung ist riesig. Wir haben uns so viel vorgenommen, gut gestartet, nachher das 2:1 vor der Pause, was ja einfach dumm war. Und nachher in der zweiten Halbzeit ist uns das Spiel ein bisschen entglitten. Wir haben dumm gespielt, teilweise fahrlässig. Nachher haben sie das 2:2 gemacht, sonst hast du nicht viele Chancen gehabt. Und am Schluss hat einfach der Ball in den Ball rein. Die Enttäuschung ist jetzt da.
5: Das Paraspiel von Aarau gegen GC, die sind dann schon am Montag und am Donnerstag.
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5: Prognose vom Zentralmeteorolog Klaus Marquardt.
10: Und der heutige Samstag präsentiert sich veränderlich mit wechselnder Bewölkung, ein paar Sonnenstrahlen zwischendurch, aber auch noch der mehr oder andere Regenguss. Der Schwerpunkt liegt dabei entlang von den Alpen. Die Schneefallgrenze variiert zwischen 11 und 1400 Meter. Die Temperaturen sind für die Jahreszeit nach wie vor deutlich unterdurchschnittlich. Die Höchstwerte liegen im Bereich von 11 bis 12 Grad. Auf 2000 Meter haben wir um die minus 2 Grad. Im Flachland bläst ein schwacher Westwind, auf den Bergen leichter bis mäßiger West- bis Nordwestwind. In der kommenden Nacht klärt es dann zunehmend auf, es besteht die Gefahr von Bodenfrost. Am Sonntagvormittag ist es dann teilweise bis recht sonnig, dann ziehen vorübergehend ausdehnte Wolkenfelder durch, auf den Abend wird es wieder freundlicher. Die Temperaturen steigen an und erreichen den 16 bis 17 Grad.
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5: 4 Minuten nach der 9, keine Meldungen über grössere Störungen.
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11: Ländlerwunschkonzert im Ländler zum Morgen, weiterhin mit dem Beat Tschömperlin am Mikrofon. Ein Geburtstagsgruß geht an Ernst Foser Kempf in Mettmenstetten. Lieber Fatih, am 18. Mai wirst du junge 93 Jahre alt. Wir gratulieren dir von Herzen und wünschen dir, dass du weiterhin so gut zu Weg bleibst und deine Velotouren und deine Garreisen kannst unternehmen. Du hast viele Initiativen und freust dich, dass du als Mettmenstetter Schwingfest gehen kannst. Alles Liebe und Gute wünschen dir deine Tochter Bernadette und deine ganze Familie. Gewünscht übrigens das Guckerzeitli mit der Kapelle Bumm und Schrumm.

Der nächste Musiktitel, den ihr hört, das ist die Jodlerfamilie Herger mit dem Titel «Winterig Juiz». Heute am 16. Mai kann der Alois Barmettler-Rohr vom Hinterstädel ins Buch seinen 90. Geburtstag feiern. Es gratuliere und wünsche ihm alles Gute, seine Kinder, Schwiegerkind, Grosskind und Urgrosskind. Aufpassen sollte jetzt Tröndle Mendler Ulrike von Walzhut. Heute hat die Wirtin von der Ziegelhütte Zeschbach Geburtstag. Liebe Uli, Mama und Omi, wir haben dich alle sehr fest gern und wünschen dir alles Gute zu deinem Geburtstag und ganz einen schönen Tag. Es grüße dich, deine Mann Roger, Tochter Priska mit Joe, der Sohn Samuel mit Vanessa und deine Enkelkinder Leon, Fabienne, Oskar und Eleni. Grüßt wird der Edi Batschep von Seewe. Wir gratulieren dem Edi, der heute Geburtstag hat. Alles Gute, wir gratulieren dem natürlich. Wir wünschen dir, Edi, viel Glück, ganz gute Gesundheit und noch viele schöne Stunden im Chörli beim gemeinsamen Singen und Juzen. Deine Kameraden vom Hobbychörli Bürgle.

12 Minuten nach den 9 Ländler-Wunschkonzert auf den Frequenzen von Radio Zentral und Radio Viva. Alle nächsten Grüße, die sind für den Hofstädter Sepp von Bänker im Kanton St. Gallen. Meinem Grossdaddy am Leisi Sepp wünsche ich alles Gute und nur das Allerbeste zu seinem 60. Geburtstag, den er gestern dürfen feiern. Bleibe so, wie du bist, denn so bist du wunderbar. Ich bin mir ganz stolz, wenn ich mit dir etwas unternehmen kann. Sei es Schöppeln mit den Schöfen, Maschinen oder auch ganz wichtig zum Lernen, das Anprosten mit dem Getränk in der Schafbockbar. Die Theo. Weiters für den Hofstädter Sepp, der Philipp, Christian, Gabi und der Fritz wünschen dir nachträglich alles Gute zum Geburtstag. Das wünscht dir die Familie Vogel aus der Miesegg zu Friebach. Dann für den Sepp Hofstädter heisst es weiters, der leise Sepp hat am 15. Mai 60. dürfen feiern. Ich, der Onkel, also gestern war, der leise Peace, bedankt sich für das tolle Fest mit all diesen tollen Gästen. Wünsche tue ich dir nur das Allerbeste für einen weiteren Lebensweg. Glück und Gesundheit soll jetzt stetig deine Begleiter sein. So bleibst du auch neben Krampfen weiterhin fit. Liebe Grüße, der Onkel Leisi Peace aus Bilten. Und noch eins für Sepp Hofstädter, lieber Daddy, wir hoffen, du hast dein Geburtstagsfest gestern geniessen können und wünschen dir für deine Zukunft nur das Beste. Bleibe so, wie du bist. Liebe Grüße, deine vier Kinder mit der Mami und deinem Grosskind Theo. Da ist parat das Mölltaler-Mädli mit dem Ländler-Trio Augenschmaus.

0: Samstagmorgen, 16. Mai, habt ihr eure Pläne fürs Wochenende schon gemacht? Der Christian Stempfli hat uns Ausgangstipps für heute und die nächsten Tage.
1: Ja, Beat, es läuft viel. Das Wochenende oder auch das nächste, da sind verschiedene Ausgangstipps. Zum Beispiel gerade für heute und morgen, da können wir empfehlen, zum alten Schulhaus auf Einsiedeln zu gehen. Dort ist die 35. Jungtierschau vom Ornithologischen Verein Einsiedeln. Am 10. Uhr geht's los, bis um 6. Uhr heute. Es hat einen Fähli-Produktstand von der Frauengruppe, eine Festwirtschaft, einen Grillstand und vieles mehr. Ab der 3 Uhr heute am Nachmittag gibt's die musikalische Unterhaltung. Und morgen ist vom 10. Uhr bis um 5. Uhr nochmal Jungtierschau zu Einsiedeln. Dann ladet das Bundesbriefmuseum Schweiz morgen zum Museumstag im Bundesbriefmuseum. Familien mit Kind können dort speziell vieles entdecken. Vom 2 bis 5 Uhr am Nachmittag gibt es ein offenes Fahnenatelier. Ihr könnt dort ein eigenes Wappen entwerfen und auf einen Stoffrucksack malen. Es gibt auch kurze Führungen für kleine Besucherinnen und Besucher zum Thema «Wie ist die Schweizer Fahne entstanden?». Und ihr erfahrt, warum sie zwar ähnlich aussieht wie die vom Kanton Schweiz, aber einen anderen Ursprung hat. Führungen gibt es jeweils zur vollen Stunde. Teilnahme ist gratis im Bundesbriefmuseum am Museumstag morgen. Ebenfalls morgen ladet der MC Mark Höf zur TÜV-Segnung ein für Biker und Familie. Im Betty-Areal zu Duggen, der Diakon Benno Kehl tut TÜV und die Fahrerinnen und die Fahrer segnen. Es gibt Live-Musik von der Band Empty Bottles. Der Eintritt ist gratis. Der Festbetrieb startet morgen um 10 Uhr und die Segnung dann um 11:30 Uhr. Zu Duggen auf dem Betty-Areal TÜV-Segnung vom MC Mark Höf. Und dann schauen wir in die kommende Woche. Am Donnerstag, 21. Mai, gibt es wie jeden Donnerstag Ländler im Dukes, Zielbrück. Die Wasserwachser stehen auf der Bühne. Dazu könnt ihr fein essen und trinken und dann vielleicht auch noch weiter das Tanzbein schwingen im Anschluss auf der oberen Etage im Dukes Zielbrück, wo es für einen Haufen Musikgeschmäcker immer tolle Tanzmusik gibt. Das Konzert mit den Wasserwachser startet um 6:45 Uhr am Donnerstag. Dann am Samstag, 23. Mai, ist das Flühlen im Anschoren. Die 36. Schweizerische Hand- und Waldsage-Meisterschaft. Um 9:30 Uhr startet der Wettkampf, um 1 dann das Demospalten, um 4 gibt es ein Showsagen, Best of 10, und ab der 6. musikalische Unterhaltung mit dem Echo vom Mürnerländli. Wettkämpfer aus der ganzen Schweiz treffen sich zu Flüelen heute in einer Woche. Anmelden könnt ihr euch vor Ort bis 2 Uhr. Und es gibt auch eine neue Kategorie Kids bis Jahrgang 2013. Und gleichzeitig am Samstag, 23. Mai, könnt ihr als 66. Morgarten schwingen. Anschwingen ist am Nachmittag 1 mit Schwinger aus der ganzen Innerschweiz und Gästen aus Zürich, dem Baselbiet und dem Aargau. Nach dem Schlussgang gibt es die Abendunterhaltung mit den Hopfenmandli-Örgler und an der Bar leitet DJ auf. Beim Schlachtdenkmal zum Morgarten, 66. Morgarten schwingen. Wir wünschen zu all diesen Veranstaltungen viel Vergnügen.
0: Mit Christian Stempfli ist jetzt 21 Minuten nach der 9 geworden. Die Hochseeglocke in den Grab gehört jetzt zu den Wünschen, die wir hier erfüllen können innerhalb des Ländlitzmorgen. Heute Leute nehmen die Hochseeglocke, der Sibyl und dem Lukas Rütima in der Neumatt zu schachen. Wir wünschen viel Glück, allen ein schönes Fest und gehen nicht gleich ins Nest. Das wünschen euch alle vom Altwirtshaus Platten. Altwirtshaus wahrscheinlich. Das ist natürlich Luzerner Dialekt, Altwirtshaus Platten. Dann sind angesprochen Timgrüt, Brigitte und der Paul aus Weggis. Liebes Mami, liebe Papi, liebes Grossi, liebe Grosspapi, liebe Brigitte, liebe Paul. Wir gratulieren euch von ganzem Herzen zum 40. Hochzeitstag. Es ist ein besonderer Tag, den wir mit euch feiern dürfen. Geniesst jeden Moment und stoßt auf alle die schönen Jahre an. Wir wünschen euch ganz viel Gesundheit, Liebe und Glück für die Zukunft. Das wünschen euch eure Kinder mit Anhang und Grosskind. Und ein Gruß an Brigitte und Paul, auch hier aus dem Studio auf Weggis. Morgen ist das Menzingen ein besonderer Tag. Der Hans und Therese Heckling Köpfli im Grund dürfen morgen den diamantigen Hochsitztag feiern. Für diesen Tag wünschen euch Familie, Kind, Grosskind viel Glück, Gesundheit und viele schöne Momente.

Der nächste Titel, den wir dann hören, das sind die Rauschbüble mit dem Kompliment. Morgen am 17. Mai kann unsere liebe Gotti Tanja Krauer von Galgenen ihren Geburtstag feiern. Liebes Gotti, wir wünschen dir von ganzem Herzen alles Liebe und Gute und wollen dir danken sagen, dass du immer für uns da bist. Wir haben dich ganz fest gern. Die Grüße schicken dir Jael und Danin. Grüßt wird Selina Bleiker von Neslau. Hoi Selina, ich wünsche dir zum 7. Geburtstag alles Gute, viel Glück und gute Gesundheit. Bleib so fröhlich und lustig, ist einfach schön, deine Freundin zu sein und bleib so, wie du bist. Fröhlich im Hasenstroh. Danke vielmals für alles, was wir schon zusammen gemacht haben. Bis am Ende. Liebe Gruß von deiner Leandra Kuratli. Der Michael Steinmann, oder wahrscheinlich Steimer im Dialekt, vom Bodenberg zu Niederurne, feiert heute am 16. Mai den 40. Geburtstag. Wir wünschen ihm von Herzen alles Liebe und Gute, sei es daheim oder auf dem Dach. Habt dir Sorge, bleib so wie du bist, dass wir noch ganz viele schöne und lustige Momente mit dir geniessen dürfen. Die Grüße, die kommen von deinen vier Kindern, Jakob, Tina, Sarah und Lukas und von deiner Frau Monika.

Grüßt wird jetzt der Sepp Koch von Rot. Der Sepp wird 80. Man sieht ihm das zwar nicht an, hat er noch gar keine graue Haare. Mit Liebe und Seele war er gerne Bauer. Wenn es auf dem Hof eine Hilfe braucht, ist er noch gerne dabei. Wir wünschen dir gute Gesundheit und noch Menge gemütlichen Jass. Anne-Marie, deine 4 Kinder und Schwiegerkind und die 6 Grosskinder. Gewünscht wird vom Rudi Riemen, der Gemsjäger.

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4: Ländlerwunschkonzert, 4 Minuten nach der halben 10. Ein herzlicher Gruß geht an Samuel Siedler auf Immensee. Lieber Samuel, wir gratulieren dir herzlich zum 19. Geburtstag und viel Erfolg beim Schwingen. Grüß dich von Gotti und Grossdaddy Daniel. Angesprochen ist der Wasser-Kevin von Gettnau. Lieber Kevin, morgen am 17. Mai, am Sonntag, darfst du deinen 20. Geburtstag feiern. Ich gratuliere dir von Herzen und wünsche dir für deine weiteren Lebenswege alles Liebe und Gute. Jetzt, wo du deine RS beendet hast, kannst du dich wieder voll deinem Hobby, dem Schwingen, widmen. Dazu wünsche ich dir ganz viel Kraft, Ausdauer und dass du deine Gegner kannst auf den Rücken legen. Wir freuen uns morgen mit dir am Schweizer Kantonalen Schwingfest können mitzufiebern und am Abend zusammen anzustossen. Von Herzen liebe Grüße von Mami, Papi, Sandro mit Lea und Jonas. Und ja, auch ich freue mich übrigens sehr aufs Spiekeramt morgen am Schweizer Kantonalen zu Brunnen. Da haben wir den Eidgenoss mit dem Titel «Schwingerkennig».

Ein Schwingerkönig gibt es zwar wohl nicht am Schweizer Kantonalen, aber ein Sieger ganz sicher. So, und jetzt höre ich mir ein Echo vom Blitzen, komm in mein Hexenhuis. Am Sonntag, 17. Mai, hat der Philipp Inglin an der Sprümüllistrasse 22 im schönen Hirzel Geburtstag. 40 Jahre jung und das Töchterchen Svenja am 20. Mai 7 Jahre jung. Wir wünschen alles Gute und Gesundheit und danken für die Einladung am 23. Mai. Wir freuen uns, können wir wieder mal warm essen. Liebe Grüßli vom Hexenhäusli Hirzel, Brigitte und Ernst. Dann feiert morgen Sonntag die Anne-Marie Fendt, die Sorge, den 90. Geburtstag. Wünscht alles Gute und viel Gesundheit auf dem weiteren Lebensweg. Liebe Grüßli Brigitte Neff, ebenfalls vom Hexenhäusli Hirzel.

Auf allen drei nächsten Grüße wird gewünscht der Jodelclub Santenberg, Wauwil Egolzwil mit dem Titel «Heb Gott Vertrauen». Aufpassen sollte jetzt der Bruno Schmid von Wirisau. Am Ende 18. Mai kann unser Präsident vom Jodelclub Santenberg seinen Geburtstag feiern. Dazu alles Gute und beste Gesundheit. Souverän und unermüdlich machst du deine Arbeit zugunsten von unserem Verein. Riesengrosses Merci. Der Jodelclub Santenberg hat unterschrieben. Grüßt wird das Langenstein Josi von Wauwil. Liebes Mami, zu deinem heutigen Geburtstag gratuliere ich dir alle vier Kinder mit Anhang und 11 Grosskind recht herzlich und möchte dir auch Danke sagen für alles, was du für uns machst. Wir wünschen dir beste Gesundheit, lass dich heute feiern. Und eben, hab Gott Vertrauen, das singt dir jetzt dann dein Grosskind Sina zusammen mit dem Jodelclub Santenberg. Ein Geburtstagsgruß auch an Robi Stähli von St. Erhard. Nachträglich alles Gute zum Geburtstag und am 14. dürfen feiern. Viel Glück, Gesundheit und einfach nur das Beste. Das wünsche ich dir, Röbi, deine Geschwister, besonders Bruno und Uschi aus Spanien.

Gestern Freitag, 15. Mai, hat der Max Bissig im Altersheim Gosmergarten zu Bürglen den 90. Geburtstag feiern. Alle deine Geschwister mit Anhang gratuliere ganz herzlich zu deinem runden Jubeltag und wünsche dir gute Zuversicht, angenehme Gesundheit und noch manches kurzweiliges Jässli mit deinen Kollegen. Heb dir Sorge. Das gewünschte Geburtstagstänzli, das ist der Stolperi Schottisch, gespielt von seinen Brüdern, nämlich von den Gebrüdern Bissig.

Mittlerweile 10 Minuten vor der 10. Morgen Sonntag tut der Freibaschi von Rausmus seinen 70. Geburtstag feiern. Wir tönt dem flotten, aufgestellten Jubilar ganz herzlich gratulieren und wünschen ihm viel Glück, alles Gute, besonders Gesundheit und nur das Beste. Bleib so, wie du bist. Wir danken dir für alles, was du immer machst, von ganzem Herzen. Und hoffen, du kannst deine gute Gesundheit noch weit in deine zukünftigen Lebenswege mitnehmen. Es ist schön, du weisst, dich immer zu beschäftigen, bist viel unter den Leuten oder machst mal etwa zwischendurch einen Ausflug in deine geliebten Berge. Viel Freude mit den Nidwaldner Buben auf hohen Bergen wünsche ich dir deine Frau Mirta, der Marcel mit der Imelda und der Fabian mit der Goni, dem Severin und Noel. Grüßt wir weiter der Ottmar Odermatt von Ennetbürgen, liebe Papi, Grossdaddy Ottmar, zu deinem 65. wünsche ich mit dir alles Gute. Genieß deine Pensionierung mit einem Haufen gemütlichen und schönen Momenten. Wir haben dich fest gern. Das Beste, das wünsche ich dir deine Kinder mit Anhang und Grosskind. Dann geht ein Gruß an Hans Maurer auf Beckeried. Liebe Sassi Hans, wir wünschen dir nachträglich zu deinem runden Geburtstag alles, alles Gute und ganz viel Glück und Gesundheit in den weiteren Lebensjahren. Liebe Grüße kommen von der Ruth und vom Ottmar.

Der Abschluss vom heutigen Ländler Wunschkonzert machen jetzt die Moränenörgler mit dem Kaffeestube Rave. Liebe Seraina, wir gratulieren dich ganz herzlich zu deinem 20. Geburtstag gestern am 15. Mai. Alles Gute und viel Gesundheit und schöne Augenblicke im Leben. Auch in Zukunft wünsche ich mir dir weiterhin viel Freude an der Braunfeezucht, wie auch an den Blumen- und Gurtkühen. Und noch viele weitere schöne Jahre mit dir, deine Familie Latina, Mama und Daddy. Dann ist noch Folgendes geschrieben. Heute feiert mein Grosskind Leonie Fässler zu Balwil, Baubu, den 12. Geburtstag. Ich wünsche dir, liebe Leonie, alles Gute und Gesundheit. Ich habe dich sehr gern. Das schreibt dein Grossi von heute. Das war es dann auch wieder mit 3 Stunden Ländle zu Morgen auf Radio Zentra und Radio Viva mit mir, Beat Tschümperlin. Heute Morgen vor dem Ländlerwunschkonzert mit dem Live-Gast Dani Häusler. Unter anderem die neue CD «Gupfried Stutz» von den Gupfbuben vorgestellt hat. Nach der 10 übernimmt dann der Christian Stempfli, er ist bereits da. Er übernimmt dann das Sendepult von Radio Zentral und auf Radio Viva gehört in der weiterhin volkstümliche Musik. Danke fürs Zuhören. Ade zusammen.

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1: 6 Grad messen wir im Moment Sonderhägeri, 8 Grad haben wir zu Giswil. Jetzt ist es 10.
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3: Die Hockey-Nazi schwärmt von der Stimmung bei der Heim-WM. Der Vizechef der Terrormiliz IS ist offenbar tot. Und die Natur fördert die Lebenszufriedenheit. Am Mikrofon der Sergio Stenz. Nach dem optimalen Start in die Eishockey-Heim-WM zeigen sich die Schweizer Spieler vor allem von der Ambiance begeistert. Die Stimmung in Zürich war mindestens so gut wie die Leistung auf dem Eis, sagt etwa Nazi-Verteidiger Janis Moser.
4: Es ist immer unglaublich, vor den Schweizer Fans zu spielen. Daheim zu spielen war mega cool. Die Fans haben wie immer eine riesige Stimmung, eine riesige Energie gebrungen. Und so macht es natürlich mega Spass zu spielen.
3: Die Hockey-Fans in Zürich geben das Lob an die Nazi zurück.
5: Super, ja, es war mega cool.
6: Sehr gut, mannschaftlich sehr gut gespielt und zusammen einfach mit der Schweizer Mentalität gekämpft. Füreinander gekämpft, haben ein bisschen Glück gehabt im letzten Drittel, aber clever schlussendlich.
7: Also es war sehr spannend, also sicher ein guter Start. Dann, wo USA den Anschluss gemacht hat, habe ich kurz gedacht, dass es kritisch ist. Aber dann beim 3-1 haben sie es klar gemacht.
8: Also das erste Drittel war von mir sehr hervorragend. Zwei Drittel haben sie Mühe gehabt, dunkel gegen die Amerikaner. Das dritte war relativ ausgeglichen. Zum Glück kommt das 3-1. Also ich hatte fast ein bisschen Angst gehabt. Damit schiesst das 2-2 noch, aber dann kommt zum Glück das 3-1. Und dann war die Sache gegessen.
3: Die Eishockey-Nationalmannschaft ist bereits heute Abend wieder im Einsatz. Gegen Lettland steigt die Schweiz als klarer Favorit in die Partie. Zu anderen Themen. Das US-Militär hat nach Angaben von Präsident Donald Trump den weltweiten Vizechef der Terrormiliz IS in Nigeria getötet. An der Aktion seien auch nigerianische Streitkräfte beteiligt gewesen, schreibt Trump auf seiner Social-Media-Plattform. Nähere Angaben zum Militäreinsatz macht er nicht. Trump schreibt aber, die weltweite Handlungsfähigkeit des IS sei damit deutlich geschwächt worden. Wer regelmäßig Zeit in der Natur verbringt, ist oft zufriedener mit dem eigenen Leben. Das zeigt eine internationale Studie mit über 50.000 Menschen. Entscheidend sei dabei weniger die Natur direkt, sondern das Gefühl von Erholung und ein positiveres Körpergefühl. Laut den Forschern könne Natur deshalb ein einfacher und günstiger Beitrag zur psychischen Gesundheit sein.
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1: Wir haben heute veränderlich mehr oder weniger Wolken, ein bisschen Sonne zwischendurch. Entlang der Alpen gibt es ein paar Niederschläge und Flocken ab rund 1100 bis 1400 Meter. Das Thermometer erreicht im Flachland etwa 11 Grad. Es bläst der schwache Westwind und auf den Bergen haben wir schwachen bis mäßigen Nordwest- bis Westwind. Dann am Sonntag morgen trotz Quellwolken und Wolkenfelder recht sonnig und etwas milder, 16 bis 17 Grad. Also nicht schlechtes Wetter denn auch für unser Ländlerschiff, das am Morgen in Vierwaldstätter Seeschiff sticht. Am Montag dann zum Wochenstart mehr dichte Wolken und Regengutsch bei maximal etwa 14 bis 15 Grad.
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1: Die Einmeldung für die A2 Richtung Süden, ab Wassen bis Göschenen, 2 km Stau vor dem Gotthard, 20 Minuten Wartezeit. Sonst kein Problem, gute Fahrt. Mit dem Billy Joel starten wir in die Classics-Stunde. Ihr könnt mitbestimmen, was bei uns läuft. Schickt den Musikvorschlag via WhatsApp hier ins Zentralstudio.

Hallo miteinander, das ist der Bachelor Jörg von Menzingen. Ich grüße alle, die mich kennen. Besonders mein Vater, der heute am Auffahren ist, zur Alp. Und auch noch einen Gruß möchte ich durchgeben am Rallye Marco. Und ich wünsche mir Conquest of Paradise.

Guten Morgen, Abtraldwirtschaft Vorderwänge. Okay, es hat ein bisschen Weiss im Grünen, aber die Strasse ist super. Das Fondue wartet auf euch. Und irgendwie ist mir heute Nacht der Dolly Parton. Wie wär's mit Joyline? Ist das eine Idee? Ich wünsche euch einen schönen Tag, habt euch warm. Tschüss.

Radio Zentral mit Dolly Parton und die hat Lisa gerade zum Tanzen gebracht. Sie sind richtig durch die Küche gefegt, hat sie da geschrieben. Schöne Eindrücke. Ich weiss nicht, was kann euch aufstellen, was kann euch zum Tanzen bringen oder eben auch zum Bein auflagern. Alles ist möglich. Zum Jubelgefühl auslösen möchte ich gerne der Pesche von Kriens, der Polo Hofer, hören mit einem tollen Song und damit Schweizer Musiktrumpf. Er freut sich riesig über einen Auftaktsieg an der Heimweltmeisterschaft und sagt «Hopp Schweiz!» Und der Titel, der hätten wir hier gerade parat. Moment, Polo Hofer und Schmetterband «Hopp Schweiz!» kommt in wenigen Augenblicken. Was darf es sonst noch sein? Wir haben ein riesiges Archiv. Spielen Oldies but Goldies. Bedingung in dieser Stunde. Die Songs, die wir spielen, müssen mindestens 10-jährig sein. Und ihr könnt uns WhatsApp ins Studio schicken auf Nummer 078 933 44 20. 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
1: Guten Morgen, Radio Zentral. Das ist Isabel aus Mittlödi und ich würde gerne hören Knock Knock von Sailor. Und ich grüße alle, die mich kennen und natürlich auch das Radio Zentral und wünsche allen ein schönes Wochenende. Tschüss!

Es hat geklopft und wir kommen zum nächsten Wunschtitel hier auf Radio Zentral am Samstagmorgen. Für aussen, ja, ein bisschen Wischiwaschi-Wetter, etwa wieder mehr Wolken zwischendurch Sonnenstrahlen. Bei uns aber nur goldige Songs, die ihr vorgeschlagen habt. Jetzt aber noch kurz ein Blick auf die Strasse. Ein Update auf der A2 Richtung Süd hat es 2 Kilometer Stau vor dem Gotthard, 20 Minuten Wartezeit. Und auf der A4 ist ein Unfall passiert, Richtung Brunnen, zwischen Affoltern am Albis und der Verzweigung Blegi hat es Stau wegen dem Unfall. Weiters geht's mit dem Musikwunsch von der Priska von Reitnau auf dem Weg Richtung Buchs, St. Gallen. Mit ihrem Schatz Erich ist sie gerade im Auto und sie möchte ihn gerne überraschen mit dem Lied «Weil ich dich mag» von der Relax. Und ihm damit sagen, dass sie ihn ganz fest lieb hat.

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3: Auf der A4 hat es einen Unfall gegeben, Richtung Brunnen, zwischen Affoltern Malbis und der Verzweigung Blegi staut der Verkehr. Stop and Go haben wir auf dem Nordring zwischen dem Limmentaler Kreuz und dem Gubrist Richtung St. Gallen stocket. Und auf der A2 Richtung Süden auf der Strasse nach Süden im Unerland an Wasser bis Göschen haben wir aktuell 3 Kilometer Stau, eine halbe Stunde Wartezeit.
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3: Und dort dürfen wir jetzt ganz tief in den Oldie-Kisten wühlen.
5: Guten Morgen, Radio Zentral. Da ist Martha von Eibach. Ich möchte meine Schwester Heidi grüssen, meine Tochter Jacqueline, die Regula von Brunnen und alle, die mich kennen, mit dem Stück Retriever Rock von Johnny and the Hurricanes. Danke.
3: Und da sind wir in den 50er Jahren gelandet. Wie geht es nachher weiter? Ihr sagt es. Mit einem WhatsApp im Studio.

0: Ihr hört Radio Zentral am Samstagvormittag. Wir haben 20 vor 11 Uhr. Noch 20 Minuten Gelegenheit für euren Musikvorschlag, um unser Musikprogramm zu bereichern. Allerdings müssen wir nicht so pressieren. Auch durch den Tag durch können wir etwa die wieder mal einen speziellen Wunsch erfüllen, respektive Vorschlag für einen Aufsteller. Wir spielen immer über das Wochenende Feel-Good-Songs. Titel, die einem gut tun, die einem Mut machen, munter machen auch. Habt ihr so einen in petto? Dann behalten ihn nicht für euch, teilen ihn mit allen Hörerinnen und Hörern. Der nächste Vorschlag, der kommt von der Jasmin von Cham. Sie hört ihn gerne. Der italienische Rockstar Vasco Rossi mit «Senza parole».
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0: Fuchs.
1: Dallike kommt im nächsten Musikvorschlag.
2: Ciao Christian, das ist der Litschi. Schick ganz liebe Grüßli ins Zentralland und hat einen Wunsch. Und das ist Chubby Checker, The Twist. Ich wünsche allen ganz ein gutes Wochenende und tschüss miteinander, der Litschi.

Hallo Radio Zentral, da ist Urs von Samstagere. Ich hätte gern von Simon & Garfunkel den Boxer. Danke vielmals.

Guten Morgen, Radio Zentral, da ist Meier Uschi von Alose. Ich hätte gerne euer Orbison gehört mit Walk On. Das würde mich aufstellen. Danke vielmals.

0: Nach wie vor jetzt Stau auf der A4 Richtung Brunnen zwischen Affolter am Albis und der Verzweigung Blegi wegen einem Unfall. Und vor dem Gotthard braucht es jetzt 40 Minuten Geduld, ab Amsteg bis Göschenen 4 Kilometer Stau, der aktuelle Stand. Dann auf dem Westring Richtung Basel Stau wegen Verkehrsüberlastung zwischen Urdorf Nord und dem Limmataler Kreuz. Allen unterwegs eine gute und sichere Fahrt. Eine mag noch rein, ein Klassiker aus der Schweizer Musikgeschichte vor den 11 Nachrichten da.
1: Guten Morgen, liebes Zentralteam. Hier ist Regula Schmid von Brunnen. Ich wünsche mir das Lied von Göller Bützer und grüße ganz lieb Mata und Jacqueline Küchler. Danke vielmals, ade.

0: Ciao zusammen, das ist der Gullet. Ihr hört Radio Zentral und ich wünsche euch ein aufregendes Weekend.
1: Samstagvormittag, wir haben 11 Uhr.
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3: Traktionstag zu Alkoholproblemen will Vorurteil abbauen. Das Berner Verwaltungsgericht weist eine betagte Chinesin weg. Und nach Donald Trump reist auch der Wladimir Putin auf China. Ja, Mikrofon, das Sergio Stenz. Menschen mit Alkoholproblemen suchen sich nicht immer die nötige Hilfe. Suchtpräventionsorganisationen warnen, dass viele Betroffene aus Angst vor Stigmatisierung keine Unterstützung in Anspruch nehmen. Der nationale Aktionstag vom kommenden Donnerstag will Vorurteile abbauen sowie einen respektvollen Umgang und frühzeitige Hilfe fördern. In der Schweiz konsumieren laut Bundesamt für Statistik rund 15% der Bevölkerung Alkohol in einem problematischen Ausmaß. Schätzungsweise 250.000 Menschen gelten als alkoholabhängig. Eine 93-jährige Frau aus China muss die Schweiz verlassen, obwohl sie im Kanton Bern von ihrer Tochter betreut wird. Das Berner Verwaltungsgericht hat entschieden, dass keine ausreichende rechtliche Abhängigkeit zur Tochter nachgewiesen sei. Die Frau lebt seit Ende 2021 in der Schweiz. Laut Familie leidet sie an Demenz und Altersbeschwerden. Das Gericht hält aber fest, eine Betreuung sei auch in ihrer Heimat möglich. Für ein Bleiberecht oder einen Härtefall reiche die Situation nicht aus. Die Familie kann den Entscheid noch ans Bundesgericht weiterziehen. Gerade erst war US-Präsident Donald Trump in Peking. Jetzt hat der Kreml einen Besuch von Russlands Präsident Wladimir Putin in China angekündigt. Putin folge damit seiner Einladung des chinesischen Staatschefs Xi Jinping, teilt der Kreml mit. Katharina Schröter berichtet aus Moskau.
4: Es soll um die Beziehungen der beiden Länder gehen und um internationale und regionale Probleme, teilte der Kreml mit. Geplant ist demnach anschließend die Unterzeichnung einer gemeinsamen Erklärung und einer Reihe bilateraler Dokumente. Außerdem steht ein Treffen mit dem chinesischen Ministerpräsidenten an. Putins Reise folgt mit kurzem Abstand auf einen mehrtägigen Staatsbesuch von US-Präsident Donald Trump. Er war erst gestern aus China zurück in die USA geflogen.
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5: Wir haben Wolken und Sonne, vor allem hat es heute im Zentralland, es ist veränderlich. Entlang der Alpen gibt es etwa noch mehr Tropfen oder Flocken ab 1100 bis 1400 Meter. An diesen Orten sind die Alpen schön überzuckert und die Berge sowieso weiss eingeschneit. Dann haben wir maximal etwa 11 Grad. Heute schon wieder ein Kutteli weniger anlegen, muss man morgen Sonntag. Trotz Quellwolken und Wolkenfelder gibt es einen recht sonnigen Tag. Und milder 16 bis 17 Grad. Bevor am Montag dann wieder dichtere Wolken kommen und Regen bringen, bei maximal 14 bis 15 Grad.
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5: Auf der A2 vor dem Gotthard staut sich der Verkehr auf einer Länge von 4 km, 40 Minuten Wartezeit ab Amsteg bis Göschene. Auf der A4 hat es einen Unfall gegeben Richtung Brunnen zwischen Affoltern am Albis und der Verzweigung Blegi. Staut im Moment. Auf dem Westring haben wir Stau. Zu viel Verkehr zwischen Urdorf Nord und dem Limmentaler Kreuz und auf dem Nordring stockt zwischen dem Limmentaler Kreuz und dem Kubrist. Und eine frische Meldung für die Hauptstrasse Wedischwil-Sielbruck zwischen Hirzel und Sielbruck staut sie beide Richtungen wegen einem Unfall. In dieser Stunde spielen wir nicht ausschliesslich Oldies but Goldies. Wir nehmen auch wieder modernere Aufnahmen dazu. Eine kommt zum Beispiel vom Ed Sheeran. Und wir haben weiteres Herz auch für Klassiker, für ältere Titel, zum Beispiel von Oliver Onions. Das sind die, die für Bud Spencer und Terence Hill auch viel Musik gemacht haben. Jetzt gerade für euch. Starten tun wir mit der Man at Work aus Australien. Das ist der Titel Down Under. 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
1: Hi Tana, das ist Evi aus Stanstadt. Ich wünsche mir von Spin Doctors to Princess, damit es ein bisschen Schwung da in die Bude reingibt bei diesem trüben Wetter. Ich wünsche allen ein schönes Wochenende und habt's gut.

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1: Wir haben Viertel ab 11 Uhr, Samstagvormittag, einen Blick auf die Strassen im Sendegebiet auf der A2 Richtung Gotthard. Zwischen Amsteg und Göschenen hat es 4 Kilometer Stau. Die Einfahrt Göschenen ist gesperrt. Und auch auf der Gotthardstrasse, auf der Hauptstrasse ab Erspfeld bis Göschenen, könnte es etwa zu viel Blech unterwegs haben. Und darum braucht es dort etwa Geduld. Denn auf der A4 hat es einen Unfall gegeben. Stau aktuell, Fahrt Richtung Brunnen zwischen Affoltern am Albis und der Verzweigung Blegi. Und Stau wegen einem Unfall auch auf der Hauptstrasse Wedischwil-Sielbruck zwischen Hirzel und Sielbruck staut in beide Richtungen. Auf dem Nordring haben wir Stop and Go zwischen Limmataler Kreuz und dem Gubrist und auf dem Westring zwischen Urdorf Nord und dem Limmataler Kreuz staut. Ja, ist Grillwetter heute. Grillöhr, die kennen kein Wetter, oder? Und darum heizen wir gerade an.
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1: Das Grillfest gibt es mit Patent Ochsner in 3 Minuten nach dem Klassiker aus Spanien. In den 60er Jahren haben Los Bravos von sich reden gemacht mit dem Song «Black is Black» auf Englisch.

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3: Wir haben 11:30 Uhr.
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3: Nach dem Unfall auf der A4 Richtung Brunnen braucht es Geduld. Der Zeitverlust wird aktuell auf 40 Minuten angegeben. In Fahrtrichtung Brunnen auf der A4 zwischen Affoltern am Albis und der Verzweigung Blegi staut es wegen dem Unfall. Mittlerweile wieder frei ist die Hauptstrasse Wädischwil-Silbrück, wo es ebenfalls einen Unfall gegeben hat. Dort rollt der Verkehr jetzt wieder störungsfrei. Dann haben wir Stau vor dem Gotthard Richtung Süden, 4 km ab Amsteg bis Göschenen, 40 Minuten Wartezeit. Die Einfahrt Göschenen ist gesperrt und auch auf der Gotthardstrasse ab Erstfeld bis Göschenen können Sie etwa Geduld brauchen. Mit Synthesizer Disco-Musik von der Amanda Lear. Da kommen wir zurück in die 70er Jahre. Das ist der Titel «Follow Me».

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1: Hallo miteinander, das ist der Hans-Peter aus Litau. Ich wünsche mir wieder mal ein Lied von der ZZ Top, und zwar Gimme All Your Loving, und möchte damit gute Stimmung verbreiten in dem trüben Wetter. Ade miteinander, tschüss, auf Wiederhören.

0: der Hockey Gang am Samstagvormittag, Viertel vor 12. Wir haben Mitte Mai. Und was bekommen wir hier für Bilder im Studio? Zum Beispiel von der Silvia vom Sattel. Hunderte Hagelkörner, die sie gefötelt hat. Oder der Hampi von Engelberg hat uns Eindrücke geschickt von einem blitzblank putzten Bus von der Engelberger Autobetriebs AG. Und im Hintergrund sehe ich hier überzuckerte Alpweiden in der Höhe oben und ganz oben Pulvergut. Das sind winterliche Impressionen aus dem Klosterdorf. Etwas Sonniges würde er gerne hören. Und Silvia hat vorgeschlagen, etwas Schönes von der ABBA. Machen wir gerade nach dem da.
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0: Das Team vom Bundesbriefmuseum der Schweiz hat immer wieder tolle Ideen, für in Geschichte einzutauchen, in unsere Geschichte. Und jetzt speziell morgen am Museumstag. Da gibt es im Bundesbriefmuseum für Familien mit Kind Spezielles zu entdecken. Vom Nachmittag um 2 bis am Abend um 5 ist ein offenes Fahnenatelier vorbereitet. Die Familien können dort ihr eigenes Wappen entwerfen und auf einen Stoffrucksack malen. Es gibt auch kurze Führungen für die kleinen Besucherinnen und Besucher. Das Thema: Wie ist die Schweizer Fahne eigentlich entstanden? Das weiße Kreuz auf rotem Grund sieht noch ganz ähnlich aus wie die Schweizer Fahnen, oder? Die mit Y vom Kanton Schweiz. Die beiden haben aber ganz einen anderen Ursprung. Geschichte dazu gibt es morgen am Museumstag im Bundesbriefmuseum der Schweiz. Führungen jeweils zur vollen Stunde. Teilnahme ist gratis. Ebenfalls morgen ladet der MC Mark Höf zur TÜV-Segnung für Biker und Familie ins Betty-Areal auf Duggen ein. Der Diakon Benno Kehl tut TÜV segnen und natürlich Bikerinnen und Biker und ihre Familie ebenso. Es gibt Live-Musik von den MT Battles. Der Eintritt ist gratis zu Duggen im Betty-Areal. Ab der 10 ist Festbetrieb und die Segnung startet dann morgen Vormittag um 11:30. Und dann schauen wir noch eine Woche voraus. Zuerst einmal ist der Sonntag das Schweizer Kantonale zu Brunnen. Übrigens mit unserem Moderator, der heute Morgen früh aufgestanden ist. Der Beat Schümperlin ist dann der Spieler.

0: Musiker, morgen am Schweizer Kantonalen und 6 Tage später gibt es schon wieder viel Schwung in der Region, und zwar beim Schlachtdenkmal zu Morgarten. Samstag, 23. Mai, 66. Morgarten schwingt. Anschwingend ist am Nachmittag um 1 mit Schwingern aus der ganzen Innerschweiz und Gästen aus Zürich, Basel, Biet und dem Aargau. Nach dem Schlussgang erwartet nach dem Abendunterhaltung mit den Hopfenmandli-Örgler und der Bar leitet DJ auf. Nach dem schweißtreibenden 66. Morgarten schwingt beim Schlachtdenkmal heute in einer Woche.
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4: 5,5 frische Grad haben wir zu Elm im Glanerland aktuell. Buchsnidwalden meldet 8 Grad plus. Jetzt haben wir Mittag.
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6: In Biel spielen tausende Blasmusikanten um die Wette. Nach dem Donald Trump reist auch der Wladimir Putin auf China. Und die Natur fördert die Lebenszufriedenheit. Am Mikrofon, der Sergio Stenz. Biel ist über das verlängerte Auffahrtswochenende ganz im Zeichen der Musik. Seit Donnerstag treffen sich dort gegen 25.000 Blasmusikanten aus der ganzen Schweiz. Mehr als 500 Vereine treten beim Eidgenössischen Musikfest in verschiedenen Kategorien gegeneinander an.

0: Dabei am Eidgenössischen Musikfest ist unter anderem auch die Musikgesellschaft Reiden. Gemäß Präsidentin Esther Hofer steht nicht nur der Wettbewerb im Mittelpunkt.
1: Schlussendlich freut sich natürlich jeder Musikant und auch Dirigent und auch der Verein an sich für eine gute Rangierung. Das ist natürlich immer eine Freude, die man mit heimnimmt nachher. Aber ich sage, schlussendlich ist auch Kameradschaft zu erschaffen, bis man so weit kommt, ist halt schon auch ein wichtiger Punkt in der ganzen Musikszene. Und ich finde das manchmal fast noch wichtiger als ein guter Rang. Weil der Weg dahin verlangt wirklich viel ab und man profitiert viel und sie lernen viel. Und das soll eigentlich ja auch das Ziel sein, dass man sich als Band weiterentwickeln kann.
0: Erwartet werden in Biel über das ganze Auffahrtswochenende mehr als 100.000 Besucher. Neben den Wettbewerben gibt es in der Innenstadt auch zahlreiche Gratiskonzerte. Höhepunkt des Musikfests ist morgen der große Umzug durch die Stadt. Gerade erst war US-Präsident Donald Trump in Peking. Jetzt hat der Kreml einen Besuch von Russlands Präsident Wladimir Putin in China angekündigt. Putin folge damit einer Einladung des chinesischen Staatschefs Xi Jinping, teilt der Kreml mit. Katharina Schröter berichtet aus Moskau.
2: Es soll um die Beziehungen der beiden Länder gehen und um internationale und regionale Probleme, teilte der Kreml mit. Geplant ist demnach anschließend die Unterzeichnung einer gemeinsamen Erklärung und einer Reihe bilateraler Dokumente. Außerdem steht ein Treffen mit dem chinesischen Ministerpräsidenten an. Putins Reise folgt mit kurzem Abstand auf einen mehrtägigen Staatsbesuch von US-Präsident Donald Trump. Er war erst gestern aus China zurück in die USA geflogen.
0: Wer regelmäßig Zeit in der Natur verbringt, ist oft zufriedener mit dem eigenen Leben. Das zeigt eine internationale Studie mit über 50.000 Menschen. Entscheidend sei dabei weniger die Natur direkt, sondern das Gefühl von Erholung und ein positiveres Körpergefühl. Laut den Forschern könne Natur deshalb ein einfacher und günstiger Beitrag zur psychischen Gesundheit sein.
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4: Es ist fast ein bisschen aprilmässig, was im Moment läuft. Vom Petrus her oder auch Frau Holle hat noch mitgemischt. Wir haben dicke Quellwolken im Zentralland und da und dort kann es wieder ein Regengutsch geben im Laufe des Nachmittags. Vereinzelt auch mal Blitz und Donner und weitere Schneeflocken ab 1100 bis 1400 Meter. In diesen Gefilden ist die Schneefallgrenze je nach Intensität, steigt sie oder sinkt sie. Dazwischen gibt es aber auch mal Sonne und blauen Himmel. Und dann, wie geht es weiter? In der Nacht beruhigt sich das Wetter. Könnte das etwa heissen Bodenfrostgefahr? Das fragen wir unseren Meteorologen etwa um 20 ab im Samstag-Wettertag.
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4: Auf der A2 Richtung Süden hat es nach wie vor 4 km Stau vor dem Gotthard. 40 Minuten Geduld braucht es. Die Einfahrt Göschenen ist gesperrt und auch auf der Gotthardstrasse, auf der Hauptstrasse ab Erstfeld bis Göschenen braucht es etwa Geduld. Nach wie vor Stau, nach einem Unfall haben wir auf der A4 Richtung Brunnen zwischen Affoltern am Albis und der Verzweigung Blegi der Zeitverlust bis zu 40 Minuten. Stocken tut es auch auf dem Nordring zwischen dem Limmataler Kreuz und dem Gubrist und stockenden Verkehr haben wir auf dem Westring zwischen Urdorf Nord und dem Limmataler Kreuz.
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4: Willkommen zum Zentral Info vom Samstagmittag, 16. Mai. Ja, was für ein Traumstart in die Heim-WM für die Schweizer Hockey-Nazi. Die Schweizer Hockey-Fans, die träumen vom ganz grossen Coup. Und der Mario Frick verabschiedet sich vom FC Luzern. Das sind unsere Themen.
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4: Allen, die etwas zu Mittag haben, recht guten. Und da unser Hauptthema, das ist sportlicher Natur. Ja, Sport und Kultur natürlich auch. Im Moment das grösste Hockeyfest der Welt. Das findet bei uns statt. Gestern ist es eingeläutet worden. Und das WM-Feuer in der Schweiz ist definitiv entfacht. Die Schweizer Eishockey-Nationalmannschaft schlägt zum Auftakt der Weltmeister USA mit 3-1.
5: Richtig geil, souverän.
6: On a joué très bien.
7: Einfach absoluter Hammer gewesen.
8: Sehr zufrieden. Nein, wir sind sehr zufrieden. Schon geil.
9: Sehr gut gewesen. Es war ein enges Spiel, aber die haben wir vorgeflext.
4: Das sagen die Fans, die in der ausverkauften Halle in Zürich waren. Michel Howald, für die Schweizer Fans ist klar, das reicht ganz weit für das Jahr für die Schweiz.
8: Ja, die Stimmung nach dem Match war der Wahnsinn. Die Fans haben gesungen. Und tanzen. Und sind sich in den Armen gelegen. Die Stimmung war auch während dem Spiel gut. Natürlich auch dank dem, dass die Schweiz so gut gespielt hat.
5: Erster Drittel top, zweites Drittel durchzogen, aber im letzten Drittel Vollgas. Das war geil.
7: Einfach absoluter Hammer gewesen. Wie immer, hier in der Swiss Life Arena.
9: Super Stimmung. Tolle Halle, tolle Stimmung.
10: Sehr zufrieden. Nein, wir sind sehr zufrieden. Schon geil.
8: Ja, bis gestern Abend der Böck das erste Mal eingeworfen worden ist, hat man noch nicht so wahnsinnig viel von diesem Hockey-Fieber gemerkt in der Schweiz. Aber was es dann am Abend so richtig abgegangen ist in der Arena, hat man gespürt, da ist es, das Hockey-Fieber. Und es ist da zum Bleiben, weil nach dem Auftaktsieg lebt auch der Goldtraum bei vielen Fans.
11: Gold oder Silber?
9: Ja, für das Finale auf jeden Fall, oder?
7: Viertelfinale.
8: Ist aber kritisch. Bist du optimistischer?
12: Ich bin optimistischer. Halbfinale. Ja, Finale. Mal Silber.
8: Finale. Wir holen Gold.
5: Im Finale. Und dann holen wir den Hurenköppel.
8: Bis dahin braucht es noch einen Haufen Arbeit und auch einen Haufen Unterstützung von den Fans. Aber an dem scheitert es ganz sicher nicht.
13: Wenn ich komme, dann ist keine Schweizerei. Hey! Wenn ich komme, dann ist keine Schweizerei! Hey!
4: Habt ihr eben auch gerade einen Luftgump gemacht? Gestern Abend bei der Schlusssirene oder jetzt gerade Hühnerhaut-Feeling an der Eishockey-Weltmeisterschaft, die übrigens zum 11. Mal hier bei uns in der Schweiz ist. Was sagt Nazi und der EVZ-Goalie Leonardo Cenoni zum perfekten Start in die Heim-WM? Das gehört ihr hier auf Radio Zentral noch in dieser Stunde.
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1: Nicht ganz jugendfrei, da der Schlagerkaiser Roland Kaiser haben wir gehört mit Amore Mio. Es ist 18 Minuten ab der 12. Samstagmittag. Ich sehe gerade unseren meteorologisch zugeschalteten Klaus Marquardt. Zuerst noch schnell Verkehrsinformationen auf der A2 Richtung Süden. Hat es immer noch 4 Kilometer Stau. 40 Minuten Zeitverlust. Die Einfahrt Göschen ist gesperrt. Ja, lohnt es sich denn auch, in den Süden zu reisen? Vom Wetter her, fragen wir jetzt.
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1: Zuerst einmal Hallo Klaus, Mahlzeit.
3: Mahlzeit, hör mitnennt.
1: Der Süden lockt viele aktuell. Ja, je nachdem, haben sie ein verlängertes Wochenende eingeplant oder späte Frühlingsferien. Ist das Tessin aktuell gerade besser vom Wetter her als der Norden?
3: Jetzt momentan sicher definitiv strahlender Sonnenschein, viel blauer Himmel, kaum Wolken und Temperatur jetzt aktuell um die 18 Grad in der Tälerblast. Nordföhn und im Norden, ja, der Zentralschweiz selber, ziemlich durchwachsener Wettercharakter, ein dauerndes Hin und Her, es schaut alle Viertelstunde anders aus. Fette Quellwolken, kräftige Regengüsse, Schneefallgrenze 11 bis 1400 Meter, vielleicht sogar mal kurz da und da Blitz und Donner. Aber dann eben 20 Minuten später wieder Sonne und blauer Himmel. Einfach so richtig aprilhaftes Ganze.
1: Mhm. Wir haben schon verschiedene tolle Fotos bekommen, zum Beispiel auch von Hagel, vom Sattel Graupel im Kanton Schweiz, oder Graupel, wo uns eine Hörerin geschickt hat. Oder dann überzuckerte Alpweiden und Pulvergut weiter oben. Wie geht es weiter denn auch? Nacht, die wird noch interessant.
3: Ja, Anfangsnacht vielleicht noch letzte Schauerrest, aber der Luftdruck steigt an, ist ein Zwischenhoch, wo sich da aufbaut und das wirkt den Morgen. In der Nacht noch zunehmend gering bewölkt bis klar und ja, in der Luftmasse drin kühlt es dann natürlich entsprechend ab und ja, zweite Nachthälfte und dann auch am Sonntagmorgen doch verbreitet Bodenfrost. Also das ist sicher ein grosses Thema. Wahrscheinlich ist es dann aber doch, wenn man so schaut, was hinter noch kommt, die letzte wirklich kalte Nacht, sagen wir jetzt vor der Frühlingssaison. Herbst sparen wir logischerweise aus, aber danach geht es deutlich aufwärts mit den Temperaturen. Aber in der Nacht besteht eben nochmals das Risiko von Bodenfrost. Morgen Sonntag zuerst noch ein schöner Sonnenaufgang. Im Laufe vom Vormittag den erste hohe, später mittelhohe Wolkenfelder, Quellwolke über den Berg. Ja, und das geht dann halt so am Nachmittag weiter. Es ist dann nicht mehr strahlend schön, aber immer noch freundlich und von der Temperatur her auch milder als wie in den letzten Tagen. So um die 70 Grad dann die Höchstwerte.
1: Mhm. Also dann sagen wir Tschüss, Eisheilige und Hallo, wieder Frühling. Jetzt kann man definitiv ansehen.
3: Das kann man sich sicher trauen. Es ist so, dass dann noch am Montag nochmal ein bisschen Dämpfer hat, rein vom Wettercharakter her. Tag startet zwar noch trocken, aber hat schon einige Wolken und die verdichten sich. Es kommt dann nochmal eine Störung rein, bringt dann nochmal ein bisschen Regen. Schneefallgrenze 1600 bis 1800 Meter. Am Dienstag und Mittwoch nimmt der Hochdruckeinfluss zu. Also eine Mixtur aus Sonne, Quellwolken, Wolkenfelder. Vielleicht einzelne Platzregen, das ist nicht ganz ausgeschlossen, aber wirklich Betonung auf einzelne. Meistens ist es trocken. Und Temperaturen dann so 18, 19, vielleicht knapp 20 Grad am Mittwoch schon. Damit ist es das dann aber, weil dann nimmt der Hochdruckeinfluss wirklich überhand, trocknet die Luft ab und es kommt immer wärmere Luft daher. Und ja, Schritt für Schritt geht es dann auf in Richtung Frühsommer, also in einer Woche. Samstag haben wir dann um die 25 Grad, viel Sonnenschein und harmlose Quellwolken.
1: Klaus, noch eine letzte Frage. Es gibt Grossveranstaltungen aktuell. Du bist in Österreich daheim, gerade knapp hinter der Schweizer Grenze. Ihr habt den Eurovision Song Contest Final zu Wien hinein. Bei uns gibt es Eishockey in der Schweiz. Für was entscheidest du dich?
3: Eishockey? Ja gut, jetzt einmal als erstes das. Meine Tochter ist heute in Fribourg im Kanada-Match gegen die Italien. Schon ein grosser Eishockey-Fan. Nein, also ich habe noch gestern schon Eishockey geschaut.
1: Wir hören uns nochmal heute im Laufe des Tages. Zuerst einmal merci für den Moment.
3: Schöne.
1: Und jetzt übernimmt eine Band aus Amerika, R.E.M., The Side Winder Sleeps Tonight.

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2: Wir haben 12:30.
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4: Am Mikrofon, der Sergio Stenz. Der Schweizer Fußballverband veröffentlicht das WM-Aufgebot auf spezielle Art. Ab Montag versteckt der SFV die Namen der Nazi-Spieler in Bilderrätseln auf Social Media. Die Fotos zeigen Menschen in ihrem Alltag, in verschiedenen Berufen und Lebenswelten quer durch die Schweiz. Damit wolle man neben den Spielern auch die Schweizer Bevölkerung in den Mittelpunkt stellen. Nationaltrainer Murat Yakin spricht von einer kreativen Bekanntgabe für die ganze Fußballschweiz. Er will sich dann am Mittwoch zum WM-Aufgebot äußern. In Wien entscheidet sich am Abend im Finale des Eurovision Song Contests, wer die gläserne Trophäe nach Hause holt. Für die Schweizer Kandidatin Veronika Fussaro hat es nicht gereicht für ein Finalticket. Top-Favorit ist Finnland. Aber nicht nur, sagt Radio Zentral ESC-Reporter Dani Küng in Wien.
5: Ich glaube, das Momentum ist ganz klar bei Australien. So hat es im Halbfinale tönt bei der Delta Goodrem. Wenn sie in der Stadthalle auftritt, dann brodelt es. Aber auch Finnland spielt ganz oben mit. Bei den Buchmachern sind sie immer noch auf dem Platz 1, gerade vor Australien.
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2: Zusammenfassung für heute und die kommenden Tage mit dem Klaus Marquardt von Meteo News.
6: Der Samstagnachmittag ist sehr wechselhaft mit einem aprilhaften Wettercharakter. Dicke Quellwolken und kräftige Regengüsse wechseln sich mit sonnigen Auflockerungen ab. Die Schneefallgrenze variiert zwischen 11 und 1400 Meter. Vereinzelt kann es auch mal Blitzen und Donnern. Die Temperaturen erreichen Höchstwert von 11 bis 13 Grad. In der Nacht beruhigt sich das Wetter. Es wird zunehmend gering bewölkt bis klar und kühlt dann entsprechend ab. Es besteht die Gefahr von Bodenfrost. Der Sonntag startet also ziemlich frisch mit nur zarten Plusgrad. Ansonsten ist es aber zuerst mal recht sonnig. Später stellt sich dann eine Mixtur aus hoher und mittelhoher Wolkenfelder, Quellwolken und Sonne ein. Im Vergleich zu den letzten Tagen wird es milder. Die Höchstwerte liegen im Bereich um die 70 Grad. Im Laufe vom Montag zieht dann noch einmal eine Störung durch. Sie bringt Regengüsse. Die Temperaturen gehen wieder ein bisschen zurück. Ab dem Dienstag nimmt der Hochdruckeinfluss dann aber mehr und mehr zu.
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2: Wir haben nach wie vor 4 km Stau vor dem Gotthard. Ab Amsteg bis Göschenen brauchen wir 40 Minuten länger, als wenn es flüssig wäre. Die Einfahrt Göschenen ist gesperrt und auch auf der Gotthardstrasse ab Erstpfeld bis Göschenen hat es zu viel Verkehr im Moment. Auf dem Nordring stockt es zwischen dem Limmataler Kreuz und dem Guberist Richtung St. Gallen und auf dem Westring Richtung Basel zwischen Urdorf Nord und dem Limmataler Kreuz.
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2: Ja, sie haben gefeiert gestern, die Hockey-Fans.
7: 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Hey!
2: Wie geht es den Spielern? Zum Beispiel einem ganz wichtigen Mann, einem Nazi- und EVZ-Goalie Leonardo Cenoni. Ihn hören wir im Interview etwa um 20 vor im Zentralsportstudio. Bis dahin ist jetzt der wichtige Mann Lionel Richie und dann die wichtige Frau Anastasia. Das sind die nächsten Beiträge. Startplätze hier. Nicht am Eurovision Song Contest zu Wien, aber im Zentralstudio in der Innerschweiz mit dem breitesten Musikmix.

0: Es wird schon wieder gespielt, Freiburg und Zürich. In Zürich da führt Österreich im ersten Drittel gerade mit 3-0 gegen Großbritannien. Und die Slowakei ist in Führung gegangen gegen Norwegen in der BCF Arena zu Freiburg mit 1-0. Und jetzt im Fokus die Mannschaft, die gestern Abend gross auftrumpft hat und Gastgeber ist.
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0: Der Traumstart ist perfekt. Die Schweizer Eishockey-Nationalmannschaft gewinnt an der Heimweltmeisterschaft zum Auftakt gerade gegen amtierenden Weltmeister USA mit 3-1. Es war die Revanche für eine verlorene WM-Final bei der letzten Weltmeisterschaft. Besser hätte der Start in der Heim-WM nicht können sein, meint der Nazi und der EVZ-Goalie Leonardo Cenoni im Radio Zentral-Interview.
2: Wir haben sehr gut angefangen, 2 Goal gemacht. Heute brennt, ich glaube, besser kann es nicht anfangen.
3: Was war das für ein Gefühl hier im Stadion, in den 10'000, die hinter einem stehen?
2: Ja, ich glaube, es ist wirklich genau so, wie du dir vorgestellt hast, und noch mal ein bisschen mehr. Es ist wirklich schön, haben wir so starten können. Ich glaube, das ist sehr, sehr wichtig, auch für das ganze Turnier, für die ganze Stimmung rundherum. Und das nehmen wir aber schlussendlich, eben, morgen geht es weiter.
3: Man of the Game, es hat Leonardo Cenoni gebraucht heute.
2: Ja, 1-2 Mal doch. Ja.
3: Wie war das Gefühl? Hast du

0: parat sind und wollen einen perfekten Start machen und das haben wir umsetzen können.
1: Sagt der Leonardo Cenoni im Interview mit dem René Wicki. Der EVZ-Mann zwischen den Pfosten von der Schweizer Eishockey-Nationalmannschaft, der zum 11. Mal die WM ausrichtet in der Geschichte von der Hockey-Weltmeisterschaften. Und wir hören da ganz einen ruhigen Mann nach dem Spiel. Ein Mann, der Nerven hat, definitiv. Ja, und so gut wie die Leistung der Hockey-Nazi auf dem Eis, ist auch die Stimmung der Fans im Stadion Zürich gewesen. Die sind begeistert gewesen.
2: Super, ja, es war mega cool gewesen.
3: Sehr gut, mannschaftlich sehr gut gespielt und zusammen einfach mit der Schweizer Mentalität gekämpft. Füreinander gekämpft, haben ein bisschen Glück gehabt im letzten Drittel, aber clever schlussendlich.
4: Also es war sehr spannend gewesen. Also sicher ein guter Start. Dann, wo USA den Anschluss gemacht hat, habe ich kurz gedacht, dass es kritisch ist. Aber dann beim 3-1 haben sie es klar gemacht.
5: Also das erste Drittel war von mir sehr hervorragend. Zwei Drittel haben sie Mühe gehabt, dunkel gegen die Amerikaner. Das dritte war relativ ausgeglichen. Zum Glück kommt das 3-1. Also ich hatte fast ein bisschen Angst. Damit schiesst es 2-2 noch, aber dann kommt zum Glück das 3-1. Und dann ist die Sache gegessen.
1: Und weiter essen dürfen wir heute Abend. Am 20.08. ist der nächste Match wieder zu Zürich in der Swiss Life Arena gegen Lettland. Die Schweizer spielen alle ihre Matches in Zürich. Und wir wechseln zum Shooten. Da ist jetzt quasi Finale angesagt. Der FC Luzern spielt heute zum letzten Mal unter dem Trainer Mario Frick beim letzten Meisterschaftsspiel auswärts beim FC Winterthur. Der FCL ist seit 5 Spielen ungeschlagen und hat dabei 3-mal gewinnen können. Ein schöner Schlussspurt. Und damit ist auch die Erwartung vom Trainer Mario Frick vor dem letzten Saisonspiel klar.
6: Wir haben eine sehr gute Bilanz die letzten Wochen und möchte natürlich jetzt alles daran setzen, um mit einem Sieg die Saison abzuschliessen, wo es auf und ab war, wo auch sehr grosse Enttäuschungen dabei waren. Aber jetzt gerade das letzte Bild, das wir abgeworfen haben, es ist sehr positiv und so möchten wir auch abschliessen.
1: Der FC Luzern hat seinen Liga-Erhalt schon länger gesichert. Der Gegner Winterthur auf der anderen Seite steigt die Challenge League ab. Trotzdem hat Mario Frick grossen Respekt vor den Zürcher.
6: Ein Gegner, der nochmal alles zeigen will, wo das Stadion wahrscheinlich nochmal voll sein wird, wo eine unglaubliche Fanbase hat, unglaubliche Unterstützung hatte im letzten Grund gegen GC, eine Mannschaft, die in den letzten Jahren die Super League bereichert hat. Es ist traurig, dass sie abgestiegen sind. Ich muss aber auch sagen, ich bin froh, dass jetzt nicht noch mehr das Zünglein an der Waage sind und vielleicht noch involviert gewesen wären in den Abstiegskampf.
1: Sagt der Mario Frick. Ein doppelten Abschied. Also Winterthur verabschiedet sich aus der Super League. Und der Mario Frick steht zum letzten Mal vor der Hand an der Seitenlinie für die Blau-Weißen. Der Match Luzern-Winterthur auswärts in Vinti ist am 6. abpfiffen. 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
1: Auf der Strasse im Sendegebiet keine Veränderung, immer noch 4 Kilometer Stau und 40 Minuten Wartezeit vor dem Gotthard auf der A2 ab Amsteg bis Göschenen. Die Fahrt Göschenen ist gesperrt und auch auf der Gotthardstrasse, der Hauptstrasse ab Erspfeld bis Göschenen, hat es zu viel Verkehr. Jetzt machen wir die Strasse frei für eine Legende aus Amerika, Creedence Clearwater Revival oder kurz CCR mit dem Song «Down on the Corner». Läuft auch etwa in den Hockey-Stadien. Einen zum Aufstehen, zum sich bewegen, zum miteinander feiern, vielleicht sogar noch mitzingen. Wir sind eingeladen.

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2: Sieben Grad messen wir im Moment in Sachsen, Obalden, 7 Grad auch zu Einsiedeln Schweiz, jetzt ist 1.
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3: In Biel spielen tausende Blasmusikanten um die Wette. Der Aktionstag zu Alkoholproblemen will Vorurteile abbauen. Und der Fußballverband gibt das WM-Aufgebot in einem Rätsel bekannt. Am Mikrofon, der Sergio Stenz. Biel ist über das verlängerte Auffahrtswochenende ganz im Zeichen der Musik. Seit Donnerstag treffen sich dort gegen 25'000 Blasmusikanten aus der ganzen Schweiz. Mehr als 500 Vereine treten beim eidgenössischen Musikfest in verschiedenen Kategorien gegeneinander an.

0: dabei am Eidgenössischen Musikfest ist unter anderem auch die Musikgesellschaft Reiden. Gemäß Präsidentin Esther Hofer steht nicht nur der Wettbewerb im Mittelpunkt.
1: Schlussendlich freut sich natürlich jeder Musikant und auch Dirigent und auch der Verein an sich für eine gute Rangierung. Das ist natürlich immer eine Freude, die man mit heimnimmt nachher. Aber ich sage, schlussendlich ist auch die Kameradschaft zu erschaffen, bis man so weit kommt, ist halt schon auch ein wichtiger Punkt in der ganzen Musikszene. Und ich finde das manchmal fast noch wichtiger als ein guter Rang. Weil der Weg dahin verlangt wirklich viel ab und man profitiert viel und sie lernen viel. Und das soll eigentlich ja auch das Ziel sein, dass man sich als Band weiterentwickeln kann.
0: Erwartet werden in Biel über das ganze Auffahrtswochenende mehr als 100.000 Besucher. Neben den Wettbewerben gibt es in der Innenstadt auch zahlreiche Gratiskonzerte. Höhepunkt des Musikfests ist morgen der große Umzug durch die Stadt. Menschen mit Alkoholproblemen suchen sich nicht immer die nötige Hilfe. Suchtpräventionsorganisationen warnen, dass viele Betroffene aus Angst vor Stigmatisierung keine Unterstützung in Anspruch nehmen. Der nationale Aktionstag vom kommenden Donnerstag will Vorurteile abbauen sowie einen respektvollen Umgang und frühzeitige Hilfe fördern. In der Schweiz konsumieren laut Bundesamt für Statistik rund 15% der Bevölkerung Alkohol in einem problematischen Ausmaß. Schätzungsweise 250.000 Menschen gelten als alkoholabhängig. Der Schweizer Fußballverband veröffentlicht das WM-Aufgebot auf spezielle Art. Ab Montag versteckt der SFV die Namen der Nazi-Spieler in Bilderrätseln auf Social Media. Die Fotos zeigen Menschen in ihrem Alltag, in verschiedenen Berufen und Lebenswelten quer durch die Schweiz. Damit wolle man neben den Spielern auch die Schweizer Bevölkerung in den Mittelpunkt stellen. Nationaltrainer Murat Yakin spricht von einer kreativen Bekanntgabe für die ganze Fußballschweiz. Er will sich dann am Mittwoch zum WM-Aufgebot äußern.
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3: Dicke Quellwolke hat es im Zentralland. Da und dort könnte es etwa mal einen Regengutsch geben, vereinzelt mit Blitz und Donner. Ja, es ist ein Auf und Ab, ein bisschen wie im April. Dabei haben wir Mitte Mai im Moment. Es könnte auch Flocken geben, ab 1100 Meter. Dazwischen aber auch mal Sonne und blauer Himmel. Das ist das Tagesprogramm heute. In der Nacht beruhigt sich dann das Wetter. Die Wolken verziehen sich, es könnte auch sternenklar werden. Und dann, bei den tiefen Temperaturen, Gefahr von Bodenfrost morgen am Sonntagmorgen. Durch den Tag durch dann zuerst recht sonnig, später ein Mix aus Wolkenfeldern, Quellwolken und Sonne. Maximal etwa 17 Grad haben wir morgen Nachmittag. Dann der Start in die neue Woche, der ist dann wieder ziemlich grau. Von Westen her kommt es regnen. Die Schneefallgrenze ist zwischen 1600 und 1800 Meter.
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3: Viele ziehen es Richtung Süden, darum immer noch 4 km Stau Richtung Gotthardtunnel. Auf der Urnerseite ab Amsteg bis Göschenen brauchen wir 40 Minuten mehr. Die Einfahrt Göschenen ist gesperrt. Nach was ist noch gerade zu Mut? Ich weiss nicht, ein toller Oldie oder ein aktueller Chart-Song. Wir können unser Programm ein bisschen aufmischen mit euren Musikvorschlägen. Aufsteller-Songs spielen wir. Wir nennen sie Neudeutsch Feel-Good-Songs. Habt ihr einen Vorschlag für einen, der alle munter macht an diesem Samstagnachmittag? Schickt euch eine Sprachnachricht mit dem Musikvorschlag ins Studio auf 078 933 44 20. Ich weiss nicht, vielleicht ist sogar ein Eurovision-Song darunter. Ist natürlich möglich. Wir können alle spielen. Gute Unterhaltung wünsche ich im Namen des Zentralteams, Christian Stempfli.

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1: Ja, hallo zusammen, das ist der Hans von Otto. Ich bin gerade am Zünen und das schwere Einschlag ein bisschen ging, habe ich gerne Stock von AC/DC gehört, Thunderstruck. Ich wünsche allen einen schönen Samstag. Tschüss zusammen.

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2: Es ist jetzt gerade 13:30. Wir schauen kurz, was sich tut an der Hockey-Weltmeisterschaft. Die Mittagsspiele, die sind am Laufen. Und da hat es beim einen Match wenig, fußballmässig wenig Goal gegeben, beim anderen ziemlich viel. Gerade in den ersten 10 Minuten hat Österreich gegen Großbritannien ein 3-0 können markieren. Mittlerweile ist die Partie ausgeglichener. Es steht 4-2 für Österreich gegen England. Und die Slowakei ist nach wie vor in Führung gegen Norwegen mit 1-0 in Fribourg, währenddem als die Engländer und die Österreicher in Zürich spielen. Mittlerweile laufen da die Mitteldrittel oder ist bereits das dritte. Jetzt habe ich da gerade den Faden verloren. Aber wir machen weiter mit einem Musikvorschlag. Und da wechseln wir zu einem anderen Grossanlass, der heute Abend zu seinem grossen Finale kommt. Der Eurovision Song Contest, alle Jahre wieder, wird hier um Krone in der Musik gespielt, respektive um ums kristallige Mikrofon, das es zu gewinnen gibt. Heute Abend zu Wien in der Stadthalle die Riesenshow. Und Esti von Glaris hat einen Vorschlag aus der Eurovision Song Contest Geschichte, oder? Concours Eurovision de la Chanson, Gran Premio Internationale und wie hat es auch wieder geheissen früher? Ihr Vorschlag da, wir gehen ins Jahr 1969.
3: Mir kommt gerade eine Info, viel, viel früher. Die Lulu mit Boom Bang Bang, das wäre cool, wenn das könnte spielen. Ja, der ESC hat sich verändert.
2: Und wie?
3: Ein schönes Wochenende und einen lieben Gruß an alle Zesti von Glaris.
2: Merci gleichfalls. Wir haben den Vergleich. 1969 hat es so geklungen. Übrigens, speziell tut es mal noch. Die Lulu hat für Großbritannien gewonnen. Punkte gleich mit Holland, Frankreich und Spanien.

0: Es läuft gerade etwas im einen WM-Match im Rahmen der Hockey-Weltmeisterschaft bei uns, die zum 11. Mal in der Schweiz stattfindet. England ist hinten drin gegen Österreich jetzt mit 2-5. Das Mitteldrittel läuft. Und im anderen Spiel, das findet in Freiburg statt, im Stadion vom frischgebackenen Schweizer Meister. Zwischen der Slowakei und Norwegen steht es 1-1 unentschieden. Lange sind die Slowaken in Führung gewesen, jetzt haben die Nordländer können ausgleichen. Der Match England gegen Österreich, der ist in dem Stadion, wo heute Abend dann auch die Schweiz spielt. Um 20:08 ist es soweit, Schweiz gegen Lettland. Den Match übertragen wir dann wieder live aus Zürich Altstädte, aus der Swiss Life Arena. Jetzt wechseln wir das Terrain. Vom Eis gehen wir auf einen Asphalt. Auf der A2 Richtung Gotthard hat es nach wie vor 4 Kilometer Stau vor dem Tunnel ab Amsteg bis Göschenen. 40 Minuten Wartezeit Richtung Süden. Die Einfahrt Göschenen ist gesperrt. Und auf der A3 Richtung Basel hat es ein Pannenfahrzeug im Uetliberg-Tunnel. Der rechte Fahrstreifen ist gesperrt. Allen unterwegs eine gute und sichere Fahrt. Nächster Halt Wien, Eurovision Song Contest. Heute Abend das grosse Finale, leider ohne unsere Thuner-Vertreterin Veronika Fusaro, hat es nicht über ein Halbfinale ausgeschafft, aber vom Sattel haben wir einen Vorschlag bekommen für einen tollen ESC-Song.
1: Hallo zusammen, der ESC-Song, den ich mir wünsche, wäre «Wadagan» vom Remo Fuhrer. Das wäre doch eine gute Option. Danke vielmals und liebe Grüße von der Irin. Tschüss zusammen.
0: Merci vielmals für den Vorschlag aus dem Jahr 2023, ein Jahr bevor Nemo gewonnen hat. Da jetzt der Beitrag vom Ostschweizer Remo Forer, der zu Liverpool am Start war mit dem Titel da. Und da können wir auch direkt vergleichen. Wir haben vor etwa einer Viertelstunde einen Song aus dem 69 gehört, die Lulu, und jetzt der Remo. Was hättet ihr gern? Wir haben noch weitere hier an Lager.

0: haben Nachmittag um 2 bei 6 Grad und Regen in Oberägeri aktuell.
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2: Die neue Swatch-Uhr führt zu langen Warteschlangen vor den Läden. Israel greift den Libanon wieder an. Und der Fußballverband gibt das WM-Aufgebot in einem Rätsel bekannt. Am Mikrofon, das Sergio Stenz. Der Verkaufsstart der neuen Uhr Royal Pop hat heute zu langen Warteschlangen vor Schweizer Swatch-Filialen geführt. Der erste Käufer beim Swatch-Hauptsitz in Biel hatte sich bereits 24 Stunden vor dem Verkaufsstart vor dem Laden positioniert. Mike Meury aus Studen im Kanton Bern ist jedoch enttäuscht.
3: Scheiße, wo die Blaue nicht um war. Sehr enttäuscht.
2: Trotzdem habe er seinen Spass gehabt.
3: Boah, wir haben gefeiert, chillt, geredet, gute Gespräche gehabt, neue Freundschaften geknüpft. Just for fun, für die Zeit, die man verbringt.
2: Ebenfalls eine Royal Pop ergattern konnte sich Cyril Bove aus Biel.
4: Ich bin schon von Anfang an mehr hierher gekommen, einfach für das Zusammensein und weniger für die Tour. Aber ich habe es jetzt als Zweites. Darum, es fühlt sich schon irgendwie gut an, aber es war jetzt nicht so ein grosser Hype gewesen, aber ich habe es jetzt und ich bin happy.
2: Auch in Genf oder Zürich hat der Verkaufsstart der neuen Royal Pop hunderte Uhrenfans angelockt. Die neue Kollektion entsteht zusammen mit der Luxusmarke Audemars Piguet und knüpft an den Hype um die Moons Watch vor 3 Jahren an. Eigentlich sollten die Waffen schweigen, aber trotzdem greifen sich Israels Militär und die Hisbollah-Miliz im Libanon immer wieder an. Die aktuelle Waffenruhe wird nun nochmal um 1,5 Monate verlängert. Unter Vermittlung der USA sollen Vertreter Israels und des Libanons währenddessen weiter an einer Lösung des Konflikts arbeiten, teilt das US-Außenministerium mit. Johannes Sadek berichtet.
5: 45 weitere Tage Waffenruhe. Für die vielen notleidenden Menschen im Libanon klingt das erst einmal nach einer guten Nachricht. Im Krieg zwischen Israel und der Hisbollah wird eine Waffenruhe, die Israel mit dem Libanon unter US-Vermittlung ausgehandelt hat, nun zum zweiten Mal verlängert. Der Libanon ist aber keine Konfliktpartei und die Hisbollah nimmt an den Gesprächen nicht teil. Am täglichen Beschuss ändert die Waffenruhe wenig. Die Hisbollah feuert weiter Raketen in Richtung Israel und Israels Armee setzt die Bombardierungen im Libanon und die dortige Bodenoffensive fort. Und so sehen viele diese Waffenruhe nur als eine Farce ohne wirkliche Besserung der Lage. Rund 3000 Menschen wurden im aktuellen Krieg im Libanon bereits getötet.
2: Der Schweizer Fußballverband veröffentlicht das WM-Aufgebot auf spezielle Art. Ab Montag versteckt der SFV die Namen der Nazi-Spieler in Bilderrätseln auf Social Media. Die Fotos zeigen Menschen in ihrem Alltag, in verschiedenen Berufen und Lebenswelten quer durch die Schweiz. Damit wolle man neben den Spielern auch die Schweizer Bevölkerung in den Mittelpunkt stellen. Eishockey, 2 Spiele an der WM sind im Gang. Wir stehen aktuell in der 2. Drittelspause. Zwischen Großbritannien und Österreich steht es 2-5 und zwischen der Slowakei und Norwegen 1-1 unentschieden.
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0: Mit dem Klaus Marquardt von Meteo News.
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0: Und da kommt sein Statement.
6: Der Samstagnachmittag ist sehr wechselhaft mit einem aprilhaften Wettercharakter. Dicke Quellwolken und kräftige Regengüsse wechseln sich mit sonnigen Auflockerungen ab. Die Schneefallgrenze variiert zwischen 11 und 1400 Meter. Vereinzelt kann so mal Blitze und Donnern. Die Temperaturen erreichen Höchstwert von 11 bis 13 Grad. In der Nacht beruhigt sich das Wetter. Es wird zunehmend gering bewölkt bis klar und kühlt ihn entsprechend ab. Es besteht die Gefahr von Bodenfrost. Der Sonntag startet also ziemlich frisch mit nur zarten Plusgrad, ansonsten ist es aber zuerst mal recht sonnig. Später stellt sich dann eine Mixtur aus hoher und mittelhoher Wolkenfelder, Quellwolke und Sonne ein. Im Vergleich zu den letzten Tagen wird es milder, die Höchstwerte liegen im Bereich um die 70 Grad. Im Laufe vom Montag zieht noch einmal eine Störung durch, sie bringt Regengüsse, die Temperaturen gehen wieder ein bisschen zurück, ab dem Dienstag nimmt der Hochdruckeinfluss dann aber mehr und mehr zu.
0: Ja, und dann bin ich noch die Verkehrsinfos schuldig jetzt vom 4 ab 2. Vor dem Gotthard hat es ein bisschen nachgelassen. Noch 3 Kilometer Stau ab Wasser bis Göschenen Richtung Süden. Eine halbe Stunde Wartezeit, die vor Göschenen ist gesperrt. Stocken tut es am Wochenendverkehr in Richtung Wedischwil zwischen Silbruck und dem Hirzel und Richtung Uster zwischen Hiwil und Wetzikon. Den Sender mit dem breitesten Musikmix haben wir eingestellt. Wir spielen Querbeet. Ich würde mal sagen, von den 50er Jahren bis in die Gegenwart. Wir haben heute Morgen Ländler gehört mit dem Studiogast Dani Häusler und dann mit dem Wunschkonzert. Und vor wenigen Augenblicken gerade Remo Forer, der vor 3 Jahren beim Eurovision Song Contest dabei war. Und jetzt machen wir wieder in diese Richtung weiter. Und da haben wir einen Vorschlag per WhatsApp-Sprachnachricht bekommen.
7: Hallo zusammen, ich wünsche mir eigentlich eine Swiss Lady, die war einmal 6. Platz im ESC und das Lachen stürmt übrigens gerade mega und ich wünsche allen ganz ein schönes Wochenende. Tschüss zusammen, etage ist Evelyn.
0: Merci vielmals Evelyn, danke gleichfalls. Habt die Hüte dort, wo es stürmt. Oder es kann auch schneien weiter oben, je nachdem, wir haben richtig Aprilwetter. Und jetzt ein Sonnenstrahl von Pepe.

0: Viertel ab zwei, Samstagnachmittags wird Hockey gespielt. Ja, ist ein bisschen eine ungewohnte Zeit, oder? Normalerweise in den Schweizer Meisterschaften sind die Matchamix am Abend bis in die Nacht rein. Es gibt auch von denen an der Hockey-Weltmeisterschaft hier bei uns in der Schweiz späte Spiel, aber wir haben jetzt am Wochenende frühe Spiele, am 20 ab 12 jetzt angefangen, Österreich gegen Großbritannien zu Zürich. Im dritten Drittel führen die Österreicher nach wie vor gegen England mit 5-2. Und Slowakei ist wieder in Führung gegangen, zu Fribourg gegen Norwegen mit 2-1. Dann weiter ausstehend am 20 ab 4 am Nachmittag in der Swiss Life Arena. Da muss man also relativ schnell wieder das Eis parat machen, schon für das nächste Spiel. Ungarn gegen Finnland. Und gleichzeitig ist es Fribourg in der BCF Arena. Italien gegen Kanada. Und dann heute Abend unser Live-Spiel, 20 ab 8 Schweiz gegen Lettland. Und gleichzeitig Slowenien gegen Tschechien in Fribourg. Der Match Schweiz gegen Lettland übertragen wir live, wie auch gestern der Schlager gegen die USA zum Auftakt, wo die Schweizer mit 3-1 gewinnen konnten. Und gerade unter den Fans hat es grosse Jubelschreie gegeben, natürlich auch bei den direkt beteiligten Hockeyaner.
1: Schalalalala! Wenn ich komme, dann ist kein Schweizer! Hey! Hey!
0: Und gibt es etwa Luftsprünge auch bei denen, die arbeiten heute? Wir haben eine Sprachnachricht aus der Mieterregion. Am Fuss der Miete ist aus der Küche folgende Sprachnachricht verbunden mit dem Musikwunsch einem Klassiker von der Queen. In dieser Region habe ich gerade gesehen, auf dem Video, das wir dazu bekommen haben, braucht es etwa Schneekette an den Füßen, die dort anschauen von den Leuten. Oder natürlich können sie das Gondel nehmen.
2: Ja, hallo, liebes Radio Central Team. Da ist der Hubi von der Holzeck und ich muss euch sagen, es ist ein traumhaftes Wetter momentan, es schneit leicht. Die Leute, es ist wirklich aufgestellt, wir haben viele Leute oben, trotz dem Wetter. Man kann es auch bei dem Wetter geniessen. Die Druckmenge ist ein bisschen blauem Himmel durch. Aber natürlich, der Schnee ist auch gut, hat einen gewissen Reiz. Aber wir hoffen auf schönes Wetter und ich wünsche jetzt allen zusammen einen ganz schönen Tag, auch im Zentralteam. Immer wieder lässig, die Musik zu hören, was bringen, das ist einfach cool. Haben Sie gut. Einen schönen Tag, ciao miteinander, der Hubi.
0: Und mit seinem Musikwunsch, da bringen wir den Schnee gerade zum Schmelzen, oder?

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1: Hallo zusammen, hier ist Lucia und ich höre gerade mit meinen Töchtern, Emma und Hanna, Radio Zentral. Und wir wünschen uns von ProClimbers «I'm Gonna Be» für alle, die zuhören. Danke! 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
2: Wir haben 3 Minuten ab der 14:30 und schauen auf die Strassen im Sendegebiet. Zum Teil hat es Wochenendverkehr. Da sind viele unterwegs zum Posten, je nachdem, oder für einen Ausflug. Irgendjemand vielleicht in Schnee rauf in die Höhe. Oder sonst jemand, ja, das Zentraland ist immer schön. Egal, was für Wetter es gerade herrscht. Zwischen Silbruck und dem Hirzel stockt es und zwischen Hiwil und Wetzigen haben wir in beide Richtungen Stop and Go auf der Hauptstrasse. Und Stau vor dem Gotthard nach wie vor. Scheint sich das Wetter ziemlich besser im Tessin unten. 3 Kilometer aktuell ab Wasser bis Göschen. Eine halbe Stunde Wartezeit bedeutet das. Ja, nein. Und es wollen auch andere in unsere Richtung kommen. 20 Minuten Wartezeit hat es vor dem Südportal. Ab Quinto bis Airolo 2 Kilometer Stau. Die Ausfahrtsverlängerung Airolo ist offen. Dann auf dem Westring noch stockt es zwischen Urdorf Nord und dem Limmataler Kreuz. Und wir haben wieder einen Eurovision Song Contest Siegertitel parat auf speziellen Wunsch.
3: Ja, alle miteinander. Das ist Monika von Wieden. Ich möchte gerne mal einen Johnny Logan mit «What's another year» hören. Das wäre super. Ich wünsche euch allen ein ganz tolles Wochenende. Merci.
2: Der Johnny Logan, ganz eine grosse Figur in der Geschichte von dem Musikwettbewerb. Er hat nicht nur zweimal als Sänger gewonnen. Einer ist so da. Das war im 87. Er hat dann auch noch für eine Sängerin den Song geschrieben, der hat gewinnen konnte für Irland. Und da ist der Siegertitel von 1980. Mittlerweile 46 Jahre ist es her. Die Musikwelt hat sich verändert seitdem. Unsere Welt auch. Und wir alle sind älter geworden. Der Johnny Logan übrigens auch. Er hat mittlerweile weisse Haare. What's another year?

0: da haben wir Geschwister mit britischen Wurzeln gehört, die um die ganze Welt gegangen sind mit ihrer Musik. Angefangen in den 60er Jahren in Australien, noch im Teenie-Alter. Dann sind sie ins Swinging London gegangen und haben dort den Durchbruch geschafft und sind nicht mehr wegzubringen von der Spitze. Klar haben sie etwa zwischendurch mal ein Album rausgegeben, das nicht so angekommen ist, aber kurz darauf haben sie dann wieder Revolutionärs gebracht und Popmusik nachhaltig verändert. Die Bee Gees, Gebrüder Gibb, haben wir gehört. Da mit einem Titel irgendneumet in den 80er Jahren Alone. Sie sind in den 60er, den 70er, den 80er und den 90er erfolgreich geblieben. Und die Zukunft von der Musik, die tönt so. Jawohl, es ist wieder Eurovision Song Contest Zeit. Obschon wir, ja, ein bisschen Köpfe hängen lassen, wir Schweizerinnen und Schweizer, oder? I'm in love with you. Trotz einem soliden Auftritt im Halbfinale am Donnerstag an Ufert, hat es Veronika Fusaro aus Thun nicht ins Finale geschafft. Aber das Finale findet trotzdem statt. Heute Abend 10'000 sind in der Wiener Stadthalle und unser ESC-Reporter, der Dani Küng, ist auch kribbelig auf das grosse Eurovision Song Contest Finale. Du hast gestern die geheime Generalprobe dürfen anschauen. Dani, kannst du uns etwas verraten? Was erwarten die Leute im Finale?
1: Ja, schade, habe ich nicht aufnehmen dürfen, weil es hat mich schon in den ersten paar Minuten geschuddert. Der Start ins Finale macht der letztjährige Gewinner, der JJ, zusammen mit dem ORF-Orchester live. Und wow, das ist Hühnerhaut pur. Also auf das könnt ihr euch wirklich freuen heute Abend. Wo ich gespannt bin, ob das gut kommt, ist beim Umbauen der ganzen Bühnenbilder. Da hat es bei der Probe fast nach ihrem zweiten Auftritt einen Unterbruch gegeben, weil es nicht nachher haben mögen. Das muss bis heute Abend sitzen.
0: Eine riesen Kiste. Dani, du hast noch Stimmen im Publikum gesammelt und uns zugestellt. Das sagt es das da.
2: Diese krasse Eröffnung war schon geil mit dem Act, der letztes Jahr halt gewonnen hat.
3: Ich fand vor allem auch die Pyrotechnik, die Lichtshow und die ganze hinter der Auflauf der Allstars, das war sehr geil.
2: Haben die Wiener da auf jeden Fall sehr was aufgefahren. Die Halftime-Show war besser als beim Super Bowl.
4: Finnland, das hat mich sehr berührt, das Lied. Ich habe da echt Gänsehaut gekriegt.
5: Ich glaube, man kann sich zurücklehnen und einfach genießen.
0: Aber eben, Wermutstropfen, die Schweiz ist nicht dabei. Die Veronika Fusaro ist im Halbfinale ausgeschieden. Wer ist sonst dabei? Wer hat die besten Gewinnchancen? Was sagst du?
1: Ich glaube, das Momentum ist ganz klar bei Australien.

0: So hat es im Halbfinale getönt bei der Delta Goodrem. Wenn sie in der Stadthalle auftritt, dann brodelt es. Aber auch Finnland spielt ganz oben mit. Bei den Buchmachern sind sie immer noch auf dem Platz 1, gerade vor Australien.
1: Merci, Dani aus Wien. Dort wirst du noch ein bisschen bleiben und geniessen. Alle Jahre wieder der Eurovision Song Contest. Letztes Jahr war er in der Schweiz. Und jetzt, weil Österreich den Pokal geholt hat in der österreichischen Hauptstadt, ja, in der Musikstadt Wien. Und dort war er schon mal gewesen. Das allererste Mal 1967. Weil im Jahr davor der Mann hier für unseren östlichen Nachbar gewonnen hat. Mittlerweile ist er nicht mehr unter uns. Seine Musik bleibt für immer, oder? Udo Jürgens.

0: Wir haben Nachmittag um 3 bis 6 Grad zu Lungern oben und 10 Grad zu Rappien.
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2: Die neue Swatch-Uhr führt zu langen Warteschlangen vor den Läden. Im Emmental kommt ein junger Autofahrer ums Leben. Und Österreich und Slowakei starten mit Sieg in die Hockey-WM. Am Mikrofon, das Sergio Stenz. Der Verkaufsstart der neuen Uhr Royal Pop hat heute zu langen Warteschlangen vor Schweizer Swatch-Filialen geführt. Der erste Käufer beim Swatch-Hauptsitz in Biel hatte sich bereits 24 Stunden vor dem Verkaufsstart vor dem Laden positioniert. Mike Meuri aus Studen im Kanton Bern ist jedoch enttäuscht.
3: Scheiße, wo die Blaue nicht oben war. Sehr enttäuscht.
2: Trotzdem habe er seinen Spass gehabt.
3: Boah, wir haben gefeiert, chillet, geredet, gute Gespräche gehabt, neue Freundschaften geknüpft. Just for fun, für die Zeit, die man verbringt.
2: Ebenfalls eine Royal Pop ergattern konnte sich Cyril Bove aus Biel.
4: Ich bin schon von Anfang an mehr hierher gekommen, einfach für das Zusammensein und weniger für die Tour. Aber hey, ich sehe jetzt als Zweites, darum, es fühlt sich schon irgendwie gut an, aber es war jetzt nicht so ein grosser Hype gewesen, aber ich sehe jetzt und ich bin happy.
2: Auch in Genf oder Zürich hat der Verkaufsstart der neuen Royal Pop hunderte Uhrenfans angelockt. Die neue Kollektion entsteht zusammen mit der Luxusmarke Audemars Piguet und knüpft an den Hype um die Moons Watch vor 3 Jahren an. Bei einem schweren Verkehrsunfall im bernischen Lützelflüh ist am Abend ein 18-Jähriger ums Leben gekommen. Laut Kantonspolizei geriet das Auto in einer Kurve ins Schleudern, durchbrach einen Zaun und stürzte rund 30 Meter tief in eine Kiesgrube. 2 Mitfahrer wurden schwer verletzt. Eine Person musste mit der Rega ins Spital geflogen werden. Weshalb das Auto von der Straße abkam, ist noch unklar. Der Vatikan richtet eine Kommission für künstliche Intelligenz ein. Das neue Gremium soll sich mit den Auswirkungen von KI auf den Menschen und Fragen der Menschenwürde befassen. Papst Leo hatte sich zuletzt mehrfach zur künstlichen Intelligenz geäußert und den möglichen Risiken. Laut dem Vatikan sollen Vertreter verschiedener Behörden gemeinsam Richtlinien für den Einsatz von KI erarbeiten.
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2: Ja, Österreich und Slowakei startet mit Sieg in die WM. Österreich gewinnt in der Schweizer Gruppe gegen Großbritannien mit 5-2. Und in der anderen Gruppe bezwingt Slowakei Norwegen mit 2-1.
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0: Zum Teil trüb und nass oder dann auch wieder blaue Abschnitte am Himmel mit Sonnenstrahlen. Ja, es ist ein bisschen April. Aktuell der Wettercharakter im Zentraland. Es kann auch mal Blitz und Donner haben oder weiter oben Schneeflocken. 1100 bis 1400 Meter, je nach Intensität, ist die Schneefallgrenze. Denn in der Nacht sollte sich das Wetter beruhigen und die Wolken verschwinden. Und das bedeutet wiederum Gefahr für Bodenfrost morgen am frühen Morgen. Der Tag, der wird morgen recht sonnig, alles in allem. Im weiteren Verlauf am Nachmittag kommen die Wolkenfelder, Quellwolken dazu. Aber die Sonne, die zeigt sich ausgiebig morgen Sonntag. Am frühen Morgen um die 3 Grad plus. Im Flachland am Nachmittag gibt es bis zu 17 Grad. Und der Start in die neue Woche, da ist wieder drüber mit dichten Wolken und Regen, der von Westen her ins Zentralland kommt. Die Schneefallgrenze weiter oben, 16 bis 1800 Meter.
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0: 2 Kilometer Stau hat es noch vor dem Gotthard-Nordportal. 20 Minuten Wartezeit ab Wasser bis Göschen. Die Einfahrt Göschen ist weiterhin zu. Dann haben wir auch aus dem Süden Stau Richtung Urnerland. 3 Kilometer ab Quinto bis Airolo. Das bedeutet eine halbe Stunde Wartezeit. Und es stockt im Zürich-Oberland zwischen Hiwil und Wetzikon auf der Zürichstrasse.

das letzte Mal steht heute Abend der Mario Frick an der Seitenlinie vom FC Luzern. 5 Jahre lang war er Trainer in der Innerschweiz. Wie war die Zeit? Wir ziehen eine kurze Bilanz und hören der Mario Frick, der bei uns im Archiv ja, stundenlang noch drinnen ist. Ein Haufen Interviews hat er gegeben, ein paar Müsterli aus seinem Arbeiten hören wir. In ein paar Minuten, zuerst aber kommt der Boss Bruce Springsteen, dann James Blunt, David Dundas, Toto Coutinho, Leonard Cohen und viele weitere aus der Musikbranche.

Und Flutsch ist er weg. Kein Gotthardstau mehr Richtung Süden, hingegen Richtung Norden. Wir haben 19 Minuten ab der 3, Samstagnachmittag. Aktuell 3 Kilometer Stau ab Quinto bis Airolo. Eine halbe Stunde Wartezeit. Die Ausfahrtverlängerung Airolo ist offen. Sonst Stau ab Dietike bis zum Gubrist auf der A1 Richtung St. Gallen. Auf dem Westring auch. Ab Burdorf Nord bis zum Limmentaler Kreuz stocken. Sonst sehe ich kein Problem im Zentraland. Eine Ausnahme zwischen Hiwil und Wetziken stocken sie beide Richtungen wegen Verkehrsüberlastung. Der nächste Song braucht gerade ein bisschen Schnauf, um den Titel zu nennen. «If I said you had a beautiful body, would you hold it?» Ja, man kann auch noch mit einem Komma im Titel innen einen ganzen Satz respektive Frage machen. Bellamy Brothers haben das geschafft in den 70er Jahren.

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2: Ihr hört Radio Zentral, es ist 3:30 Uhr. Nicht mehr lange warten und dann ist Abpfiff für das letzte Saisonspiel vom FC Luzern. Auswärts beim Absteiger Winterthur auf der Schützenwiese geht es um 6 Uhr los. Das ist dann auch unser Live-Spiel heute Abend. Und es wird ein besonderes Spiel für die Fans vom FC Luzern und für den Trainer der Mannschaft. So hat es klingt beim letzten Heimspiel. Es hat eine Standing Ovation gegeben für die Mannschaft und für ihren Trainer, den Mario Frick. Ja, der Mann, den man so gerne hatte in den letzten gut 4,5 Jahren, im Dezember 2021, kurz vor Weihnachten, ist er vorgestellt worden, der Mario Frick, der Liechtensteiner, als neuer Trainer vom FC Innerschweiz. Auf der Rückrunde hin hat er den Verein übernommen, die Mannschaft, wo du jetzt mal am Tabellenende gestanden ist. Es ist ein Trainer, der seine Jungs, wie er sie amigs genannt hat, sehr gern gehabt hat, immer. Und die Atmosphäre im Team war immer ein grosses Anliegen.
3: Ich glaube, wir haben wirklich einen Top-Zusammenhalt. Pius Knese machen das super. Nehmen das in die Hand. Ich nehme die Stimmung als sehr gut auf. Und es wird sich jetzt zeigen am Wochenende, ob man das auch transportieren kann auf die Grünwiese.
2: Immer wieder im Vorfeld vom Spiel haben wir mit ihm können reden und haben gemerkt, wie gut vorbereitet der Mann ist auf Gegner von seiner Mannschaft.
3: Ja, ein Gegner, der mit die formstärkste Mannschaft ist von der ganzen Liga. Eine Mannschaft, die, glaube ich, wenn ich es richtig gelesen habe, von den letzten 11 Spielen noch ein Spiel verloren hat. Also, wo sehr gute Form ist, wo mit dem KDL einen von den besten Flügel im Kader hat. Stefanovic, muss man, glaube ich, nicht mehr sagen. Gerade wir sind einige Mal bestraft worden auf ihm. Darum sind wir eine sehr, sehr gute Mannschaft. Und die Rückkehr von Marco Burch, der das erste Mal wieder auf der Almend spielt, seit er weg ist. Also es wird ein interessantes Spiel.
2: Er war der Trainer vom FC Luzern und dann mit dieser Mannschaft etwa mal in der Aussenseiterrolle. Aber er hat Mut gezeigt, auch gegen grosse Favoriten.
3: Und trotzdem sind wir heiß drauf, um auf Augenhöhe einen riesen Match abzuliefern mit viel Energie, wie wir das immer vorhaben. Und ja, es ist klar, die Qualität ist grösser bei IBE. Das kann man sicher sagen, aber wenn wir die grössere Energie auf den Platz bringen, haben wir sehr gute Chance, um das Spiel zu gewinnen.
2: Und er hat dann grosse Sieg können feiern mit seinen Jungs. Zum Beispiel mal ein 5:0 gegen IBE.
3: Wir waren in diesem Spiel extrem effizient. Wir haben aus 5-6 Chancen 5 Goal gemacht. Wir haben aus ein oder anderen Mal Glück gehabt, dass IBE nicht getroffen hat. Der Basket einen Sahnetag verwünscht.
2: 51 ist er mittlerweile. Am 7. September 1974 zu Chur auf die Welt gekommen. Und dann als Stürmer beim FC Balzers, bei GC, durch die Juniorenabteilung durch, dann als Profi bei St. Gallen, Basel, Zürich, Arezzo, Hellas Verona und auch noch bei weiteren Stationen in Italien, dann beim FC St. Gallen, GC und schliesslich wieder beim FC Balzers und insgesamt, jetzt muss ich da gerade schnell rechnen, 22 Jahre lang hat er in der liechtensteinischen Nationalmannschaft gestürmt, 125 Spiele gemacht, 16 Goal gemacht und dann ist er als Trainer wieder beim FC Balzers im Ländle gestartet, hat die liechtensteinische Nachwuchsnationalmannschaft trainiert, der FC Vaduz dann und ab dem 21. der FC Luzern. Immer wieder haben wir Kompliment gehört in den Interviews von Mario Frick an die Adresse seiner Spieler.
3: Das ist überragend. Ich hoffe, dass er das einigermaßen heben kann, aber jetzt ohne Druck aufzusetzen. Er soll auf sein Spiel machen. Er ist spielintelligent, riesen Spielfreude. Er fühlt sich pudelwohl bei uns und darum soll er so weitermachen.
2: Sehr wortgewandt ist er immer gewesen, der Mario Frick.
3: Ich sehe den tagtäglich im Training, was der für eine Technik hat. Ein sauberes Passspiel, extrem spielintelligent, wie er sich vororientiert und Spiel lesen kann. Der wird uns noch viel Freude machen.
2: Und dann hat immer wieder sein Herz durchgeschimmert.
3: Man ist auf eine Ausstrahlung so positiv und so ein Sonnenschein und dann haben wir riesen Freude.
2: Und ich glaube, die Fans und die Spieler geben die Komplimente gerne zurück zu dem Mann, der jetzt der FC Luzern verlässt. Wohnen ist ungewiss. Und einfach klar ist, heute Abend steht er an der Seitenlinie und coacht seine Jungs nochmal auf der Schützenwiese zu Luzern. Und ich könnte mir vorstellen, es könnte wieder eine Standing Ovation geben von den Schlachtenbummler. Und die Fans sind sich auch gewiss, es ist ein auf Wiedersehen, was Mario Frick sagt. Er hat in einem Interview kürzlich durchschimmern lassen, er könnte gerne auch wieder zurück.
3: Ja, das schwillt schon in mir und das ist auch ein Wunsch von mir, dass sie irgendwann dann wieder mal zusammenkommt. Aber nicht nur wegen dem Sportlichen, sondern auch, weil ich mich in dieser Region so heimisch fühle und ja, einfach auch so geliebt fühle, das kann man glaube ich schon so sagen.
2: Zitat Mario Frick, heute Abend im Einsatz als noch einmal Coach vom FC Luzern.

Lady Gaga haben wir gehört. Absolut kein Gugus, was die Frau macht. Im Gegenteil, was sie angelangt hat bis jetzt, das ist zu Gold geworden oder zumindest zum Hit. Ganz viele Fans hat sie rund um den Globus. Und die ganze Welt vom Eishockey, die ist aktuell in der Schweiz. Gut, die meisten Mannschaften kommen aus Europa, aber auch die grossen aus Übersee, Kanada und Amerika sind dabei an der Eishockey-Weltmeisterschaft in Zürich und in Fribourg. Und da wird das Eis wieder parat gemacht, es geht Schlag auf Schlag heute. Es hat Mittagsspiel gegeben, Österreich gewinnt gegen England mit 5:2 deutlich und Slowakei schlägt Norwegen mit 2:1. Jetzt anstehend in der Swiss Life Arena Zürich Altstädte Ungarn gegen Finnland im Viertel am 20:04 und gleichzeitig in Fribourg in der BCF Arena Italien gegen Kanada. Und am Abend dann Schweiz gegen Lettland am 20:08 und Slowenien gegen Tschechien. Das sind dann die beiden Abendspiele. Schweiz gegen Lettland übertragen wir live. Wir haben bei allen Schweizer Spielen an dieser Heimweltmeisterschaft Reporter im Stadion Zürich. Die Schweiz spielt ausschliesslich Zürich. Wir freuen uns auf ein weiteres tolles Spiel. Es hat ja sensationell angefangen gestern. Wie sieht es auf den Strassen aus im Sendegebiet? Auch nicht im Gotthard braucht es Geduld für Richtung Urnerland. Quinto bis Airolo, 4 Kilometer Stau, 40 Minuten Wartezeit in Fahrtrichtung Norden.

0: Wir haben Nachmittag um 4 Uhr. 10 Grad messen wir aktuell in der Schweiz, 10 Grad auch in Willisau.
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2: In Bern wird für die Sicherheit von queeren Menschen demonstriert. Im Emmental kommt ein junger Autofahrer ums Leben. Und Österreich und Slowakei starten mit Sieg in die Hockey-WM. Am Mikrofon, der Sergio Stenz. In Bern haben heute rund 1000 Menschen für die Rechte und die Sicherheit queerer Menschen demonstriert. Sie zogen im Rahmen des Christopher Street Days durch die Innenstadt. Das Motto lautete: Transfreude ist Widerstand. Das Statement sollte dazu auffordern, trans-, inter- und nicht-binäre Menschen sichtbar zu machen, nicht nur als Betroffene von Diskriminierung, sondern auch mit Stolz und Lebensfreude. Bei einem schweren Verkehrsunfall im bernischen Lützelflü ist am Abend ein 18-Jähriger ums Leben gekommen. Laut Kantonspolizei geriet das Auto in einer Kurve ins Schleudern, durchbrach einen Zaun und stürzte rund 30 Meter tief in eine Kiesgrube. Zwei Mitfahrer wurden schwer verletzt, eine Person musste mit der Rega ins Spital geflogen werden. Weshalb das Auto von der Straße abkam, ist noch unklar. Die Staatspolizei Zürich sucht Zeugen nach einem Vorfall im Kreis 10. Einsatzkräfte fanden heute Morgen an der Limmat einen schwer verletzten Mann. Der 28-jährige Spanier musste ins Spital gebracht werden. Wie es zu den Verletzungen kam, ist noch unklar. Die Polizei bittet Personen, die dort verdächtige Beobachtungen gemacht haben, sich zu melden. Eishockey, Österreich und die Slowakei starten mit Sieg in die WM. Österreich gewinnt in der Schweizer Gruppe gegen Grossbritannien mit 5-2. In der anderen Gruppe kommt die Slowakei gegen Norwegen zu einem 2-1 Minisieg.
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0: Es ist ein Auf und Ab im Zentralland, dann tut es wieder auf und dann kommt es wieder schütten. Querbeet durchziehen die Wolken. In der Höhe oben kann es auch Schneeflocken geben ab 1100 Meter. Und Blitz und Donner auch, daneben dann wieder Sonnenstrahlen zwischendurch. In der Nacht sollte sich das Ganze beruhigen und dann auch Sterne klar werden. Das bedeutet, bei den kalten Temperaturen in der Nacht könnte es Bodenfrost geben im Flachland. Morgen Morgen früh starten wir etwa bei 3 Grad. Tagsüber gibt es bis zu 17 Grad, weil es wird recht eine sonnige Geschichte mit Quellwolken morgen Sonntag. Dann startet die neue Woche dann wieder grauer mit dichten Wolken und Regen von Westen her oder Schneeflocken ab 1600 Meter bei etwa 14 Grad.
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0: Wir haben nur noch eine Problemzone vor dem Gotthard-Südportal. 4 km Stau ab Quinto bis Airolo. Wo sind ihr musikalisch daheim in Sachen Eurovision Song Contest? Hier bei den Anfängen von ABBA? Oder hier bei einem grossen Schweizer Erfolg durch eine Kanadierin? Oder findet ihr die Spassnummern gut à la Gildo Horn?
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0: Oder habt ihr Gefallen gefunden an den finnischen Gruselrocker? Es gibt nichts, was es nicht gibt am Eurovision Song Contest. Wir möchten von euch wissen, welches ist euer All-Time-Favorite Nummer 1 aus 70 Jahren Eurovision. Sagt es uns mit einem WhatsApp. 078 933 44 20, die Studionummer. Es kostet nichts, hier mitzuwalten. Und die Musik, die schenken wir euch jetzt auch von der Kaoma, eine Tanznummer aus den 80er. Lambada.

0: Chris Norman mit seinen Smokey, unverwüstlich, Don't Play the Game with Me. Apropos Game, es tönt in wenigen Augenblicken wieder so. In 2 Minuten Hockeywurf zu weiteren Spielen an der Eishockey-Weltmeisterschaft Zürich und Freiburg. Heute Abend dann spielt die Schweiz wieder. Der Martin Hürlimann ist unterwegs in die Swiss Life Arena. Oder vielleicht ist er schon dort, ich weiss nicht. Und schaut das aktuelle Spiel, das jetzt dann anfängt und das Eis parat macht für Schweiz gegen Lettland. Zuerst heisst es Ungarn gegen Finnland. Und gleichzeitig ist es Freiburg Italien gegen Kanada dran. Und ich sehe, ein anderer Mann ist parat für seinen Einsatz.
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0: Es ist unser Meteorologe, der Klaus Marquardt. Da muss ich den richtigen Hebel aufentun. Hallo, Klaus.
2: Hallo miteinander. Ciao.
0: Du bist auch mit einem Auge, glaube ich, auf dem Eis am Schauen und mit dem anderen Auge auf die Wetterkarte.
2: So in der Art, ja. Ja, die Tochter ist in Freiburg jetzt bei Italien, Kanada, gerade in der Halle.
0: Dann siehst du sie im Fernsehen.
2: Ja, das glaube ich eher unwahrscheinlich, so weit oben, als wie sie hocken. Das sieht man sie nicht, glaube ich. Ja.
0: Schauen wir von der BCF Arena in Freiburg auf die Wetterkarte. Mhm. Die ist ebenso spannend wie die Eishockey-Match, oder?
2: Ja gut, jetzt heute Abend, es ist natürlich schwierig immer im Detail für eine einzelne Postleitzahl zu sagen, wenn regnet es oder wenn regnet es nicht. Es hat halt einfach noch ein paar Schauer, ist so ein aprilhafter Wetterstil, fette Quellwolke, dazwischen die nochmal Sonne und eben halt auch ein paar Platzregen. Das zieht sich jetzt noch so am Abend weiter, konzentriert sich je länger, je mehr an den Alpen. Und in der Nacht wird sich dann das Wetter beruhigen, die letzten Schauer klingen ab und dann wird es zunehmend gering bewölkt bis klar. Und wenn wir jetzt halt so auf die Temperaturen schauen, was es so momentan hat, ja an vielen Orten jetzt mit ein paar Regenschauern knapp 10 Grad, wenn es dann in der Nacht auftut und der Wind dann nur noch schwach ist, ja, es besteht halt Gefahr von Bodenfrost.
0: Das heisst, Pflanzen reinnehmen, noch vor dem ins Bett gehen heute Abend?
2: Innennähe oder halt einmal zumindest abdecken, irgendein Vlies drüber oder halt einfach ein bisschen unter Dach, dass es nicht irgendwo so komplett draussen steht. Aber wir das halt Obstspuren machen mit Erdbeer oder Spargel, da wird halt einfach einmal abdeckt. Und kaum ist morgen den Sonnenaufgang und es gibt einen schönen Sonnenaufgang, ist das dann auch da gleich einmal kein Thema mehr. Und im Vergleich zu heute wird es morgen dann am Nachmittag doch ein Eckli milder schon, so um die 70 Grad, danach die Höchstwerte am Vormittag recht sonnig, am Nachmittag ein paar Wolkenfelder mehr. Insgesamt aber immer noch freundlich und 0 Grad Grenze irgendwo um 2000 Meter rundum.
0: Das klingt gut. Ich glaube, da können wir dann etwa schöne Fotos auch machen oder Video. Wir sind unterwegs mit Radio Zentral und Radio Eviva auf dem Ländlerschiff. Morgen am Morgen von Luzern geht es auf Küsnacht am Rigi und retour mit einem Zmorgenbuffet. Man wechselt das Thema schnell wieder, gell? Jetzt so nach den Vieren kommt langsam ein Hüngerli auf. Noch das weitere Menü für die kommenden Tage, kann man da schon genauer sagen oder ist Bewegung drin?
2: Es ist so, dass die erste Hälfte nächste Woche noch ein bisschen durchwachsen ist. Es ist am Montag kommt noch mal eine Störung rein. Der Tag startet zwar trocken, aber danach werden die Wolken schnell einmal dichter. Und von Westen her kommt dann eben die Front mit sich ausbreitenden Regengüssen. Geht so um Tagesmitte, erste Hälfte Nachmittag regnet es verbreitet. Danach lässt das Ganze dann wieder nach. Die Schneefallgrenze ein bisschen höher als wie in den letzten Tagen. 1600 bis 1800 Meter, Temperaturen zwischen 13 und 15 Grad. Ein bisschen auffrischender Westwind, kein Drama. Danach haben wir es dann aber überstanden. Dienstag und Mittwoch, so eine Mixtur aus Sonne, Quellwolken, ein paar hohe Wolkenfelder, einzelne Platzregen, ja, vielleicht, aber ist eher die Ausnahme als die Regel. Insgesamt schon ziemlich eine freundliche Sache, der Hochdruckeinfluss nimmt zu, 18 bis knapp 20 Grad und in der zweiten Hälfte von der Woche geht es dann ab Richtung Frühsommer.
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0: Klaus Marquardt, du bist noch nicht ganz entlassen. Ich würde gerne noch kurz etwas einspielen. Du hast mir einen Geheimtipp gegeben für heute Abend zu Wien. Das das ist dein Favorit für den Eurovision Song Contest, Norwegen?
2: Ich habe zwei, also Norwegen und Dänemark. Irgendwie. Ich bin voll skandinavisch unterwegs.
0: Heute Abend das grosse Finale, das Wetter spielt dort keine Rolle. Aber wenn ich dich jetzt noch frage, hast du einen All-Time-Favorite? Aus 70 Jahren Eurovision Song Contest, würdest du einen rauspicken, den du nicht aus dem Ohr bringst?
2: Da überrumpelst du mich jetzt gerade im Moment. So ja, ich schaue es regelmäßig an und ich habe eine recht gute Erinnerung, wenn ich es dann auch höre. Aber jetzt gerade im Moment hast du mich auf dem falschen Fuß verwischt.
0: Also?
2: Ich kann gerade überlegen. Es sind dann oft nicht einmal die gewonnen haben, aber ich kann mich an etliche Lieder erinnern.
0: Weißt du was? Nehmen wir Céline Dion einfach. Von 1988, wo sie für die Schweiz gewonnen hat, damals in Dublin. Und lasst ihr noch ein bisschen Zeit zum Überlegen. Merci vielmals für den Wettertag. Immer ja. Mit Sonnenschein, mit Regen, mit Schnee. Alles ist dabei, wie am ESC.
2: Wird ihm nicht langweilig.

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britische Popgruppe, die in den 70er Jahren erfolgreich war, haben wir gehört. Und heute noch erfolgreich ist, wenn wir sie spielen, oder? Haben wir Freude gehabt an der Paper Lace und dem Song The Night Chicago Died. Es ist 6:30 und es wird Hockey gespielt aktuell. Zuerst aber noch ein Blick auf die Strassen, auf der A14. Hat es einen Unfall gegeben, Richtung Zug, zwischen dem Rastplatz St. Katharina Süd und Giesikenroth, darum im Moment Verkehrsbehinderungen. Sonst vor dem Gotthard-Südportal nach wie vor 4 Kilometer Stau, ab Quinto bis Airolo 40 Minuten Wartezeit. Die Ausfahrtsverlängerung Airolo ist offen, die Einfahrt Airolo aber gesperrt. Dann gehen wir aufs Glatteis. Es wird Hockey gespielt, jetzt noch ausgiebig in den kommenden zwei Wochen. Die Weltmeisterschaften sind in der Schweiz, die 89. Hockey-WM, zum 11. Mal bei uns auf Schweizer Eis. Zum Beispiel in der Swiss Life Arena in Zürich Altstädte. Da spielt aktuell Ungarn gegen Finnland. Es steht nach gut 10 Minuten im ersten Drittel 0:0. Und der grosse Favorit Kanada hat das erste Goal gemacht gegen Italien. 1:0 in Fribourg in der BCF Arena. Heute Abend dann um 20:08 übertragen wir live Schweiz gegen Lettland. Und schon davor machen wir Terrainwechsel. Ich weiss nicht, ob es jemanden auch ein bisschen eisige Graupelkörner wird geben auf der Schützenwiese zu Winterthur. Wir haben auf jeden Fall da gerade vor wenigen Augenblicken ein bisschen Hagel gehabt beim Zentralstudio. Aber wir hoffen doch, dass der Match dort trocken kann über die Bühne gehen. FC Winterthur gegen FC Luzern. Es wird das letzte Spiel sein, auch mit dem Mario Frick an der Seitenlinie. Heute Abend das letzte Saisonspiel. Damit auch unser letztes Live-Fußballspiel der Super League-Saison 25-26. Abpfiff am 6.

Wir haben noch gerade weitere starke Frauenstimmen parat hier auf Radio Zentral. In 11 Minuten ist es 5 Uhr, dann startet das Zentralinfo vom Samstag, 16. Mai. Unter anderem ein Thema dort, das Eishockey. Die Schweizer Eishockey-Nationalmannschaft, die sensationell ins Heimturnier die Heimweltmeisterschaft gestartet ist. Und dann auch die anderen Teams, die aktuell spielen. Ungarn gegen Finnland steht im ersten Drittel noch 0-0 unentschieden. Und Kanada führt jetzt gegen Italien mit 2-0. Fraser Minton und der Dylan Holloway haben Goal gemacht für Canucks. Und Informationen von den Strassen im Sendegebiet. Auf der A14 hat es einen Unfall gegeben. Luzern Richtung Zug zwischen dem Rastplatz St. Katharina Süd und Gysikerod Verkehrsbehinderungen. Stau wird gemeldet von der A1. Richtung St. Gallen, zwischen Dietiker und dem Gubrist. Und Stau hat es nach wie vor dem Gotthard-Südportal. 4 Kilometer ab Quinto bis Airolo. Die Fahrt Airolo ist zu. Ja, und diese starke Frauenstimme wird auch noch durch starke Gitarrenriffs unterstützt. Joe & Chet mit dem Song «I Love Rock'n'Roll».

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1: Zalpnach haben wir im Moment 9 Grad, Zduggen 8 Grad und jetzt ist Abend um 5 Uhr.
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2: Die Hockey-Nazi will den Traumstart seit Heim-WM bestätigen. In Bern wird für die Sicherheit von queeren Menschen demonstriert. Und der tote Wal an der dänischen Küste ist der Timmy. Am Mikrofon der Sergio Stenz. Nach dem gelungenen WM-Auftakt gegen die USA geht es für die Schweizer Eishockey-Nationalmannschaft Schlag auf Schlag weiter. Heute Abend trifft die Schweiz in Zürich auf Lettland. Nach dem Erfolg gegen den amtierenden Weltmeister und Olympiasieger soll nun gegen die Osteuropäer die Bestätigung folgen, sagt Nazi-Goli Leonardo Cenoni.
3: Heute brennt, ich glaube, besser kann es nicht anfangen. Es ist wirklich schön, haben wir so starten können. Ich glaube, das ist sehr, sehr wichtig, auch für das ganze Turnier, für die ganze Stimmung rundherum. Wir haben den ersten Schritt gemacht, jetzt müssen wir nachlegen.
2: Das Spiel Schweiz gegen Lettland beginnt um 20 nach 8. Radio Zentral berichtet live von allen Schweizer Spielen an der Heim-WM. In Bern haben heute rund 1000 Menschen für die Rechte und die Sicherheit queerer Menschen demonstriert. Sie zogen im Rahmen des Christopher Street Days durch die Innenstadt. Das Motto lautete: Trans Freude ist Widerstand. Das Statement sollte dazu auffordern, trans-, inter- und nicht-binäre Menschen sichtbar zu machen, nicht nur als Betroffene von Diskriminierung, sondern auch mit Stolz und Lebensfreude. Bei dem toten Wal vor der dänischen Insel Anholt handelt es sich um den als Timmy bekannten, zuvor in der Ostsee gestrandeten Buckelwal. An dem Tier wurde ein zuvor angebrachter Tracker gefunden, wie die dänischen und deutschen Behörden mitteilen. Tine Klimach berichtet.
4: Taucher der dänischen Naturschutzbehörde und eine deutsche Tierärztin hatten den Wal nochmal untersucht und sind dabei auch unter das Tier getaucht. Anfangs war kein Sender an der Rückenflosse entdeckt worden, weil das Tier auf dem Rücken lag. Der Tauchgang brachte nun Klarheit. Damit ist die Rettungsaktion der privaten Initiative gescheitert. Wal Timmy war mehrmals an der Küste Schleswig-Holsteins und Mecklenburg-Vorpommerns gestrandet. Dann wurde er von der privaten Initiative mit Hilfe eines Lastkahns ins offene Meer gebracht. Experten von Tierschutzorganisationen hatten seine Überlebenschancen als sehr gering eingeschätzt.
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2: Zwei Matches laufen aktuell an der Hockey-Weltmeisterschaft. Zum einen ist das Italien gegen Kanada und da ist der Favorit Kanada deutlich im Front, führt nach dem ersten Drittel mit 3-0. Beim anderen Spiel zwischen Ungarn und Finnland steht es bei der ersten Drittelspause noch 0-0 unentschieden.
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1: Es ist viel Bewegung am Himmel im Zentralland und es wird auch in der Nacht nochmal so richtig kalt. Die Aussichten mit dem Klaus Marquardt.
6: Der Abend bringt eine bunte Mixtur aus Wolken, Sonne und noch ein paar Regengüsse. In der Nacht beruhigt sich das Wetter dann mehr und mehr. Es wird gering bewölkt bis klar und kühlt ordentlich ab. Es besteht die Gefahr von Bodenfrost. Der Sonntag startet dann entsprechend frisch, sonst aber mit einem schönen Sonnenaufgang. Auch in der ersten Tageshälfte kann sich die Sonne noch sehr gut in Szene setzen. Später stellt sich dann eine Mixtur aus Wolkenfeldern, Quellwolken und Sonne ein. Es ist nach wie vor freundlich und bis zum Abend trocken. Die Temperaturen sind milder als in den letzten Tagen. Die Höchstwerte liegen im Bereich um 70 Grad. Die 0-Grad-Grenze variiert um 2000 Meter. Am Montag erreicht uns dann von Westen her nochmal eine Störung. Sie bringt dichtere Wolken und Regengüsse. Die Temperaturen gehen nochmal leicht zurück.
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1: Auf der A14 haben wir nach wie vor Verkehrsbehinderungen nach einem Unfall. Fahrt Richtung Zug zwischen dem Rastplatz St. Katharina Süd und Giesikenroth. Auf der A1 staut es Richtung St. Gallen zwischen Dietikon und dem Gubrist wegen Verkehrsüberlastung. Und vor dem Gotthard-Südportal haben wir nach wie vor auch 4 km Stau. 40 Minuten Wartezeit, die Fahrt Airolo ist gesperrt.
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1: Mit diesen Themen am Samstagabend, 16. Mai. Die Pfäffiken Schweiz richtet den Brand in einer Tiefgarage grossen Schaden an. Der Mario Frick verabschiedet sich nach 5,5 Jahren vom FC Luzern. Und die Hockey-Nazi will auf der Euphoriewelle weiterreiten.
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1: Im Studio ist Christian Stempfli. Die Pfäffikenschweiz hat gestern Abend ein Auto in einer Tiefgarage an der Churer Strasse gebrannt. Wegen dem Feuer ist starker Rauch aus der Garage gekommen, schreibt die Kantonspolizei Schweiz. Die Feuerwehr konnte dann den Brand rasch löschen, verletzt hat sich niemand. Das Auto hat einen Totalschaden. Wegen dem Brand in Pfäffiken hat es auch Schäden in der Tiefgarage und an 3 weiteren Autos gegeben. Eine Meldung vom Tschutte. Der FC Luzern spielt hinein zum letzten Mal unter dem Trainer Mario Frick. Nach 4,5 Jahren, als er im Amt war bei den Innerschweizer. Auswärts geht es gegen FC Winterthur. Der FCL ist seit 5 Spielen ungeschlagen und hat dabei 3-mal gewinnen. Damit ist die Erwartung vom Trainer Mario Frick vor dem letzten Saisonspiel klar.
7: Wir haben eine sehr gute Bilanz die letzten Wochen. Und möchte natürlich jetzt alles daran setzen, um einen Sieg die Saison abzuschliessen, wo es auf und ab war, wo auch sehr grosse Enttäuschungen dabei waren. Aber jetzt gerade das letzte Bild, das wir abgeworfen haben, es ist sehr positiv und so möchten wir auch abschliessen.
1: Der FCL hat den Liga-Erhalt schon länger gesichert. Der Gegner Winterthur auf der anderen Seite steigt die Challenge League ab. Trotzdem hat der Mario Frick grossen Respekt vor den Zürcher.
7: Ein Gegner, der nochmal alles zeigen will, wo das Stadion wahrscheinlich nochmal voll sein wird, der eine unglaubliche Fanbase hat, unglaubliche Unterstützung gehabt im letzten Grund gegen GC, eine Mannschaft, die in den letzten Jahren die Super League bereichert hat. Es ist traurig, dass sie abgestiegen sind. Ich muss aber auch sagen, ich bin froh, dass jetzt nicht noch mehr das Zünglein an der Waage sind und vielleicht noch involviert gewesen wären in den Abstiegskampf.
1: Der Match von Luzern auswärts bei Winterthur zum Saisonschluss ist am 6. Radio Zentral ist live dabei und wird speziell eben auch auf einen Mann an der Seitenlinie schauen. Der Mario Frick, der zum letzten Mal als FCL-Trainer an der Seitenlinie steht. Im Dezember 2021 hat er die Mannschaft übernommen.
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1: Mit Italo Pop jetzt vom Gazebo. I like Chopin.

0: Am Mikrofon der Zucchero, an der Gitarre der Eric Clapton. Zusammen haben sie «Wonderful World» vortragen, hier auf Radio Zentral. Wir haben 20 ab 5 Uhr, Samstagabend, einen Blick auf die Strasse. Es stockt auf der A14 Richtung Zug, ab dem Rastplatz St. Katharina Süd bis Giesikenroth. Der Grund ist ein Unfall, der am späten Nachmittag dort passiert ist. Auf der A1 Richtung St. Gallen haben wir Stau zwischen Dietikon und dem Gubrist. Und vor dem Gotthard-Südportal hat es nach wie vor 4 Kilometer Stau Richtung Urnerland. 40 Minuten Wartezeit braucht es in der Leventina. Die Fahrt Airolo ist gesperrt. Und ein Blick auf den Totomat. 2 Matches sind im Laufen. An der Eishockey Heimweltmeisterschaft in der Schweiz. Und eine deutliche Sache bahnt sich an. In Freiburg, Kanada führt jetzt im zweiten Drittel mit 4:0. Und spannender ist es zu Zürich. Im zweiten Drittel ist Finnland mit 2:1 in Führung gegen Ungarn.
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0: Jetzt in den Abendstunden kann es noch etwas von allem geben, aus den Wolken raus. Dann Bodenfrostgefahr in den frühen Morgenstunden. Morgen recht ein sonniger Sonntag und darüber aus weiss Klaus Marquardt, wie es weitergeht.
2: Es ist so, dass die erste Hälfte nächste Woche noch ein bisschen durchwachsen ist. Es ist am Montag kommt noch mal eine Störung rein. Der Tag startet zwar trocken, aber danach werden die Wolken schnell einmal dichter. Und von Westen her kommt dann eben die Front mit sich ausbreitenden Regengüssen zum Tagesmitte. Erste Hälfte Nachmittag regnet es verbreitet. Danach lässt das Ganze dann wieder nach. Die Schneefallgrenze ein bisschen höher als wie in den letzten Tagen. 1600 bis 1800 Meter. Temperaturen zwischen 13 und 15 Grad. Ein bisschen auffrischender Westwind, kein Drama. Danach haben wir es dann aber überstanden. Dienstag und Mittwoch so eine Mixtur aus Sonne, Quellwolken, ein paar hohe Wolkenfelder, einzelne Platzregen, ja, vielleicht, aber ist eher die Ausnahme als die Regel. Insgesamt schon ziemlich eine freundliche Sache. Der Hochdruckeinfluss nimmt zu, 18 bis knapp 20 Grad und in der zweiten Hälfte von der Woche geht es dann ab Richtung Frühsommer.
0: Jetzt nimmt es der Arlo Guthrie mit auf eine Zugfahrt. Er beschreibt auf jeden Fall in seinem Song «The City of New Orleans» einen Zug, wo etwa die mal auch blinde Passagiere mit dabei sind, die sogenannten Hobos, wo er sich selber etwa auch dazu zählt. Der Sohn vom legendären Woody Guthrie, jetzt hier bei uns.

haben halb sechs. Ihr hört das Zentralinfo am Samstagabend hier auf Radio Zentral, wo wir Richtung Winterthur schauen. Ja, nicht, weil es jetzt zum Teil in gewissen Regionen vom Sendegebiet ein bisschen winterlich geworden ist. Ich sehe zum Beispiel gerade auf die Webcam vom Ausflugsgebiet Biel-Kinzig. Dort könnte man schon bald wieder den Skilift anlassen. Ja gut, der Schnee, der jetzt gefallen ist, der wird dann auch bald wieder verschwinden. Aber Winterthur ist im Fokus, weil der FC Luzern dort anreist. Wo noch gefeiert worden ist, daheim in der Swisspor Arena am Dienstagabend. Ja, es hat eine Standing Ovation gegeben für den FC Luzern und seinen abtretenden Coach Mario Frick. Der steht jetzt auswärts noch das letzte Mal an der Seitenlinie zum Saisonschluss. Was sind die Vorzeichen von diesem Spiel, das dann um 6 Uhr losgeht? Wir schalten um 20 Uhr vor im Sportstudio zu unserem Reporter.

0: Die haben auch schon mal den Eurovision Song Contest gewonnen, die vier, die wir hier gehört haben. ABBA auf Radio Zentral heute Abend. Ein grosses Thema von der musikalischen Seite. Und dann gibt es noch diverse andere Themen, wie Eishockey oder die Shooter, die jetzt bei uns gerade Trumpf sind. Zuerst aber noch ein Blick auf die Strasse um 20 vor 6 auf der A14 Richtung Zug. Hat es nach wie vor Verkehrsbehinderungen zwischen dem Rastplatz St. Katharina Süd und Giesikenroth nach einem Unfall im Spätnachmittagverkehr. Auf der A1 staut es Richtung St. Gallen zwischen Dietikon und dem Kubrist und vor dem Gotthard-Südportal hat es noch 3 Kilometer Stau. Die Fahrt Airolo ist gesperrt.
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0: Ja, bei uns im Studio liegt ein rot-weisses Liebli parat zum Anlegen fürs Eishockey. Zuerst aber ist das da Trumpf. Das letzte Saisonspiel vom FC Luzern, das geht ziemlich genau in 20 Minuten los. Auf der Schützenwiese zu Winterthur ist unser Reporter sich am Aufwärmen. Ja, Sepp Odermatt, muss man warm angelegt sein? Also Winterthur trägt es ja schon im Namen. Es hat einen kleinen Wintereinbruch gegeben, zum Teil in gewissen Regionen. Bei euch, wie sieht es aus?
2: Ja, im Moment ist hier auf der Schützenwiese Sonnenschein angesagt, aber es ist eine schwarze Wand rings ums Stadion, wo sich dann eventuell könnte während des Spiels doch noch entleeren. Ja, das Wochenende geht im Schweizer Fußball ja bekanntlich Saison zu Ende. Es passiert das in 3 unterschiedlichen Paketen. Gestern ist die Challenge League zu Ende gespielt worden mit dem FC Vaduz als Aufsteiger und Rückkehrer in die Super League. Der FC Aarau muss hingegen in die Parage gegen den Grasshopper Club Zürich. Und heute werden die Relegation Group die letzte Spiele ausgetragen und morgen Sonntag schließt die Championship Group die Meisterschaft ebenfalls ab. Aber da hat ja bekanntlich der FC Thun der Meisterkübel an Auffahrt bereits überkommen. Zurück zu der Relegation Group. Da ist ja bekanntlich am letzten Spieltag noch eine Spannung aufgekommen. In der Pause hat es nämlich so ausgesehen, dass Winterthur mit einer 2-0-Führung in der Direktbegegnung gegen GC den Spiess noch einmal könnte umdrehen und einen direkten Abstieg entrinnen. Da hat aber GC etwas dagegen gehabt und innerhalb von 10 Minuten Winterthur können mit 3 Treffern den Kopf definitiv nicht mehr aus der Abstiegsschlinge ziehen. Damit ist der FC Winterthur leider abgestiegen. Einzig für den FC Luzern geht es jetzt in der Verteidigung vom 7. Rang und somit beste Mannschaft in der Relegation Gruppe im heutigen Spiel. Aktuell liegt die Liechtenstädter punktgleich mit dem Servette, aber um ein Goal besseres Goalverhältnis vorne. Genfer Spiel ist heute Abend sieglich auswärts gegen den FC Zürich. Beim FC Luzern haben wir natürlich sehr gerne die heutige Partie vor heimischem Publikum gespielt und beim allerletzten Einsatz vom Trainer Mario Frick sowie von 5 Spielern, die der FC den Verlag gebührend Abschied genommen. Das ist nun aber bereits am letzten Dienstag im Spiel gegen den FC Zürich umgesetzt worden. Der FC Luzern Übungsleiter hat für das heutige letzte Spiel folgende 11 Spieler in der Startelf aufgeboten. Im Goal der Pascal Loretz, dann auf der rechten Verteidigungsseite der Bio Storm, der Captain. Dann haben wir eine Änderung für den Bungmeng Freimann, der ja roh gesehen gegen den FC Zürich und 4 Spielsperren übergekommen hat, kommt der Stefan Knesewitsch zurück ins Team. Er bildet mit dem Adrian Bayrami die Innenverteidigung und auf der linken Seite der Ruben Dantes Fernandes, der ja diese Woche den Vertrag bis 2029 verlängert hat. Dann der zweite Wechsel betrifft Taisei Abe, der Japaner kommt für den Levin Winkler ins Spiel, zusammen mit dem Tyrone Owusu im defensiven Mittelfeld. Offensiv ausgerichtet haben wir den Lucas Silva Ferreira zusammen mit dem Matteo Di Giusto, der auf die alte Wirkungsstätte hier im Schützenwiese in Winterthur zurückkommt. Und der Zweimalsturm, der Oskar Kavit einerseits und der Aufsteiger von den letzten paar Spielen, der Andrei Vasovic andererseits. Pfiffen wird das Spiel vom Schiedsrichter Nico Gianforte, einem 33-jährigen Finanzberater aus Adorf, der Punkt 6 in dem Match wird abpfeifen.
0: Und wir sind live dabei beim Abschiedsspiel von Mario Frick denn und berichten auch über die weiteren Partien heute Abend. Es geht nochmal an die Säcke, auch für die anderen Zürcher Club, der FCZ, am Vater Heim im letzten Grund Servette und GC ist auswärts bei Lausanne-Sport. Und jetzt hier im Studio der Mann, der dann etwa noch ein rot-weisses Hockey-Liebli könnte anlegen, weil er heute Abend dann bis spät in die Nacht für euch da ist und wird updaten. Eishockey, das grosse Thema. Marc Zimmermann.
1: Ja, genau. Ein Tag nach dem Auftaktsieg gegen den Weltmeister USA spielt die Schweizer Nazi heute Abend gegen Lettland. Der EVZ-Goli Leonardo Cenoni wird jetzt auf der Spur bleiben.
3: Ich freue mich. Ich glaube, wir haben den ersten Schritt gemacht. Jetzt müssen wir nachlegen.
1: Ähnlich tönt es beim NHL-Stürmer Nico Hischier.
4: Es war sicher ein guter Start, aber jetzt schauen wir.

0: haben gerade Linie gespielt, konnten viel in der Offensivzone spielen, haben unsere Chancen gehabt, haben so reingemacht. Und dann waren wir ein bisschen zu spät in der neutralen Zone. Und da müssen wir besser sein, dass wir direkt gerade Linie bleiben, einfach bleiben und mehr Zeit in der offensiven Zone verbringen, als nachher in der Verteidigungszone.
1: Und der Nazi-Captain Roman Josi hat gestern nach dem Spiel betont,
2: es ist für uns ein sehr, sehr, sehr wichtiger Sieg, für das Selbstvertrauen auch. Und ja, super zu dir gestartet, aber jetzt können wir ein paar Sachen anschauen, regenerieren und hoffentlich können wir uns von Spiel zu Spiel immer mehr steigen.
1: Der Match Schweiz gegen Lettland ist heute Abend um 20:08 Uhr. Mit Radio Zentral sind wir live dabei. Gespielt wird aktuell in der Schweizer Gruppe führt Finnland gegen Ungarn mit 3:1. Schon fertig ist der Match Grossbritannien gegen Österreich. Österreich gewinnt damit 5:2. In der anderen Gruppe führt Kanada gegen Italien mit 4:0. Und auch dort schon ein Spiel durch. Slowakei gegen Norwegen. Die Slowakei gewinnt dort mit 2:1. Zur Leichtathletik. Die Tashi Kambunji lanciert ihre Outdoor-Saison mit dem 5. Platz. Die Weltmeisterin über 100 Meter Hürde verliert beim Diamond League Meeting in Shanghai fast 6 Zehntel auf Siegerzeit. Auch der Jason Joseph hat noch Steigerungspotenzial. Er läuft im Rennen über 110 Meter Hürde auf den 8. Platz. Zum Radsport. Der Jonathan Narváez aus Ecuador gewinnt die 8. Etappe vom Giro d'Italia solo. Es ist sein 2. Sieg an diesem Giro. Im Gesamtklassement führt weiter der Portugiese Afonso Eulalio vor dem Jonas Vingegaard aus Dänemark und dem Felix Gall aus Österreich. Und Tennis. Der Jannik Sinner steht auch beim Heimturnier zu Rom im Finale und baut seinen Masters-Rekord weiter aus. Die italienische Weltnummer 1 schlägt den Daniil Medvedev in 3 Sätzen. Es ist der 33. Sieg in Serie gewesen, an einem Masters-1000er-Turnier von Jannik Sinner. Im Finale spielt er gegen den Norweger Kasper Ruud. Falls der Jannik Sinner gewinnt, wäre es sein 6. Titel in Serie auf dieser Stufe.
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Also die Radiozentrale am Samstagabend. Wir steuern gegen die 6. Dann ist Abpfiff zu Winterthur zum letzten Saisonspiel vom FC Luzern. Und auch am letzten mit dem Trainer Mario Frick. Und wir spielen bis zu den News unter anderem noch einen Klassiker von Brian Ferry und zuerst den Siegertitel vom Eurovision Song Contest 1976. Das ist 50 Jahre her, wo Brotherhood of Man für United Kingdom den Siegertitel geholt haben mit dem da.

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1: Ich bin Laura Kühne. Guten Abend miteinander. Bundespräsident Guy Barmelin kritisiert die EU deutlich. Er wirft ihr vor, gegen eine gemeinsame Abmachung im Rahmen des geplanten Vertragspakets zu verstoßen. Im Interview mit Radio SRF sagt der Waadtländer SVP-Bundesrat, neue EU-Zölle auf Schweizer Stahl seien nicht akzeptabel. Auch die Forderung nach höheren Zahlungen für arbeitslose Grenzgänger aus der EU lehnt Barmelin ab. Der tote Wal vor Dänemark ist tatsächlich der bekannte Buckelwal Timmy. Das bestätigen Behörden aus Dänemark und Deutschland. Ein Ortungsgerät am Tier brachte die Klarheit. Der Wal war zuvor mehrmals an der deutschen Ostseeküste gestrandet und Anfang Mai wieder ins offene Meer gebracht worden. Experten hatten seine Überlebenschancen schon damals als gering eingeschätzt. Künstliche Intelligenz beschäftigt auch den Papst. Der Vatikan reagiert auf den Boom rund um KI. Papst Leo XIV. Hat nun dafür eine neue Kommission eingesetzt, die sich mit den Chancen und Risiken von KI beschäftigen soll. Dabei sollten Dialog, Gemeinschaft und Teilhabe gefördert werden. Weiter geht es laut dem Vatikan um den Schutz der Menschenwürde. Vertreter mehrerer vatikanischer Behörden sollen in der Kommission sitzen, wie der Heilige Stuhl mitteilte. Bei einem Haiangriff im Südwesten Australiens ist ein Mann gestorben. Der Vorfall ereignete sich in der Nähe einer Insel vor der Millionenstadt Perth. Laut australischen Medien wurde der 38-Jährige an einem bei Tauchen beliebten Riff mutmaßlich von einem Hai gebissen. Er sei schwer verletzt aus dem Wasser gezogen und ärztlich versorgt worden. Leider kam jede Hilfe zu spät. In den vergangenen Monaten hatten sich Haiattacken in Australien gehäuft. Heute Abend steht für die Schweizer Eishockey-Nationalmannschaft an der Heim-WM das zweite Gruppenspiel gegen Lettland an. Nach dem Auftaktsieg gegen Titelverteidiger USA sei man zufrieden, aber es gebe noch Luft nach oben, sagt Captain und Verteidiger Roman Josi.
2: Ja, jetzt gut erholen, geht's gerade weiter und sicher ein paar Sachen, die wir anschauen können. Aber ja, wie gesagt, das ist, ich meine, gegen USA der erste Match dürfen zu gewinnen, ist sicher ein super Start.
1: Gegen die USA gewann die Schweiz mit 3:1. Lettland ist deutlich schwächer einzustufen. Los geht die Partie in Zürich um 20 nach 8.
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3: Wir haben ein Wechselbad von der Wettergefühl da bei uns rund ums Studio. Und vorhin hat gerade wieder schnell die Sonne reingeschonnen. Es hat auch schon ein bisschen gehackelt, ganz fein. Oder geregnet heute durch den Tag durch. Die Aussichten jetzt für heute Abend, Nacht, die dann noch spannend wird, und den morgigen Tag mit dem Klaus Marquardt.
4: Der Abend bringt eine bunte Mixtur aus Wolken, Sonne und noch ein paar Regengüsse. In der Nacht beruhigt sich das Wetter dann mehr und mehr. Es wird gering bewölkt bis klar und kühlt ordentlich ab. Es besteht die Gefahr von Bodenfrost. Der Sonntag startet dann entsprechend frisch, sonst aber mit einem schönen Sonnenaufgang. Auch in der ersten Tageshälfte kann sich die Sonne noch sehr gut in Szene setzen. Später stellt sich dann eine Mixtur aus Wolkenfeldern, Quellwolken und Sonne ein. Es ist nach wie vor freundlich und bis zum Abend trocken. Die Temperaturen sind milder als in den letzten Tagen. Die Höchstwerte liegen im Bereich um 70 Grad. Die 0-Grad-Grenze variiert um 2000 Meter. Am Montag erreicht uns dann von Westen her nochmal eine Störung. Sie bringt dichtere Wolken und Regengüsse. Die Temperaturen gehen nochmal leicht zurück.
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3: Auf der A14 Richtung Zug hat es keine Probleme im Moment. Aber auf der A1 Richtung St. Gallen staut es noch ab Dietikon bis zum Gubrist. Und vor dem Gotthard-Südportal hat es 3 km Stau ab Quinto bis Airolo. Eine halbe Stunde müsst ihr länger in der Leventina bleiben vor der Durchfahrt dann ins Urnerland. Oder ihr dürft natürlich, die Fahrt Airolo ist gesperrt. Mit Fußball live. In 3 Minuten schalten wir das erste Mal auf die Schützenwiese, auf Winterthur, wo der FC Luzern sein letztes Saisonspiel absolviert. Vor wenigen Augenblicken ist losgegangen, stand noch 0:0.

0: Samstagabend. Die einen haben Eishockey im Kopf. Da laufen zwei Spiele. Je eins Freiburg und Zürich. Italien ist gegen Kanada gerade mit 0-6 im Rückstand mittlerweile. Und auch eine klare Sache scheint es zu werden in der Partie Ungarn gegen Finnland. Die Finnen führen jetzt mit 4-2. Oder andere haben vielleicht den Eurovision Song Contest im Auge und im Ohr schon, sind am Nüssli, Bombschips, Popcorn und das Trinken parat machen dann für die grosse Musikkiste. Oder andere, die haben blau-weiss vor den Augen und im Herzen. Der FC Luzern hat sein letztes Saisonspiel vor 10 Minuten angefangen in Winterthur beim Absteiger. Und zum letzten Mal an der Seitenlinie ist der Trainer Mario Frick, der die Luzerner 4,5 Jahre lang begleitet hat. Ja, jetzt gehen wir zu unserem Reporter am Sepp Odermatt. Ich höre hier laute Stimmen. Hat es viele Leute auf der Schützenwiese?
1: Ja, das ist ganz überraschend. Der FC Winterthur hat wirklich können noch nicht mobilisieren, natürlich auch Luzern, aber die Hardcore-Fans von Winterthur, die sind da zur Genüge gekommen, um die grosse Chance für Winterthur hier 1-0 in Führung zu gehen. Es steht 0-0 nach 11 Minuten und der FC Luzern hat die ersten 10 Minuten ganz klar dominiert und der FC Winterthur mit einer komplett neuen Mannschaft, nicht weniger als 10, sie haben richtig verstanden, 10 Wechsel im Gegensatz zum GC-Spiel hat Patrick Kramen vorgenommen. Es ist einzig der Leuk Lütti, der da von Anfang an dabei ist. Selbst die Goalie-Position hat er gewechselt. Es kommt hinter Antonio Spagnoli, ein Italiener, zum Super League-Debüt. Und er hat sich schon zweimal auszeichnen gegen Möglichkeiten vom FC Luzern, wo, wie ich erwähnt habe, die ersten 10 Minuten da dominiert. Jetzt aber Winterthur Richtung Strafraum, kommt dort den Haken, spielt den Ball aber noch eins quer. Und jetzt ein Schuss von Dario Zuffi und den Glanztag von Pascal Lorenz. Und das ist das der erste Eckball jetzt für den FC Winterthur in dem Spiel. Der erste Eckball also nach dem Geschoss vom Ex-Nationalspieler Dario Zuffi, Luca Zuffi natürlich, wo dort kennen, den Pascal Lorenz prüfen. Auf der Seite vom FC Luzern, obwohl man dominiert hat, ist nach 2 Minuten bereits ein Foul passiert vom Adrian Bayrami. Relativ hart eingestiegen unter Nico Gianforte. Der Schiedsrichter hat ihm den gelben Karton vor die Nase gestreckt. Also bereits eine Verwarnung in dem Spiel, wo man so schön sagt, es geht um die goldige Ananas. Aber jetzt kommt der Ball hoch innen und dort kam im letzten Moment Trainer noch Uso klären auf der Linie. Hinten innen und jetzt kommt er vom FC Luzern. Und es ist der Matteo Di Giusto, der natürlich hier bei alten Wirkungsstätten nur allzu gern möchte brillieren und er hat aber den Ball verloren und Winterthur kommt dort mit der Möglichkeit als Foul an der Strafraumgrenze und der Schiedsrichter sagt weiterspielen und das zum Ärger von der Fans und wir sind einsteigend sind wir ja auf Zuschauer zu reden gekommen. Es ist wirklich eine toll gefüllte Schützenwiese und ich würde sogar behaupten, es ist ausverkauft. Auch viele blau-weisse Fans, die den Weg hier auf Winterthur gefunden haben, sind anwesend und wirklich ein toller Rahmen in dem Dernier-Spiel, wo wie gesagt, es geht um einzig und allein, wenn wir von der Statistik sehen, um den 7. Platz vom FC Luzern, wo ja im Moment inne hat und der 7. Platz um ein Goal besser in der Goal-Tordifferenz wie Servet. Servet, wo ja aktuell gegen den FC Zürich im letzten Grund spielt, also da geht's um den 7. Rang vom FC Luzern und jetzt der Matteo Di Giusto auf der linken Seite, kommt dort Richtung Strafraum, geht ins Trippeline, spielt den Ball über und dann der Kopfball. Und ganz, ganz knapp am Goal vorbei vom FC Winterthur. Antonio Spagnoli war dort aber auf der Hut und hat die Situation können bereinigen. Und es kommt zum Abstoß bei Vinti. Im Spielstand nach 14 Minuten immer noch torlos. Es steht zwischen Winterthur und Luzern 0-0.
0: Eine Zürcher Mannschaft von den drei, die gerade aktuell gleichzeitig geshootet hat, ein Goal gemacht. GC führt bei Lausanne-Sport mit 1-0, während es im letzten Grund zwischen dem FCZ und Servette ebenfalls noch 0-0 steht, wie der Partie Winterthur gegen Luzern. Wir haben Viertel ab 6.

0: Noch 2 Kilometer Stau hat es vor dem Gotthard-Südportal ab Quinto bis Airolo. Die Fahrt Airolo ist gesperrt, sonst kein gröberes Problem. Eine Ausnahme, Stau zwischen Dietig und dem Gubrist Richtung St. Gallen auf der Autobahn A1 und Stop and Go im Abendverkehr zwischen Urdorf Nord und dem Limmataler Kreuz auf dem Westring und ab Zürich Süd bis Braunau stocken es auf der A3W.
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0: Morgen ist Museumstag. Sonntag, 17. Mai. Und der Museumstag im Bundesbriefmuseum der Schweiz, der hat besonderes parat für Familien mit Kind. Vom 2. weg, am Nachmittag bis zum 5. könnt ihr mitmachen in einem offenen Fahnenatelier. Ihr könnt dort euer eigenes Wappen entwerfen und auf einen Stoffrucksack malen. Es gibt auch kurze Führungen für kleine Besucherinnen und Besucher im Bundesbriefmuseum. Das Thema: Wie ist die Schweizer Fahne entstanden? Und warum sieht sie eigentlich sehr ähnlich aus wie die Fahne vom Kanton Schweiz, aber ganz einen anderen Ursprung, eine andere Geschichte hat? Ihr erfahrt es morgen Nachmittag am Museumstag im Bundesbriefmuseum. Die Führungen sind jeweils zur vollen Stunde. Die Teilnahme ist gratis. Ebenfalls morgen ladet der MC Mark Höf auf Duggen ein zur Töffsegnung für Biker und Familie ins Bettli-Areal. Der Diakon Benno Kehl tut dort Töff und die Fahrerinnen und Fahrer mit ihren Familien segnen. Ab der 11:30 Uhr. Schon vorher geht es los mit dem Festbetrieb ab der 10. Dann gibt es Live-Musik mit der Band MT Battles. Der Eintritt ist gratis. Eine Töffsegnung für Biker und Familie zu Duggen auf dem Bettli-Areal Mooren. Und Janet von Horb hat uns noch geschrieben, auch zu Asch im Kanton Luzern gibt es morgen eine Töffsegnung. Und dann noch ein Ausgangstipp für heute in einer Woche. Beim Schlachtdenkmal zum Morgarten ist dann das 66. Morgarten schwingend, am Samstag, 23. Mai. Anschwingend am Nachmittag um 1 mit Schwingern aus der ganzen Innerschweiz und Gästen aus Zürich, im Basel, Biet und im Aargau. Nach dem Schlussgang gibt es dann Abendunterhaltung mit den Hopfenmandli Örgeler und an der Bar leitet DJ auf. Das Morgarten schwingend am kommenden Samstag und schon morgen wird geschwungen. Das Brunnen in der Umgebung vom Tschutti-Platz. Ein grosses Schwingfest gibt es das Innerschweizerische. Radio Zentral berichtet live vom Anschwingen bis zum Schlussgang.
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0: Und live sind wir heute auch schon an diversen Sportveranstaltungen. Ab der 20.08. dann beim zweiten Spiel von der Schweizer Hockey-Nazi oder Heim-WM zu Zürich, hinein gegen Lettland. Und schon jetzt dran ist der FC Luzern am Shooten zu Winterthur. Sepp Odermatt.
3: Ja, 23 Minuten sind gespielt hier, der Schützenwiese immer noch torlos, 0-0. Wir sehen da wirklich ein munteres, leckeres Spielchen, wenn man immer so würde sagen. Und beide Mannschaften manifestieren da, weil sie am Nümi gehen, trotzdem mit den Fans etwas zeigen. Und jetzt wieder ein Angriff vom FC Winterthur, ist gestoppt worden an der Strafraumgrenze. Luzern kann den Ball erobern, es ist der Immense, der Matteo Di Giusto, der Ex-Winterthur, der praktisch jedem Angriff Füße im Spiel hat, der da möchte sicher ein Goal hinterher realisieren, wo möchte, wie man einen Sieg brillieren. Der Matteo Di Giusto, jetzt wieder ist Luzern im Ballbesitz mit dem Adrian Bayrami, wo in der zweiten Minute nach einem harten Einstieg den gelben Karton vorgestreckt überkommt. Aber ansonsten eine ganz faire Partie, kampfbetont und das Spiel geht hüben und drüben. Man wird nicht meinen, dass da der Absteiger der FC Winterthur am Werk ist, aber bis jetzt haben sie sich da hervorragend gehalten. Außer eben Gold, die sind noch nicht mangelbar, sondern existiert ihn noch nicht. Und es ist wieder der Bayrami, der ja im Spiel gegen Servet am letzten Samstag einen herrlichen Kopfballtreffer realisiert hat. Und Achtung, Luzern jetzt mit dem Ruben. Dort Fernandes, aber der Ball ist abgesprungen von einem Winterthur, kommt zurück zum AB. Da spielt der Ball auf die rechte Seite. Und schlussendlich ist es Stefan Klesevic, der sich jetzt der Oskar Kavit einsetzt. Da im Strafraum innen kommt der Ball aber auf die andere Seite. Und es gibt Einwurf für den FC Winterthur, der bereits vollzogen worden ist. Auf der anderen Seite wird der Ball hineingespielt. kommt dort zurück in die Gefahrenzone und schlussendlich kommt es wieder zu einem nächsten Einwurf. Also es ist da wird soweit im grossen Feld alles also ein bisschen im Mittellinienbereich, wo sich jetzt der Ball da befindet und auch die Spieler natürlich die grossen der Grossmehrheitlich, die sich da ebenfalls um den Mittelkreis mehr oder weniger jetzt aufpostiert haben. Und jetzt gibt es ein Foul, ist bereits gespielt worden. Aber der Schiedsrichter, der Nico Gianforte, pfeift dort ab. Muss noch einmal wiederholt werden. Und es ist der Terry Novuso, der den Ball jetzt spielt, hinter zum Stefan Knezevic. Der Stefan Knezevic, der ja zurückgekommen ist in die Mannschaft, nachdem ja der Bungming Freimann nach seiner roten Karte am letzten Dienstag 4 Spielsperren bekommen hat. Heisst mit anderen Worten, eine kann er heute absetzen und dann 3 in der neuen Meisterschaft. Das ist die Situation hier beim FC Luzern. Ja, mittlerweile sind 26 Minuten gespielt, immer noch torlos zwischen dem FC Winterthur, dem Absteiger und dem siebtplatzierten FC Luzern 0-0.
0: Ebenfalls noch 0-0 steht es zwischen Zürich und Servette im letzten Rund. Und der Dominik Papic hat in der 13. Minute GC auswärts bei Lausanne-Sport in Führung gebracht. 1-0 nach 26 Minuten dort.

0: der Mr. Queen Freddie Mercury haben wir gehört mit dem Song «Living on my own». Wir sind aber miteinander unterwegs durch einen Fußballabend, der letzte Super League-Abend von der Saison 25-26. Und da sind gerade drei Zürcher Mannschaften gleichzeitig am Shooten. Unterschiedlich. GC führt auswärts bei Lausanne mit 1-0. Der FC Zürich ist daheim im Rückstand gegen Servette in der 34. Minute mit 0-1. Und die dritte Zürcher Mannschaft, die von Winterthur, ist schon als Absteiger bekannt. Geht aber heute noch einmal an die Säcke und will noch mal zeigen allen, was man kann. Gegen FC Luzern, der zu Gast ist, hinein mit dem letzten Mal an der Seitenlinie dem Trainer Mario Frick. Kannst du ihn etwas beobachten, Sepp Odermatt auf der Schützenwiese? Ich nehme an, der Mann, der hat heute viel, viel Emotionen in sich hinein.
1: Ja, das ist definitiv. Wir kennen, was wir von Mario so kennen. Und jetzt geht 1-0 in dem Moment. Geht Luzern in Führung in der 38. Minute. Der Oskar Kaffit ist ein Ball im Strafraum. Und er kann den Ball via Pfosten versenken. 1-0 für den FC Luzern. Die Lüchtenstädter, die stärker geworden sind, das kann man ganz klar konstatieren in den letzten 10 Minuten. Sie haben Möglichkeiten gehabt in der 31. Minute auf einen Corner. Und dann ist der Lucas Ferreira im Strafraum an den Ball gekommen, hat geschossen. Und der Goalie, der Antonio Spagnoli, im Super League-Debüt, hat hervorragend den Ball halten. Der Stammgoalie, der Campio Verladia, der FC Winterthur, er ist auf den Tribünen und wird sich dann nach dem Spiel hier verabschieden vom Publikum. Darum also der zweite Goalie, der Antonio Spagnoli, der heute also spielt. Und bis jetzt haben wir ihm überhaupt keinen Vorwurf machen. Ja, zurückzukommen auf die Frage Christian von Mario Frick. Er tickert da genau gleich hin und her, wie man es von ihm kennt. Und gibt das Letzte, gibt alles. Er hat eine gute Halbzeit für sich beim FC Luzern und wird dann definitiv der Club verlassen. Und Achtung, Luzern, jetzt seine Mann, kommen da noch einmal mit dem Terino Wuso. Wird dort aber vom Lucas Ferreira angespielt und der Lucas Ferreira im Zweikampf finden. Kommt dort ein Freistoß zugesprochen bekommen, etwa 28 Meter, sage ich jetzt mal, vom Goalen weg, also rund 12 Meter vom Strafraum weg. Frage, gibt das einen Chipball oder gibt es einen Direktschuss? Und auf der anderen Seite, Lieden Luzerner Spieler, ich sehe nicht gerade, wer es ist, an der Pflegeequipe wird angerufen. Das heisst, das Spiel wird im Moment unterbrochen und es braucht Pflege vom FC Luzern Spieler. Und das heisst also, wenn wir da nicht können kommentieren, wenn nichts passiert, dann gebe ich zurück ins Studio. Und zwar in der 40. Minute, also noch 5 Minuten bis zur Halbzeit. Und der FC Luzern führt also hier jetzt in Winterthur mit 1-0.
0: Und dann wird noch Hockey gespielt auf internationalem Terrain bei uns in der Schweiz. Nicht weit weg von Winterthur, Zürich Altstädt in der Swiss Life Arena. Da ist der Match Ungarn gegen Finnland am Laufen seit dem 20:04 heute Nachmittag. Die Finnen führen mit 4-1. Das dritte Drittel hat angefangen und eine deutliche Sache scheint es zu werden beim Match Kanada gegen Italien. Die Kanadier führen mit 6-0 zu Fribourg in der BCF Arena.

0: Schlagerklassiker von Roland Kaiser läuft auf Radio Zentral am 6:15. Samstagabend, während dem als noch Jump-Match laufen. Zum letzten Mal in dieser Saison, unter anderem beim Absteiger Winterthur, ist der FC Luzern zu Gast und schon gleich Pausentee auf der Schützenwiese, Sepp Odermatt.
1: Ja, aber bevor es Pausentee kommt, gibt es noch einen Penalty für den FC Luzern. Und zwar ein Foul, wo keine Diskussion hat. Rote Karte gegen den Winterthur-Spieler. Und es ist der Matteo Di Giusto, der Winter, der ja beim FC Winterthur gespielt hat, der dann gekommen ist zum FC Luzern, der sich jetzt in den Ball setzt. Der Matteo Di Giusto hat also jetzt in der Nachspielzeit vom ersten Durchgang die Möglichkeit, auf 2:0 zu erhöhen. Der Schiedsrichter Nico Gianforte ist noch bei ihm. Und jetzt natürlich Pfiffkonzert von den Winterthur-Fans. Und der Matteo Di Giusto holt Anlauf, Achtung, Schuss! Und der Goalie hat ihn! Und der Goalie hat ihn! Ei, ei, ei, das tut natürlich weh jetzt, Matteo Di Giusto! Der neue Stammgoalie vom FC Winterthur, der Antonio Spagnoli, hat den Ball hervorragend, kann er halten. Und der FC Luzern verschießt also tatsächlich in der Nachspielzeit vom ersten Durchgang ein Penalty. Und das wäre natürlich 2:0 gewesen. Das wäre alles andere als nicht unverdient gewesen. Aber eben, zuerst muss man den Ball über die Linie bringen. Das ist natürlich bitte von dem Matteo Di Giusto, der vor seinem ehemaligen Heimpublikum den Ball nicht am Goalie vorbeigebracht hat. Und jetzt also ist es Pause. 1:0 führt der FC Luzern durch das Goal in der 39. Minute durch den Oskar Kavi, durch die Flanke von Luca Fernandes. Und jetzt also der Penalty der Nachspielzeit. Und der FC Luzern ist also jetzt tippiert. Da bin ich gespannt, wie es im zweiten Durchgang weitergeht. Nachtragen muss ich noch die Verletzung vom Teilen noch aus. Ist es gewesen, die müssen gepflegt werden. Und er hat aber jetzt die erste Halbzeit fertig spielen. Sind wir gespannt, ob er im zweiten Durchgang noch kommt. Das werden wir dann alles wissen, wenn die zweite Halbzeit in der unteren Viertelstunde wird beginnen. Hier also Pause auf der Winterthur. Schützenwiese. Der Absteiger Winterthur 0 gegen den im aktuell 7. platzierten FC Luzern 1.
0: Merci vielmals, Sepp Odermatt. Guten Pausentee wünschen wir. Etwas zum Wärmen vielleicht auch. Ja, es sind nicht gerade so frühlingshaft milde Temperaturen, wie wir sie auch schon haben in den letzten Tagen. Warm anlegen müssen sich alle, wenn sie am Shooten sind, sowieso, weil Gegner sind stark. Lausanne-Sport ist hinten drin gegen GC. Der Dominik Papic hat sein zweites Goal gemacht, noch vor der Halbzeit. GC führt jetzt auswärts mit 2:0. Und der FC Zürich ist im Rückstand gegen Servette, kurz vor der Pause mit 0:1 im letzten Grund. Zürcher sind auch noch dezimiert. Sie haben eine rote Karte bekommen. Morgen dann spielt IB gegen Sion, Lugano gegen Basel und St. Gallen gegen Thun. Die letzte Hälfte von dieser 38. Runde. Alle Matches fangen dann um 16:30 an. Und das sind die Lords aus Deutschland aus den 60ern.

0: Samstagabend, 8 Minuten vor der 7. Zwei Hockey-Matches sind entschieden. Weitere zwei gibt es dann nach der 8. Italien verliert gegen Kanada und auch die favorisierten Finnen können sich durchsetzen. Jetzt schalten wir kurz weit, weit weg. Die Eishockey-WM findet in der Schweiz statt. Der Eurovision Song Contest war vor einem Jahr bei uns. Jetzt aber zu Wien. Und mein Teamkamerad, mein Moderationsgespendli, der Dani Küng, der ist dort vor Ort. Hallo Dani, wie hast du es? Was hast du heute erlebt? Wie geht's dir?
1: Ja, servus, hallo zu euch im Studio. Was sind das? Etwa 600 Kilometer Luftlinie, glaube ich, von Wien zu euch im Studio. Es geht mir gut. Ich bin jetzt langsam ganz kribbelig auf das grosse Finale. Die ganze Woche haben wir darüber berichtet. Das erste Mal haben wir gewährleistet, schafft es die Schweiz ins Finale oder nicht. Aber die grosse Frage natürlich heute Abend, wer gewinnt den ESC, den 70. Jubiläums-ESC hier in Wien? Ist es der grosse Favorit Finnland oder ist es vielleicht doch Australien, wo in dieser Woche irgendwie immer mehr an Rückenwind gewonnen hat. Ja, es wird ein spannendes Rennen heute Abend und einen tollen musikalischen Abend, das kann ich schon mal versprechen.
0: Man hört ein bisschen Trubel ringsherum, du bist im Medienzentrum. Gut, dort geht es gesittet zu und her, oder? Das ist nicht wie in der Stadt, bei den Public Viewings oder dann in der Halle, wo alle im Ausflippen sind.
1: Ja, kannst du dich im Fall täuschen. Da innen, da sind etwa 1000 Presseschaffende, also das sind Radiostimmen, Fernsehgesichter, Journalisten, die für Zeitung schreiben oder für einen Fanblog über den ESC. Und da geht es während der Sendung zu und her wie in einem Wespennest. Die einen sind fleissig am Arbeiten, ganz konzentriert mit den Kopfhörern. Andere wiederum livestreamen, weil sie irgendwo auf dieser Welt berichten, was gerade passiert. Und wiederum andere geniessen es einfach und gehen mit der Musik ab und tanzen um die Pressehalle herum. Also es ist wirklich ganz wild. Links von mir zum Beispiel gerade Linda vom norwegischen Fernsehen. Rechts hockt eine, die für einen albanischen Fanblog schreibt. Also alle sind da für jetzt das grosse Finale heute Abend.
0: Ja, und Dani, du hast hier von Fanblog geredet. Du bist auch ein bisschen in zweierlei Mission dort, oder? Zum einen zum Berichten für Radio Zentral, zum anderen auch als grosser Fan vom ESC. Ich glaube schon von klein auf.
1: Extrem. Also ich mag mich, wie es gestern war, wie ich vor dem Fernseher durfte, am Abend länger aufbleiben, den ESC schauen mit den Eltern zusammen. Teilweise haben sie sogar noch die Matratze in den Führer gezogen vor der Fernsehphase einschlafen, weil sie dann weit über Mitternacht ausgeht, die Sendung. Das sind so die Kindheitserinnerungen an den Song Contest und das haben mich dann geprägt bis heute. Das erste Mal am ESC war 2014 in Kopenhagen und seither hat es mich wirklich da voll eingenommen, das ESC-Fieber. Die Musik live erleben, die Leute eine Woche lang hautnah begleiten, ist einfach etwas ganz Spezielles. Und klar, das Highlight ist natürlich immer, wenn die Schweiz einen gut abschneidet. Haben wir zum Glück gehabt, gerade vor kurzem mit Nemo, der in Schweden für uns gewonnen hat. Jetzt höher ist nichts geworden. Aber wie sagen wir so schön, die Floskeln dabei sein ist alles. Ich finde, das zählt am ESC immer noch ein bisschen.
0: Und darum lasse ich dich auch wieder springen, dass du kannst richtig dabei sein. Dani, wir erwarten dich dann am Montag wieder zurück hier bei uns im Studio. Auch voller neuen Musikideen vielleicht. Schauen wir mal, was wir hier ins Programm nehmen können. Viel Freude, ganz einen schönen Abend und Servus nach Wien.
1: Servus, Bussi, Papa, sagen wir hier, glaube ich. Ganz einen schönen Abend, danke vielmals.
0: Pieti. Und bei uns macht sich der Marc Zimmermann parat. Er hat einen langen Abend mit euch zusammen vor. Ein Fußball- und Hockeyabend. Wir sind dann auch in der zweiten Hälfte beim FCL zu Winterthur dabei. Und ab der 20.08. live in Zürich beim zweiten Spiel von der Schweizer Nazi an der WM gegen Lettland. Schönen Hinweg miteinander.

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1: Ich bin Laura Kühne. Guten Abend miteinander. Bundespräsident Guy Parmelin kritisiert die EU deutlich. Er wirft ihr vor, gegen eine gemeinsame Abmachung im Rahmen des geplanten Vertragspakets zu verstoßen. Im Interview mit Radio SRF sagt der Waadtländer SVP-Bundesrat, neue EU-Zölle auf Schweizer Stahl seien nicht akzeptabel. Auch die Forderung nach höheren Zahlungen für arbeitslose Grenzgänger aus der EU lehnt Parmelin ab. Über 100'000 Fans haben an diesem Auffahrtswochenende die Fantasy Basel besucht. An der Popkulturmesse in Basel gab es unter anderem Cosplay-Shows, Gaming, Comics und internationale Stars aus Serien, Filmen und Social Media. Besonders beliebt waren laut den Veranstaltern die grossen Cosplay-Auftritte und die Gaming-Zone. Die nächste Fantasy Basel findet im Mai nächstes Jahr statt. Der tote Wal vor Dänemark ist tatsächlich der bekannte Buckelwal Timmy. Das bestätigen Behörden aus Dänemark und Deutschland. Ein Ortungsgerät am Tier brachte die Klarheit. Der Wal war zuvor mehrmals an der deutschen Ostseeküste gestrandet und Anfang Mai wieder ins offene Meer gebracht worden. Experten hatten seine Überlebenschancen schon damals als gering eingeschätzt. Künstliche Intelligenz beschäftigt auch den Papst. Der Vatikan reagiert auf den Boom rund um KI. Papst Leo XIV. Hat nun dafür eine neue Kommission eingesetzt, die sich mit den Chancen und Risiken von KI beschäftigen soll. Dabei sollten Dialog, Gemeinschaft und Teilhabe gefördert werden. Weiter geht es laut dem Vatikan um den Schutz der Menschenwürde. Vertreter mehrerer vatikanischer Behörden sollen in der Kommission sitzen, wie der Heilige Stuhl mitteilte. An der Eishockey-WM in der Schweiz gewinnen die Finnländer in der Gruppe A gegen Ungarn mit 4:1. Gleichzeitig ging auch das Spiel der Gruppe B zu Ende. Dort gewinnt Kanada gegen Italien mit 6:0. Heute Abend finden noch weitere Spiele statt. Unter anderem spielt auch unsere Schweizer Nazi gegen Lettland. Los geht die Partie in Zürich um 20:20.
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2: Das hat uns der Klaus Marquardt. Er schaut voraus.
3: In der Nacht beruhigt sich das Wetter dann mehr und mehr. Es wird gering bewölkt bis klar und kühlt ordentlich ab. Es besteht die Gefahr von Bodenfrost. Der Sonntag startet dann entsprechend frisch, sonst aber mit einem schönen Sonnenaufgang. Auch in der ersten Tageshälfte kann sich die Sonne noch sehr gut in Szene setzen. Später stellt sich dann eine Mixtur aus Wolkenfeldern, Quellwolken und Sonne ein. Es ist nach wie vor freundlich und bis zum Abend trocken. Die Temperaturen sind milder als in den letzten Tagen. Die Höchstwerte liegen im Bereich um 70 Grad. Die 0-Grad-Grenze variiert um 2000 Meter.
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2: Sieht aktuell gut aus, allen unterwegs, eine gute Fahrt.

0: Super League ist am Laufen, letzte Runde, unter anderem mit Luzern gegen den Absteiger Winterthur. Wo wir da die letzte Schalte gemacht hat, sind wir mit einem 1:0 für Luzern in die Pause gegangen. Wie sieht es denn aktuell aus auf den Schützen, wie sie mir fragen an beim Sepp oder Matt?
1: 56 Minuten sind gespielt und der FC Luzern konnte anlegen. Es steht seit der 54. Minute 2:0 und zwar ist es der Captain, der Bios Dorn, der den Treffer konnte realisieren. Es ist das persönliche Abschiedsgeschenk zum Mario Frick von Bios Dorn. Sie, die ja schon beim FC Vaduz zusammengearbeitet haben und jetzt die ganze Zeit beim FC Luzern und der Mario Frick hat den Bios Dorn auch zum Captain gemacht. Er ist angespielt worden, Strafraum in der Leihrichtige Winterthur-Goli und hat den problemlos bezwingen. Der neue Winterthur-Goalie, der Antonio Spaniolo, der heute zwischen dem Spanioli, der Pfosten steht und wo in der 45. plus 3. Minute Nachspielzeit ein Penalty erkennen, Ding festmachen von Matteo Di Giusto. Wo er hervorragend pariert hat, sonst wäre der FC Luzern dort schon 2:0 in Front gegangen. Aber das 2:0 ist wie erwähnt in der 54. Minute gekommen. Und der FC Winterthur, das muss man auch noch erwähnen, seit dem Penalty, wo Andrei Vasovic verursacht worden ist von Thibaut Sitterle, sind Winterthur mit einmal weniger, hat die rote Karte vorgestreckt bekommen vom Schiedsrichter Nico Gianforte. Und somit ist die Situation so, dass wir Winterthur natürlich jetzt mit dem 2:0 Rückstand und einem Mann weniger da hart mit kämpfen, wenn sie noch etwas Zählbares machen wollen. Auf der anderen Seite der FC Luzern im Fernduell, das ist in der Jannenstadt mit Servet Genf um den 7. Rang, sind ja die Luzerner mit einem Goal Vorsprung in die Partie gestiegen, mit gleich vielen Punkten, was meine ein Goal bessere Goalverhältnis und Servet führt in Zürich im letzten Grund gegen der FCZ mit 0:1 und Luzern jetzt hier mit 2:0, heisst mit anderen Worten, dass Plus jetzt auf Seite vom FC Luzern bei Plus 2 ist, das ebenfalls ein wichtiger Faktor, wenn es definitiv geht um den 7. Rang. Ja, der FC Winterthur jetzt im Ballbesitz, jetzt sieht es so ein bisschen aus, ob der Match langsam da so dahin plätschern tut. Winterthur kann vielleicht nicht mehr, Luzern will nicht mehr allzu viel. Wir werden sehen, was die letzte Halbstunde von der diesjährigen Meisterschaft da noch bringt. Jetzt aber ein Angriff vom FC Winterthur. Immer noch ein Ball, kommt dort der richtige Mittellinie, spielt der Ball jetzt zurück und jetzt ein Schuss oder ein Tiefe. Und der Pascal Loretz kommt raus, kann den Ball oben abholen und spielt direkt in die Füße von Bios Dorn. Der Bios Dorn über die rechte Seite zum Vasovic. Vasovic spielt jetzt zum Kavit wieder zurück und wieder ist der Vasovic dort Schritt jetzt aber zu Spako gegen den Luca Zuffi. Und der FC Luzern kann aber hinten den Ball abfahren und zwar durch den Rovuso. Und jetzt Vasovic intenne und dort Schuss über Querlatte, das wäre eine gute Möglichkeit gewesen, einmal mehr für den FC Luzern da allenfalls bereits den dritten Treffer zu realisieren. Ja, wir sind in der 60. Minute hier in der Winterthur Schützenwiese und der FC Luzern führt hier mit 2:0.
0: Insgesamt 3 Spiele am Laufen. 2:0 in Führung gegen Lausanne ist auch GC. Und wie es der Sepp Odermatt gesagt hat, schon Servette führt mit 1:0 gegen Zürich.

0: Der FC Luzern spielt in der letzten Superleague-Runde auswärts gegen den Absteiger Winterthur. Und Sepp Odermatt ist für uns live vor Ort und gibt ein Update durch.
1: Ja, und das Update heisst 3-0 für den FC Luzern. Da ist also der Mist definitiv gerettet. Luzern dominiert das Spiel, der FC Winterthur. Noch eine Wiederholung im zweiten Durchgang mit einem Mann weniger. Nachdem in der 45. Minute der Thibaut Sitterle als Foul am André Vasovic begangen hat und dann anschließend der Matteo Di Giusto, aber der Penalti verschossen hat, beziehungsweise der Goalie, der neue Goalie vom FC Winterthur, der Antonio Spagnoli, hat ihn hervorragend gehalten. Im zweiten Durchgang aber dann ist es der klare Fall, da ist eigentlich nur noch der FC Luzern, der da den Ton angibt. In der 54. Minute der Bios Dorn angespielt, im Strafraum innen ziehen, drei richtige Goalie, kann den Ball problemlos versenken zum 2-0. Und eine ähnliche Situation in der 69. Minute, der Oskar Kavit heute Abend mit seinem zweiten Goal. Es ist das der 11. Saisontreffer, den er realisiert hat. Also so etwas wie nebst dem Matteo Di Giusto der Topscorer in der Reihe vom FC Luzern. Der Mario Frick hat auf einen Wechsel, und zwar der Kevin Spadanuda und der Sinan Carvajna, zwei Spieler, die ja der FC Luzern verlängert, sind eingewechselt worden für den Matteo Di Giusto einerseits. Der Ex-Winterthur-Spieler hat also kein Goal gegen seinen ehemaligen Verein können realisieren. Und der Lukas Ferreira hat Platz gemacht mit Kevin Spadanuda. Also Spadanuda und Carvajna sind miteinander eingewechselt worden. Und unten jetzt an der Linie macht sich Berater Julian von Moos, der dritte Spieler, der FC Luzern dort verlassen. Und dann noch der Lars Villiger, für wer sie eingewechselt werden, das steht noch offen. Der Mann mit der Tafel in der Hand, den da sich nur bedeckt halten. Achtung, jetzt eine Möglichkeit für den FC Winterthur. Aber jetzt kann die Verteidigung von Luzern dazwischenfahren. Nur ein Zwischenfahrer. Winterthur bleibt aber im Ballbesitz. Möchte natürlich unbedingt da noch das Ehrengoal realisieren. Der Treffer, bevor man dann das nächste Jahr muss sich befassen mit der Challenge League. Und jetzt noch ein Schuss. Aber der Ball geht am Goal vorbei. Und zwar klar vorbei, etwa 7-8 Meter. Und jetzt kommt es also zum Wechsel. Und zwar der André Vasovic geht aus dem Spielfeld und wird, wie er sagt, ersetzt durch Julian von Moos, also vorne eine Stürmerkomposition, die da ersetzt wird. Und der Lars Villiger wird eingewechselt. Und zwar für wer geht dort ab dem Feld? André Vasovic, der rausgeht, jawohl. Und der Oskar Kavit, der zweifache Torschütze, jetzt ebenfalls ausgewechselt worden. Also noch ein Sturm ist ausgewechselt worden. Oskar Kavit einerseits und der André Vasovic andererseits. Und Lars Villiger und Julian von Moos sind eingewechselt worden. Das sind also der vierte Wechsel, der da vollzogen worden ist von Mario Frick in seinem Abschiedsspiel beim FC Luzern. Ja, wir sind da mittendrin von der zweiten Halbzeit. Der FC Luzern wiederum mit einem Ball, der hoch hineinkommt auf die andere Seite. Und dort wird aber der Ball blockt. Und das ist die Chance, die vorbei ist. Der FC Luzern kann dort aber noch einmal agieren. Spielt den Ball hinterher. Aber Verteidigung vom FC Winterthur steht dort für eine ist richtig. Ja, es sind noch gut 18 Minuten zu spielen. Hier führt der FC Luzern vor 8100 Zuschauern diskussionslos mit 3-0.
0: Wir schauen noch auf die anderen Spiele, die am Laufen sind heute. GC führt mit 2-0 gegen Lausanne und Servette führt mit 1-0 gegen den FC Zürich. Es sieht gut aus für den FC Luzern, dass er die Relegation Group für sich entscheidet. Die Sportwelle auf Radio Zentral ist voll im Gang. Nach dem 8. starten wir dann auch mit Live-Hockey. Die Schweizer Nazi hat die Heim-WM perfekt lanciert mit einem 3-1-Sieg gestern gegen den Titelverteidiger USA. Heute geht es direkt weiter mit dem Spiel gegen Lettland. Am 20.08. geht es los. Wir schalten dann noch vor dem Start live ins Stadion auf Zürich. Schon 4 Spiele sind an der WM gewesen heute am Nachmittag, Mittag, Nachmittag. In der Schweizer Gruppe gewinnt Finnland gegen Ungarn mit 4-1 und Österreich schlägt Großbritannien mit 5-2. In der anderen Gruppe gibt es ein klares Resultat für Kanada, wo mit 6-0 Italien schlägt und Slowakei gewinnt mit 2-1 gegen Norwegen. Radio Zentral ist während der ganzen WM bei allen Spielen von der Schweizer Nazi immer live dabei. 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

Die letzte Runde von der Super League ist schon gleich Geschichte, mindestens die von der unteren Gruppe, von der Relegation Group. Wir schauen auf das Resultat. Bei GC gegen Lausanne hat es einen Wechsel im Resultat gegeben. GC mal 2-0 vorne gewesen gegen Lausanne. Jetzt ist GC noch mit 2-1 vorne. Schauen wir zum FC Zürich. Der ist gegen Servette mit 0-1 hinten drin. Und auch schon gleich Ende vom Spiel ist beim FC Luzern gegen den Absteiger Winterthur. Zuletzt eine komfortable Führung für die Luzerner. 3-0 Führung. Schauen wir mal, wie es jetzt knapp vor Abpfiff aussieht. Zum Sepp Odermatt.

0: Wo möglich ist, 7. Rang also für den FC Luzern. Es ist auch noch wichtig, es gibt ja eine Rückvergütung anhand von einem speziellen Schlüssel von den Fernsehgeldern vom Schweizer Fußballverband. Und da gibt es dann doch ein paar Franken Unterschied zwischen dem 7. und dem 8. Rang. Und vor dem Spiel war ja Luzern vorne mit einem Goal besser und gleich viele Punkte wie Servette. Und Servette führt, wir haben es gehört, in Zürich mit 1-0. Der Luzern führt in Winterthur mit 3-0 und der FC Winterthur kommt jetzt zu einem Freistoß und zwar etwa 22 Meter vor dem Goal. Das wird ein Direktschuss geben, so wie das jetzt da aussieht, wird das der Adrian Hunziker sein, der sich da den Ball jetzt gesetzt hat. Der Adrian Hunziker, der im Verlauf der zweiten Halbzeit eingewechselt worden ist, er präpariert den Ball, möchte nur allzu gern natürlich da noch den Sieg, den Siegtreffer, den Ehrentreffer realisieren, aber der Ball ist überquerlaten von Pascal Loretz und so kommt also Luzern jetzt zum nächsten Angriff. Und der Schiedsrichter macht dem Ganzen ein Ende. Der FC Luzern gewinnt 3-0. Nach genau 90 Minuten ist also Schluss hier auf der Winterthur Schützenwiese. Nur eine Torschütze. 39 Minuten 1-0 Oskar Kabit. Dann Schlüsselszene 45 Minuten. Thibaut Sitterle, Platzverweis vom FC Winterthur. Penalty. Der Matteo Di Giusto scheitert am Goalie Antonio Spagnoli. Dann 54 Minuten 2-0 durch den Bio Storm, der Captain. Und in der 69 Minuten 3-0 der Oskar Kabit mit dem zweiten Treffer heute Abend einerseits und mit dem 11. Saisontreffer andererseits beim FC Luzern. Das war es also von der Saison, vom letzten Spiel von Mario Frick als Trainer vom FC Luzern. Und der Mario Frick wird jetzt noch einen langen Medienmarathon vor sich haben. Das ein oder andere Interview, das da natürlich jetzt noch ansteht. Wir wünschen dem FC Luzern natürlich von dieser Stelle gute Erholung. Und Ende Juli geht es ja dann wieder weiter mit der neuen Meisterschaft. Dazwischen haben wir ja bekanntlich noch die Fußballweltmeisterschaft, die ansteht. Also von dort her geht es schlagwass weiter im Fußballbusiness. Und da also noch ein Resultat. Der FC Winterthur, der absteigen muss, verliert gegen den FC Luzern 0-3. 8.100 Zuschauer waren Zeuge von dem Innerschweizer Sieg hier in Winterthur. Das Fakten und ich gebe damit zurück ins Studio auf Luzern.
1: Danke vielmals, Sepp Odermatt. Er war für uns live dabei beim Spiel Luzern-Winterthur. Wir schauen noch auf die anderen beiden Matches. Dort hat es noch Änderungen gegeben. Grasshoppers jetzt ist aktuell in Führung mit 3-1 gegen Lausanne. Und Servette hat ein zweites Goal geschossen und führt mit 2-0 gegen den FC Zürich.

Jetzt ist sie definitiv durch die letzte Runde von der Super League, von der unteren Gruppe, von der Relegation Group. Wir haben es gehört, der FC Luzern gewinnt mit 3:0 gegen den Absteiger Winterthur. Der Sepp Odermatt geht da für uns noch auf Stimmenfang auf den Schützenwiesen. Die anderen beiden Resultate, GC schlägt Lausanne mit 3:1 und Servette gewinnt gegen den FC Zürich mit 2:0. Mit Sport ist das noch lange nicht alles gewesen. Nach der 8. geht es dann weiter mit Eishockey. Dann schalten wir dann schon das erste Mal raus zu unserem Reporter ins Stadion in Zürich. Dort wollen wir natürlich wissen, wie das zweite Spiel sich zeigt von der Schweizer Nazi. Sie spielen heute Abend gegen Lettland.

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1: Ich bin Laura Kühne. Guten Abend miteinander. Über 100'000 Fans haben an diesem Auffahrtswochenende die Fantasy Basel besucht. An der Popkulturmesse in Basel gab es unter anderem Cosplay-Shows, Gaming, Comics und internationale Stars aus Serien, Filmen und Social Media. Besonders beliebt waren laut den Veranstaltern die grossen Cosplay-Auftritte und die Gaming Zone. Die nächste Fantasy Basel findet im Mai nächstes Jahr statt. In der norditalienischen Stadt Modena ist ein Auto in eine Menschenmenge in der Altstadt gefahren. Dabei wurden heute Nachmittag laut italienischen Medien 8 Menschen verletzt, 4 davon schwer. Der 30-jährige Fahrer soll danach mit einem Messer aus dem Auto ausgestiegen sein. Die italienische Polizei konnte den Mann festnehmen. Die Hintergründe sind noch unklar. Ein Säugling ist kurz nach der Ankunft eines Migrantenboots auf der italienischen Mittelmeerinsel Lampedusa gestorben. Das Kind war wenige Wochen alt und schwer unterkühlt. Es starb während des Transports in eine medizinische Einrichtung, meldet die Nachrichtenagentur ANSA. Die Mutter und das Kind waren mit 55 anderen Migranten aus mehreren westafrikanischen Ländern in Seenot geraten. Sie waren von den italienischen Behörden gerettet worden. Erst noch war der US-Präsident Donald Trump in China zu Besuch und nun will auch der russische Machthaber Wladimir Putin nach Peking reisen. Der Besuch erfolge auf Einladung Chinas und sei für den kommenden Dienstag und Mittwoch geplant, teilt der Kreml mit. Dort sollen dann internationale und regionale Themen besprochen werden. Im Anschluss sei die Unterzeichnung einer gemeinsamen Erklärung und einer Reihe bilateraler Dokumente geplant. Putin war zuletzt im vergangenen Jahr in Peking gewesen. An der Eishockey-WM in der Schweiz gewinnen die Finnen in der Gruppe A gegen Ungarn mit 4:1. Gleichzeitig ging auch das Spiel der Gruppe B zu Ende. Dort gewinnt Kanada gegen Italien mit 6:0. Heute Abend finden noch weitere Spiele statt. Unter anderem spielt auch unsere Schweizer Nazi gegen Lettland. Los geht die Partie in Zürich um 20:20.
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1: Es sieht gut aus, unterwegs auf der Strasse kommen wir also sicher durch euren Samstagabend.

0: Ja, was für ein Auftakt gestern für die Schweizer Hockey-Nazi in die Heim-WM. Die Schweiz schlägt den Weltmeister und Olympiasieger USA mit 3-1. Und heute geht es schon weiter. Für uns live im Stadion ist der Martin Hürlimann. Wie sieht es denn bei euch aktuell aus?
1: Ja genau, und damit Vorrang euch für das zweite Heim-WM-Spiel hier von der Schweizer Eishockey-Mannschaft am heutigen Samstagabend in der Swiss Life Arena in Zürich. Jetzt schauen wir uns zuerst gerade mal ein bisschen zurück auf den WM-Auftakt und zum Startschuss zur Mission Gold, wo die Schweizer Nazi gestern Abend vor ausverkauftem Haus und 10'000 Zuschauer mit einem starken 3-2-Sieg gegen die USA den perfekten Turnierstart ja angelegt hat, sich die Mannschaft, aber sicher auch die Fans, alle sehr erwünscht haben. Mit viel Moral und nochmal Kampf Geist, haben sich die Schweizer Mannschaft von den Zuschauern und der grandiosen Stimmung hier in der Swiss Life Arena tragen und hat sich die Amerikaner stark revanchiert für die 0-2-Finalniederlage an der letztjährigen WM in Schweden. Nach einem Traumstart an dem 1-0 der Pius Sutter, nach nur gerade gut 2 Minuten, hat Sven Andrighetto schnell auf 2-0 stellen und anschließend den Schweizer dann die Partie mit einer guten Defensive, mit viel Einsatz, wichtigen Blocks und einmal mehr im überragenden Leonardo Giannoni das Spiel kontrollieren und trotzdem zwischenzeitlichen Anschlusstreffen Alex Stevens schlussendlich nach einem 3-2-Siegestreffer durch Ken Jäger auch verdient das Spiel können gewinnen. Aber auch in der Offensive scheint es bei den Eidgenossen schon einiges zusammenzupassen. So haben die Schweizer Angel Cracks wie zum Beispiel der Pius Sutter, der Nico Hischi, Tio Meier oder auch der Roman Josi gestern schon für mächtig Tempo gesorgt und wenn auch noch die Schweizer Stürmer wie zum Beispiel eben der Sven Andrighetto oder Ken Jäger ins Netz treffen, ja dann könnte das eine ganz gefährliche Mischung sein für das Turnier. Heute Abend gewartet auf die Schweizer an der Heim-WM in Zürich, aber bereits ein erstes richtiges Charakterspiel. Die Schweiz trifft nämlich auf Lettland, auch wenn die Rollen vom Papier klar verteilt sind und die Schweiz als klare Favoritin des heutigen Abendspiels startet, weiss man genau, wie unangenehm die Letten eben sein können. Die Bilanz spricht zwar eine deutliche Sprache für die Schweiz, wenn die Eidgenossen gegen die Nordostländer die Nase in die Direktduelle fahren und haben von den bislang 30 WM-Duell ganze 23 Siege können einfahren bei einem Torverhältnis von 103-53. Aber trotzdem haben sich die Letten in den letzten Jahren eben zu einer extrem gefährlichen Turniermannschaft entwickelt und spätestens nach dem sensationellen WM-Bronzegewinn 2023 glaubt das Team sicher auch an jede Überraschung. Die Letten sind bekannt für ihre aggressive, körperbetonte und leidenschaftliche Spielweise und sind immer wieder unangenehm zu bespielen, weil sie eben defensiv sehr, sehr kompakt stehen und blitzschnell in die Offensive umschalten. Aber die Schweizer müssen sich gegen Letten natürlich überhaupt nicht verstecken und steigen nach dem klaren Sieg gegen den Weltmeister von gestern und die Erfahrung von 3 WM-Finalspielen aus den letzten 8 Weltmeisterschaften sicher mit breiter Brust in das heutige zweite WM-Spiel. Interessant wird sicher zu beobachten sein, wie die Schweiz mit dieser Favoritenrolle umgeht, denn in den letzten Jahren bei den Nazi hat man gesehen, dass man eben als Außenseiter manchmal mehr Mühe gehabt als mit den Top-Teams und genau das könnte heute in der Anfangsphase natürlich entscheidend werden und ein frühes Goal wie gestern gegen die USA könnte den Schweizer sicher helfen, das Spiel zu kontrollieren, denn bei einem ausgeglichenen Spielstand wird natürlich der Glaube von den Letten von Minute zu Minute dann auch wachsen. Schauen wir schnell auf die Aufstellung von den beiden Mannschaften, respektive vor allem auf die Mannschaft von unserer Schweizer Nazi. Es gibt genau eine Veränderung, der Sandro Aeschlimann. Er ist heute im Goal, Leonardo Giannoni. Nur ein Satzgoal ist alles beim Alten. Da hat der Trainer, also der Jan Cadieu, gar nicht durcheinander gewechselt. Und zu den Letten kommen wir dann während des Spiels dazu. Sie haben ja heute erst ihren ersten Auftritt. Also da kann man noch nicht gross vergleichen mit dem Spiel, das bis jetzt sind. Schauen wir also, wie das Spiel sich entwickelt, wie denn das schlussendlich rauskommt. Das ist nämlich jetzt damit alles gesagt. Die Atmosphäre hier in der Swiss Life Arena ist auch heute natürlich wieder elektrisierend und die Bühne für die Schweizer perfekt vorbereitet. Heute hier den zweiten Sieg in dieser Gruppenphase können zu erreichen und ein starkes Signal an die Gegner und auch richtig Viertelfinal zu senden.
0: Ja, in weniger als 10 Minuten geht's los mit dem zweiten Spiel von der Schweizer Nazi an der Heim-WM Schweiz gegen Lettland. Wir wechseln noch ganz schnell die Sportart für ein News, das wir hier haben aus dem Schwingen. Der Fabian Studemann feiert das Ipsachen Premiere im 7. Anlauf. Gewinnt der Berner zum ersten Mal das seeländische Schwingfest. Im Schlussgang setzt er sich gegen den Emmentaler Jonas Wüttrich durch.

0: Spiel 2 von der Hockey-Nazi an der Heim-WM. Es ist losgegangen. Wir schalten live raus ins Stadion auf Zürich zum Martin Hürlimann.
1: Ja, und wie es losgegangen ist, nur gerade 10 Sekunden hat da die Schweizer Nationalmannschaft gebraucht, um den ersten Warnschuss Richtung lettisches Goal zu bringen. Zwar war es der Ken Jäger, der sich auf der linken Seite hat können durchsetzen. Sein Schuss ist aber knapp am Goal vorbei. Die Schweiz hat dann weiterhin auch Druck gemacht, wird jetzt aber bestraft mit der ersten Strafe. Und zwar ist es eben so, der Ken Jäger, der hier ebenfalls in der ersten Minute jetzt auf die Strafbank geschickt wird. Er muss also die nächsten 2 Minuten hier auf der Strafbank verweilen. Das heisst, Unterzahlspiel für die Schweiz natürlich eine wichtige Situation jetzt da für die Schweizer Nazi, gerade zum Start von dem Spiel, dass man das Unterzahlspiel da schadlos kann überstehen und ich gerade würde in Rückstand geraten, nachdem wir da wirklich den Schwung vom ersten Spiel vom Auftaktmatch gegen die USA gerade können in das Spiel hineinnehmen. 3 natürlich von diesen gut 10'000 Zuschauern da im Stadion, die für eine riesen Atmosphäre gesorgt sind. Zum Glück kann ich da Kopfhörer an, weil der Lärm, der da wirklich da unten auf dem Eisfeld zu hören war, wo die Spieler aufs Eis sind, da ist doch ohrenbetäubend gewesen. Der erste Abschluss hier im Powerplay von den Lettern, zwar war der Albert Smits, der hier von der blauen Linie geschossen hat. Der Böck ist aber knapp am linken Torpfosten vorbei. Das auch weil der Goalie von der Schweizer Nazi, der Sandro Aschi, mal den Scheibecken ablenken mit dem linken Beinschoner und um die Situation das erste Mal können entschärfen. Aber die Letten bereits wieder in der Zone innen von der Schweizer, können sich dort unten im rechten Ecken unten festsetzen. Die Scheibe kommt auf die linke Seite zum Rudolf Balzers. Da kennen wir natürlich von der ZSC Lions auch für ihn eigentlich ein Heimspiel. Spielt der Böck in Mitte und den ersten weiteren guten Abschluss da im Powerplay. Aber der Schuss geht knapp am Goal vorbei. Aber immer sind die Letten in der Zone innen von der Schweizer. Jetzt versucht er den Kukan zu befreien. Klingt aber nicht. Die Scheibe wird an der blauen Linie wieder abgefangen von der Letten. Wird sofort wieder ins Drittel hineingespielt. Noch tiefer rein, aber Richtung rechten Ecke. Dort innen ist es eben wieder der Albert Smits, der die Scheibe kann ausgraben. Aber jetzt können die Schweizer klären und die Situation bereinigen. Den Kukan ist es gewesen, wo der Scheibe das erste Mal hat können rausspedieren. 2 Minuten sind gespielt hier im ersten Drittel, immer noch 0-0 zwischen Schweiz und Lettland.
0: Es läuft noch ein Schweiz-Spiel in der anderen Gruppe. Slowenien-Tschechien ist dort angesagt. Das Spiel läuft offenbar noch nicht. Es hat noch keine Anzeige, ob das Spiel, ob es das Resultat gibt. Aber das kommt dann sicher auch in Freiburg zum Laufen.

0: Schweiz gegen Lettland heisst die Affische heute Abend beim zweiten Spiel von der Schweizer Nazi an der Heim-WM. Und Lettland hat da gerade recht schnell mal ein Powerplay bekommen. Martin Hürlimami, hat die Schweiz das lettische Powerplay überstanden?
1: Ja, die Schweiz hat das Powerplay schadlos überstanden, aber man muss sagen, es sind vor allem die Letten, die da sich Chancen können erarbeiten, die immer wieder gefährlich da vor dem Goal von der Schweizer Nationalmannschaft auftauchen. Eben, wie gesagt, die Unterzahlsituation aus Schweizer Sicht hätte man können überstehen, aber vorhin auch wieder heikle Situationen. Zweimal der Timo Meier in der eigenen Zone schieben, verloren Sandis, weil Mani ist der einzige NHL-Spieler in den Diensten von der Letten. Ist da sehr aufsässig gewesen, hat da sehr früh vorgecheckt, hat zweimal können im Timo Meier schieben, abluchsen. Aber zum Glück aus Schweizer Sicht nichts ist daraus entstanden, weil eben dort Mitspieler von Timo Meier aufgepasst haben. Aber das sind natürlich gefährliche Situationen, die die Letten versuchen auszunutzen. Vor allem beim schnellen Umschaltspiel sind sie ja gefährlich. Und das hat man da im Ansatz auch schon einmal können unter Beweis stellen. Aber Achtung, jetzt eine gute Chance für die Schweiz. Eine erste gute Chance. Die Scheibe kommt vor das Goal. Und dort war es doch der Pius Sutter, der versucht hat, der Scheibe noch die richtige Richtung zu geben, richtig Goal. Aber er ist gescheitert am Goalie von der Letten. Gute Chance jetzt also da für die Schweiz. Die erste gute Chance, muss man sagen, für die Schweizer Nationalmannschaft und auch der erste Schuss aufs Goal. Bis jetzt hat nur die Letten auch bei dieser Überzahlsituation können da einen Schuss richtig Sandro Aschli mal bringen. Und jetzt also auch der erste Torschuss für die Schweizer Nazi. Aber da ist der lettische Goalie Paraxi, hätte können den rechten Pfosten zutun und die Situation bereinigen. Aber so überlegen, wie die Schweiz für die Statistiken ist gegen die Letten, ist es denn unter dem Spiel denn auf dem Eis bis jetzt überhaupt nicht. Und wir haben bereits gut 6,5 Minuten gespielt in dem ersten Drittel. Also die Schweiz hat gut 6,5 Minuten gebraucht, um die Scheibe hier ein erstes Mal richtig Goal zu bringen. Da hat die Schweizer Nazi sicher nur Steigerungsbedarf. Das heisst, 13,5 Minuten sind noch zu spielen in dem ersten Drittel. Immer noch 0:0 zwischen der Schweiz und Lettland.
0: In der anderen Gruppe in Freiburg spielt Slowenien gegen Tschechien. Dort steht es auch noch 0:0.

0: Schweizer Nazi spielt an der Heim-WM gegen Lettland im zweiten Spiel. Und die Letten sind da recht gut im Spiel. Wie gut sind mittlerweile die Schweizer im Spiel, Martin Hülemann?
1: Ja, so richtig angekommen sind die Zimmer noch nicht und gleich stehen da die erste Hälfte im ersten Drittel bereits gespielt. Vorher aber eine Top-Chance in der 8. Minute von der Schweiz. Und zwar ist der Böck von hinter dem Goal vor das Goal gekommen. Es ist dort der Nico Hischier gewesen, der vor dem Goal Theo Rochette gesehen hat. Und da ist völlig frei aus gut 2 Metern zum Abschluss gekommen. Aber der Goalie von den Letten, der Christel Skudelewskis, er hätte die Scheibe behändigen können. Wie auch jetzt wieder im zweiten Schuss richtig Goal ist er siegreich. Und zwar ist der Ken Jäger gewesen. Aber mit dem Fanghandschuh hätte er auch diese Chance zunichte machen. Aber vor dieser Chance, 8 Minuten, die gleichen Minuten, sind es die Letten gewesen. Wieder eine Top-Chance, wieder ein Böckverlust von der Schweizer Intermannschaft vor dem eigenen Goal. Und wieder ist es Andy Spielmanis gewesen mit einem Dreischuss, der knapp am Goal vorbeigeschossen hat. Völlig frames Lot, hätte er die Scheibe können übernehmen und abgeschlossen. Also der Spieler hier aus der NHL von der Florida Panthers, der Andy Spielmanis, den muss man also unter Kontrolle haben. Und dem sollte man dann keine weitere Scheibe mehr geben dort in der Zone von der Schweiz. Aber jetzt drückt die Schweiz so richtig aufs 1-0, wieder Dreischuss von André Ghetto. Aber er bleibt hängen da in der Verteidigung von der Letta, spielt sie aber zurück an die blaue Linie zum Janis Moser. Janis Moser auf der rechten Seite versucht jetzt etwas zu kreieren. Man versucht da Scheibenbesitz vor dem Goal zu erzwingen. Das klingt aber nicht, weil die Letta aufgepasst haben und Scheibe wieder aus dem eigenen Drittel raus spediert in das Drittel von der Schweizer. Über die linke Seite kommen sie dort mit dem Oliver Smurniewski. Aber der verliert die Scheibe auch und es ist wieder die Schweiz, die kann aufbauen und den neuen Angriff starten. Über die rechte Seite Dennis Malkin hat Schwung aufgenommen, die neutrale Zone durch das Drittel, spielt sie zurück zum Sven André Ghetto, läuft dann durch, versucht vor dem Goal anspielbar zu sein, das klingt aber nicht. Trotzdem kommt der Schieber, spielt sie noch vor Sven André Ghetto vor dem Goal, jetzt wird es gefährlich. Aber aus einem Meter Distanz ist dort der Goalie von den Lettern auch nicht zu bezwingen. Er kann zu Boden gehen und die Lücke schließen. Aber die Schweiz hat immer noch die Schieber im Zonen innen. Jetzt ist der Romagnosi, der die Schieber vor das Goal bringt. Ja, jetzt drückt die Schweiz zum ersten Mal so richtig auf den Führungstreffer, kann sich im Drittel festsetzen, aber die Letten können auch diese Situation bereinigen und seinerseits wieder ein bisschen für Luft schaffen. Wir sind genau in der Mitte jetzt von dem ersten Drittel. Wir warten nach wie vor auf das erste Goal da im zweiten WM-Spiel von der Schweiz. Immer noch 0-0 zwischen Schweiz und Lettland.
0: In der anderen Gruppe, im zweiten Spiel von heute Abend, spielt Slowenien gegen Tschechien. Dort steht es ebenfalls noch 0-0.

0: Nach dem 3-1 Auftaktsieg der Schweizer Nazi gegen die USA gestern sind die Erwartungen natürlich hoch. Manchmal ist Hockey aber auch ein Geduldsspiel. Wie sieht es aktuell aus, Martin Hürmann in Zürich im Stadion? Brauchen wir noch ein bisschen Geduld für das erste Goal?
1: Ja, man braucht ein bisschen Geduld. Wir stehen mittlerweile in der 13. Spielminute, immer noch 0-0 zwischen der Schweiz und den Lettland. Aber jetzt müsste die Schweiz eigentlich führen. Topchance vom Roman Josi. Er ist angespielt worden von Pius Sutter. Völlig frei vor dem Goal ist er an die Scheibe gekommen. Aber sein Schuss ist wieder pariert worden von Christer Skudlewskis. Der macht wirklich eine gute Partie bis jetzt. Vorhin hat er auch gerade eine Chance von Simon Knack können parieren. Er hat sich durchgesetzt zusammen mit dem Damien Riad, also der Goalie von der Letten. Der kommt da richtig jetzt unter Beschuss. Wieder ein Schuss von der rechten Seite. Das Mal ist es der Timo Meier gewesen. Wieder eine Parade vom lettischen Goalie. Also der zeigt da sein Können. Er ist ja unter Vertrag bei den Fishtown Penguins. Also spielt in der deutschen Eishockey-Liga und zeigt da, dass er wirklich ein guter Goalie ist. Aber Achtung auf Konter von der Letten. Auch jetzt wieder ein Abschluss der Letten. Übrigens in der 10. Minute auch zwei gute Chancen gehabt. Der erste Schuss von der blauen Linie von Mick Tumanovs, da ist knapp am Goal vorbei und dann eine sehr gute Chance von Martins Zierkals, der Spieler von Sparta Prag, ist da von der rechten Seite vor das Goal reingezogen und nur knapp am Sandro Aschli mag scheitern. Das Spiel geht also hin und her, wobei man muss schon sagen, ab Mitte von dem ersten Drittel haben die Schweizer da jetzt mehr Böcksitz, mehr Chancen, auch mehr Schüsse aufs Goal. 7-3 steht es da in dieser Statistik zugunsten von der Schweiz, aber eben der kleine schwarze Kobold hat bis jetzt den Weg noch nicht ins Goal in die Welle gefunden. Und wie ich es zum Start sage da von dieser Partie, je länger es da halt unentschieden steht, desto mehr Mut, desto mehr Hoffnung bekommen natürlich die Letten. Und das ist sicher nicht im Sinn von der Schweizer. Wieder ein Schuss von der linken Seite, wieder eine Parade vom lettischen Goal und auch der Nachschuss von Calvin Türkauf geht nicht ins Goal hin. Er trifft die Scheibe dort nicht richtig rein. Kukan ist es gewesen von der linken Seite, wo geschossen hat, aber wieder eine Beischoner-Parade vom Gudlewskis. Also er zeigt da wirklich, was er auf dem Kasten hat, der Goalie von der Letten. Genau 6 Minuten sind noch die Spiele im ersten Drittel. Immer noch torloser Spielstand zwischen Schweiz und Lettland von 0-0.
0: Im zweiten Spiel von heute Abend in der anderen Gruppe braucht es keine Geduld mehr bis zum ersten Goal. Slowenien führt gegen Tschechien mit 1-0.

0: Schweiz gegen Lettland, wenn man so ein bisschen ins Stadion reinlässt, die Unterstützung der Fans, an denen kann es nicht liegen. Vorher, wo wir eingeschaltet haben, 0-0 noch gewesen. Wie sieht es aktuell aus, Martin Hürlimann?
1: Ja, immer noch 0-0 und Unterstützung, da liegt definitiv nicht. Super Stimmung da in der Swiss Life Arena in Zürich. Und Fans merken natürlich auch, dass die Mannschaft unten, die Schweizer Nationalmannschaft, ihre Unterstützung braucht in dem Spiel. Auch der DJ, der heizt da so richtig ein. Wir sind gerade aktuell in einem Powerbreak, aber auch vor einer guten Chance von der Schweizer Nationalmannschaft. Powerplay nämlich für die Schweiz für 2 Minuten. Oskar Badnein müssen wegen Beinstellens für 2 Minuten auf die Strafbank. Jetzt also als erster Powerplay für die Schweiz. Zu einem super Zeitpunkt vor Ende des ersten Drittel. Erster Schuss von Timo Meier, wieder abgewehrt vom Gudlewskis. Mit dem rechten Bein schon hätte er können schnell runtergehen und den Schuss von der linken Seite von Timo Meier blockieren. Jetzt können die Letten das erste Mal befreien. Die Schweizer müssen ganz, ganz weit hinten anfangen mit dem Roman Josi. Übrigens immer, wenn der Roman Josi auf dem Eis ist, dann brennt es leichter los vor dem lettischen Goalie. Er schaltet sich immer wieder in die Offensive ein und hat auch schon mehrere Top-Chancen gehabt aus Schweizer Sicht. Der Roman Josi bis jetzt ein super Spiel zeigt, wenn er auf dem Eis ist. Ja, dann kann er immer etwas kreieren. Wieder ist er in Scheibenbesitz an der blauen Linie. Roman Josi sucht da die Lücke, findet sie nicht, spielt sie auf die andere Seite durch zum Malgin wieder zurück zum Josi. Der Josi auf die andere Seite, jetzt zum Sven Andrighetto. Der spielt den Böck vor Mitte, aber dort kann der Schweizer Spieler, der Timo Meier,

0: ansetzen. 2 Minuten 10 sind noch zu spielen. In dem ersten Drittel, gut 47 Sekunden, geht die Strafe noch immer noch 0-0. Der Spielstand zwischen der Schweiz und Lettland.
1: Und immer noch 1-0. Der Spielstand im anderen Spiel zu Fribourg. Slowenien führt mit 1-0 gegen Tschechien.

0: Schweiz gegen Lettland. Die Schweiz ist in Führung, wenn man die Schussstatistik anschaut. Allerdings, wenn man auf die Goalstatistik schaut, wie sieht es aus, Martin Hürlimann?
1: Ja, das steht ausgeglichen 0-0 nach 20 Minuten. Wir sind hier bereits in der Pause, aber die Schweiz wäre beinahe noch kurz vor Ende des ersten Drittel in Führung gegangen. Aber wir haben einen Lattenschuss vom Nino Niederreiter, ist angespielt worden von Damien Riad, ist reingezogen vor das Goal und Backhand hat die Scheibe versucht, in den Netzhimmel zu versenken. Das ist knapp nicht gelungen. Millimeter 2 hat gefehlt. Die Scheibe ist von der Latte zurückgebracht ins Spielfeld. Das ist sicher die beste Chance von der Schweiz in dem ersten Drittel. 12-6 steht es bei der Torschussstatistik. Das eigentlich in klare Sprache, wobei das erste Drittel dann schon nicht ganz so klar war. Vor allem die ersten 10 Minuten sind ausgeglichen gewesen. Das, weil die Lette offensiv auch mitgespielt haben, auch Chancen kreiert haben. Ab der 10. Minute, ab Mitte Drittel ist die Schweiz doch stärker geworden. Der Druck ist grösser geworden. Die Lette sind immer weiter zurückgedrängt worden. Und die Schweizer haben dann eben auch den Unterschied können machen in den letzten 10 Minuten von dem ersten Drittel in der Torschussstatistik. Haben immer wieder aufs Goal

0: geschossen vom Christer Skudlewskis, aber der hat sein Goal reinpalten. Darum steht es also in Zürich nach 20 Minuten 0:0 zwischen der Schweiz und Lettland.
1: Wir schauen auf den anderen Match in Fribourg. Dort steht es aktuell 1:0 für Slowenien gegen Tschechien.

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0: Mit einem 0:0 ist die Schweizer Nazi gegen Lettland in die erste Pause gegangen. Jetzt geht es weiter mit dem zweiten Drittel in Zürich und mit dem Martin Hürlimann.
1: Ja genau, es läuft 2 Minuten 26, ein zweites Powerplay für die Schweiz. Also die Schweizer bereits wieder in Überzahl da zum Start von dem zweiten Drittel. Man hat sich können festsetzen im Drittel innen von der letzten blauen Linie. Ist natürlich wieder der Roman Josi, der die Scheibe jetzt auf die rechte Seite zum Sven André Getter spielt. Da kommt sie wieder zurück über an der blauen Linie. Handgelenkschuss an Blanker vor dem Goal. Nico Hischi ist es gewesen, aber die Scheibe geht am Goal vorbei. Tio Meier kann die Scheibe aber im Drittel innen behalten. Spielt sie wieder zurück zum Roman Josi an die blaue Linie. Da jetzt auf die andere Seite zum Dennis Malgin kommt sie postwendet wieder. Zurück über an der blauen Linie. Jetzt also der Roman Josi spielt sie auf die andere Seite. Dort versucht sie Nico Hischi ins Lot hineinzubringen zum Timo Meier. Aber der Timo Meier ist nicht an die Scheibe gekommen. Das will der lettische Verteidiger, der Christaps Zile, hat können die Scheibe blockieren und dann auch rausspedieren. Aber schon wieder sind die Schweizer im Titel von der Letten. Gute Chance jetzt wieder für die Schweiz. Pius Sutter spielt ins Lot hinein, aber der Nino Niederreiter kann die Scheibe auch nicht kontrollieren. In bester Position wäre dort völlig freigestanden. Im Slot drin, aber eben die Scheibe geht irgendwie neben den Kellen durch, dass er sie nicht kontrollieren kann. Darum kommt die Scheibe auch nicht richtig Goal. Aber die Schweizer versuchen jetzt gerade noch 18 Sekunden. Geht die Strafe noch gegen die Letten. Pius Sutter wieder in der neutralen Zone. Läuft ins Drittel rein. Kann sich dort jetzt auch durchsetzen, spielt der Böck zurück an die blaue Linie zum Team Kuka und auf die linke Seite zum Damian Riad, spielt sie zum Nino Niederreiter, der zieht vor das Goal, versucht dort mit einem Move den Goal auszudrücken, das klingt nicht, Pius Sutter kann übernehmen, Bubentrickchen, der Versuch klingt auch nicht, Damian Riad, aber wieder ein Beischoner braten vom Gudlewskis, mit dem rechten Beischoner hätte er die Scheibe können um den Torpfosten umlenken, also eine weitere gute Chance für die Schweiz, aber eben auch eine weitere gute Parade vom lettischen Goalie und jetzt können die Letten befreien und sie sind wieder komplett und der Start von dem zweiten Drittel, der war außerordentlich gut für die Schweiz. Nur nach ein paar wenigen Sekunden, nur bei 5 gegen 5, war der Roman Josi, der ebenfalls doppelt gescheitert ist am lettischen Goalie-Schuss und sein Nachschuss ist ebenfalls mit dem rechten Beischoner von Gudlewski pariert worden. Also der lettische Goalie ist also auch da zum Start von dem zweiten Drittel hellwach. Man hat bereits wieder gut 3,5 Minuten gespielt. In dem zweiten Drittel immer noch 0:0 der Spielstand zwischen der Schweiz und Lettland.
0: Und im zweiten Spiel in der anderen Gruppe, die aktuell läuft, ist es immer noch gleich wie vorher. Slowenien führt mit 1:0 gegen Tschechien.

0: Es ist mehrmals laut geworden im Stadion in Zürich beim Spiel Schweiz gegen Lettland. Da muss doch fast ein Goal passiert sein, oder doch nicht? Martin Hürimann.
1: Ja, aber schon in der 28. Spielminute und tatsächlich steht es um 0:0 zwischen der Schweiz und Lettland. Aber Chancen hüben wie drüber für die Schweiz. Ein Torschuss nach dem anderen, aber die Scheibe wollte einfach am heutigen Abend bis jetzt nicht in das Goal hineingehen. Zum einen sind die Schüsse ein bisschen zu ungenau, zum anderen ist immer noch der Goalie, der Gutlewskis, Herr der Lage da auf Seite von der Letten, wo immer wieder irgendwie ein Stock, das Bein, der Fangheinz, ein Stock oder irgendetwas anderes von seinem Körper kann zwischen Scheibe und Goal reinstellen und einfach die Scheibe nicht durchlässt zum 1:0 für die Schweiz. Das wäre natürlich längst verdient und eigentlich müsste die Schweiz aktuell längst führen, weil in dem zweiten Drittel spielt nur noch eine Mannschaft und das ist das Team, das rote Liebli anhat, nämlich die Schweizer Nationalmannschaft. Aber unglaublich, die Chance, die man rausgelassen hat in der 28. Minute vorhin, ist es gerade Dennis Malgin und Simon Meier aus bester Position gewesen, wo sie die Scheibe entweder am Goal vorbeigespielt haben oder eben am Goal gescheitert. Sind in der 25 Minuten ist es zweimal Dionys Moser gewesen, mit einem scharfen Schuss, zweimal aber eben auch knapp am Goal vorbei. Irgendwie haben die Schweizer sie hier da am heutigen Abend bis jetzt noch nicht so gut eingestellt. Aber wieder haben sich die Schweizer in der lettischen Verteidigungshälfte da können festsetzen. Wieder sieht es aus wie ein Powerplay, aber von beiden Mannschaften sind da gleich viele Spieler auf dem Eis, nämlich 5 und beide von den Letten werden immer schwerer, weil im zweiten Drittel die Wege zum Wechsel eben weit sind. Das heisst, man kann sich nicht so schnell auswechseln. Und vorhin schon konnte die Schweiz eigentlich 2 Minuten im Drittel von den Letten spielen. Die Letten konnten sich nicht befreien, konnten auch nicht wechseln. Die 5 Letten konnten kaum mehr auf den Beinen stehen. Sie sind nur noch vor dem Goal rumgestanden, aber eben die Schweizer haben es fertig gebracht, die Scheibe in das Goal zu bringen. Und genau gleich sieht es auch jetzt wieder aus. Die armen Letten hier unten, die können kaum sich mehr bewegen und die Schweiz macht weiterhin Druck. Die Schweiz hat natürlich hier den näheren Weg. Sie können sofort auswechseln und können hier neue Kräfte bringen. Das machen sie auch und immer noch die gleichen 5 Letten, die hier unten auf dem Eis sind. Jetzt ist der Calvin Türkau von der Scheibe an die blaue Linie, spielt zum Roman Josi, der versucht wieder etwas zu kreieren, spielt sie dann an die blaue Linie, das ist das Christoph Bertschi, wo die Scheibe jetzt richtig Goal bringt und dann rein, Niederreiter versucht sie abzulenken, aber die Scheibe geht einmal mehr am Goal vorbei, wieder ist der Calvin Türkau, macht eine Runde, zwei Runde, bringt die Scheibe vor das Goal, wieder geht sie am Goal vorbei, ja irgendwie ist da einfach der letzte Mal vor dem Goal nicht präsent und die Scheibe könnte ablenken und richtig Goal bringen, darum sind wir fast in Spielhälfte, immer noch 0:0 zwischen der Schweiz und Lettland.
0: Und beim zweiten Match von heute Abend in der anderen Gruppe in Freiburg immer noch das gleiche Resultat. Slowenien führt gegen Tschechien mit 1:0.
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0: Ja, schon wieder ist es laut geworden in Zürich im Eishockey-Stadion. Und ich habe da so ein ganzes bestimmtes Lied gehört, das eingespielt worden ist. Was ist los, Martin Hürlimann?
1: Ja, das ist richtig. 31 Minuten, die Schweiz führt 1-0 gegen Lettland. Und zwar war es Timo Meier, der die Schweiz verdientermassen in Führung bringen konnte. Ziemlich genau zur Spielmitte. Also ist da auch das erste Goal gefallen. Eine 2-1-Situation ist es gewesen. Und zwar war es Nico Hischier, der über links durchgebrochen ist. Wunderbar angespielt worden von Theo Rochet. Rechts ist der Timo Meier mitgelaufen. Der ist auch angespielt worden. Der hatte kein Problem gehabt. Der lettische Goalie, der Gudlevski, das erste Mal bezwingen, weil der einfach dann auch keine Möglichkeit mehr gehabt, sich rechtzeitig von der rechten Seite auf die linke Seite zu verschieben. Und das Goal ist natürlich völlig verdient. Das war der 19. Abschluss gewesen. Richtig Goal. Nur schon in dem zweiten Drittel von der Schweizer richtig lettisches Goal. Und da ist er auch drin gewesen. Insgesamt bereits der 31. Torschuss nach gut 31 gespielten Minuten. Das ist schon eine eindrückliche Statistik. Und das zeigt natürlich, wie dominant jetzt auch die Schweizer da in dem zweiten Drittel auftreten sind. Aber kurz vor dem 1-0 sind es die Letten gewesen, mit dem Martin Zierkals, der hier einen guten Abschluss gehabt hat. Sandro Aeschlimann hat es hier gebraucht auf Seite von der Schweizer Nationalmannschaft. Und im Gegenstoss war es dann eben der Timo Meier, der die Schweizer können führen bringen. Achtung, 2 gegen 1 Situation für die Letten. Und da ist tatsächlich der Ausgleich in den 32. Minuten. Und wie könnte es anders sein? Es war die erste Linie von den Letten, der Rudolf Balzers, der auch die 2 gegen 1 Situation ausnutzen konnte. Copy-paste, muss man sagen. Vom 1-0 jetzt also auch eine 2 gegen 1 Situation für die Letten. Und die machen das genau gleich schön wie die Schweizer und können da jetzt also gerade postwendend reagieren und den Ausgleichstreffer erzielen. Denis Smirnovs ist es gewesen, wo da der Assist geht. Beide Spieler natürlich bestens bekannt in der Schweiz. Denis Smirnov beim EAC Kloten unter Vertrag und der Rudolf Balzers, wo das Goal geschossen hat bei der ZSC Alliance. Also die beiden Spieler, die da in der Schweizer Liga spielen, sind da also für den Ausgleichstreffer besorgt. 32 Minuten sind da also gespielt. Neuer Spielstand in Zürich, Schweiz 1, Lettland 1.
0: Ja, und 1-1 steht es mittlerweile auch im anderen Spiel von der anderen Gruppe, Slowenien gegen Tschechien 1-1.

0: Was für eine Euphorie und was für ein Dämpfer gerade darauf ab bei den Schweizer Fans in Zürich im Hockeystadion beim Spiel Schweiz gegen Lettland. 1-0 und dann gerade der 1-1 Ausgleich. Wir gehen raus zum Martin Hürlimann.
1: Ja, 5 Minuten 50 sind noch zu spielen im zweiten Drittel. Genauso schnell kannst du gehen mit dem Gefühl, dass du eine Weltmeisterschaft vom Hoch direkt ins Tief. Aber man darf natürlich aus Schweizer Sicht den Letten auch nicht so in Karten spielen. Die Letten sind bekannt für schnellen Umschaltspiel aus der Defensive in die Offensive. Und sie haben vor allem im ersten Drittel gezeigt, dass sie auch gefährliche Chancen können rausspielen und das auch gemacht haben. Und jetzt, also in dieser 32. Minute, ist es der Rudolf Balzers gewesen, der hier einen Ausgleichstreffer erzielen konnte. Und dass Balzers Goal schiessen kann, das wissen wir ja, wenn man auch die Schweizer Liga ein bisschen verfolgt. Und es ist nicht von ungefähr, dass es die erste Linie ist von den Athleten. Rudolf Balzers zusammen mit Denis Smirnov und dem Santis Vilmanis, die macht wirklich immer wieder Druck und auch Chancen klären. Vor allem im ersten Drittel sind sie sehr, sehr augenfällig in der Offensive. Im zweiten Drittel sind sie ein bisschen abgetaucht in die gesamte lettische Mannschaft. Aber eben, manchmal braucht es im Eishockey nur eine Chance, um einen Treffer zu erzielen. Das haben die Athleten hier eindrückt. Beweise. Und die Schweizer sind ein bisschen geschockt seit dem Ausgleichstreffer. 3 Minuten 35, nachdem sie ja in Führung gegangen sind und haben da jetzt bis jetzt nicht können reagieren. Keine weitere Chance haben wir mehr gesehen, nachdem die Schweizer Nationalmannschaft wirklich drückend überlegen war in dem zweiten, der sich Chancen um Chancen rausgespielt hat, aber eben die Chancen auch nicht verwertet hat. Und das Sprichwort, wenn man sie vorne macht, bekommt man sie hinten. Das hat einiges mehr zugeschlagen. Das kennt man ja, aber eben manchmal kann man es auch nicht verhindern. Und so ist jetzt also die Schweizer Nationalmannschaft erfahren. Aber die Schweizer versuchen natürlich jetzt noch gegen Ende von dem zweiten Drittelsresultat wieder in die richtige Bahn zu lenken und versuchen natürlich auch wieder in Führung zu gehen. Aber vielleicht liegt es ja auch irgendwie an dem Eishockey Abend. Slowenien, Tschechien ist auch 1-1. Also die Favoriten tun sich da schwer am heutigen Abend, nachdem es am Mittag und am Nachmittag ja nur Favoriten sind gegeben. Am heutigen WM-Tag scheint es so, dass am Abend da Favoriten ein bisschen mehr Mühe haben. Die hochhochsten Favoriten Tschechen und natürlich auch die Schweizer Nationalmannschaft. Aktuell sind es wieder die Schweizer, die sich da im Drittel festgesetzt haben. Von der Letten Christoph Bertsch ist an der blauen Linie, sucht eine Abschlussposition, findet sie auch, schießt. Aber dort ist der Nino Niederreiter, der die Scheibe mit dem Schlittschuh am Goal vorbei lenkt. Und die Letten, die versuchen gar nicht den ersten Gegenangriff zu setzen. Die befreien einfach ins Drittel hinein. Von den Schweizer mit der Scheibe. Und schon wieder sind es die Schweizer mit dem Janis, wo sie die Scheibe führen, bringen in das Drittel hinein von den Letten. Zusammen mit dem Timo Meier ist jetzt Nico Hischier, der versucht, die Scheibe auszugraben. Die beiden NHL-Cranks, das klickt dann auch. Nico Hischier läuft durch das Drittel durch, spielt sie um Romagnosi. Guter Handgelenkschuss, knapp am Goal vorbei. Ja, der Romagnosi sicher schon der gut zehnte Schuss, wenn er da richtig Goal in Richtung Christer Skudlevskis abführt. Aber viele gehen eben leider neben das Goal. Oder sonst ist der Letti Schluss mal der Sieger gewesen. Aber irgendein schenkt es sicher auch noch beim Roman Josi ein, da am heutigen Abend mit dem Goalschiessen, weil irgendein ist ein Schuss dann halt einfach drin, wenn man so manchmal aufs Goal schießt und vor allem so manchmal auch in gute Abschlusspositionen kommt, wie das der Roman Josi da am heutigen Abend schon mehrfach zeigt. Aber wieder können die Athleten befreien, dass man versucht, seinen Angriff zu starten, aber der Roman Josi hätte die Scheibe bereits wieder zurückgewinnen können. Genau 4 Minuten sind da noch zu spielen im zweiten Drittel. Die Schweiz immer noch mit einem ausgerichteten Spielstand auf dem Scoreboard, mit einem 1-1 gegen die Lettland.

0: Es wird wieder gesungen im Stadion Zürich beim Spiel Schweiz gegen Lettland. Martin Hürlimann.
1: Ja genau, die Schweiz konnte in den 38 Minuten wieder in Führung gehen. 2:1 der Spielstand zwischen Schweiz und Lettland. Und zwar haben wir eine Powerplay-Situation gesehen, das will Ralf Reibergs, der Spieler von Mountfield, angekommen wegen Beinstellen für 2 Minuten auf die Strafbank hätte müssen. Und das dritte Powerplay konnte die Schweiz jetzt auch ausnutzen. Und zwar war es der Dennis Walgin, der auf der linken Seite schieben konnte, ganz auf die rechte Seite durchgespielt hat, durch das Slot durch zum Sven André Gaeta. Er hat alle Zeit von der Welt gehabt, hätte ich können schiessen, hat er aber nicht gemacht, hat ins Lot hineingelegt zum Damien Riad und hat kein Problem gehabt, der Goalie, der Gudlewski, aus gut 1,5 Meter da zu bezwingen. Super rausgespielt gewesen, das Goal da im Powerplay von den Spielern, die Spieler, die bereits gestern ja ihre Scorerpunkte gesammelt haben, können also am heutigen Abend auch wieder einstempeln, nachdem der Roman Josi kurz davor eigentlich auch hätte müssen, das 2:1 erzielen. Er ist wieder in bester Abschlussposition gewesen, hat eigentlich das Goal offen gehabt, hat sich dann aber für einen Querpass entschieden zum Dennis Walgin, der hat am Goal vorbeigeschossen. Dort hat der Roman Josi sicher selber besser geschossen. Aber eben, wenn es einem nicht so läuft, er hat ja viele Schüsse schon gehabt, dann leitet man vielleicht auch einmal mehr durch. Und für das hat er sich entschieden und die Entscheidung vielleicht dann im Nachhinein die falsche. Aber eben, im Nachhinein kann man das immer schnell sagen als die Redaktion, wo es da auf Weise natürlich relativ schnell muss gehen. Aber die Schweizer hat jetzt also da das Spiel wieder in die richtige Bahnen können lenken, kurz vor Ende von dem zweiten Drittel. 1 Minute 30 geht nämlich das Drittel noch. Die Schweizer sich wieder können festsetzen im Drittel von den Retten, aber der Rudolf Balzers kann jetzt befreien, schieben, raus befördern und die Letten können da ein weiteres Mal wechseln. Wir sind bei mittlerweile 22 Torschüsse aufs Goal in dem zweiten Drittel aus Schweizer Sicht. 2 haben den Weg ins Goal gefunden, selbstverständlich viel, viel zu wenig, aber wenn man ein Spiel am Schluss dann gewinnt, dann schaut niemand mehr auf die Statistik, sondern dann hat man einfach die weiteren Punkte können einfahren da für eine Tabelle. Achtung, wieder ist der Nico Hischier mit einem Dreipass versucht im Slot in den Timo Meier zu bedienen. Das klingt aber nicht. Achtung, die Letten Kevin Einisch könnte befreien. Letzte Spielminute vom zweiten Drittel ist da angelaufen. Achtung, der Letten tanzt da durch. Es ist das Andis Willmannis wieder, wo da sich durch die Schweizer Abwehr durch tanzt. Immer noch ist er am Böck. Die zweite Runde macht er bereits wieder in den Angriff. Er spielt dann auf die rechte Seite zum Albert Smits. Der Albert Smits hinter dem Goal spielt vor das Goal. Achtung, dort steht einer völlig frei. Es ist Nummer 17, der Martin Zierkals. Aber der bringt die Scheibe nicht ins Goal. Eine gute Abwehrarbeit dort von der Schweizer Verteidiger. Wieder die Stöcke können zwischenbringen. Auch Sandro Eschlimo war bereit, aber im Slot ist er jetzt angespielt worden. Und die Letten möchten dann eins richtig Druckgende von dem zweiten, dritten Versuch gerade wieder zu reagieren. Das haben sie ja schon einmal gemacht in den 32 Minuten. Nur 1 Minute 35 nach der Führung von der Schweiz hat man da können den Ausgleichstreffer erzielen. Und jetzt versuchen die Letten wieder zu reagieren, aber es scheint so, als würde das nicht mehr gelingen. Nur noch 10 Sekunden. Achtung, die Letten kommen noch einen guten Abschluss von der Letten. Oskar Lapinski war es mit einem Slapshot aus gut 6 Meter knapp am Goal vorbei. Noch eines sind es Letten. Wieder ein Abschluss. Das andere Aschenmann braucht es noch eines. Mit dem linken Bein schon. Er hätte den Schuss vom Arthurs Anstanz können abwehren. Also jetzt hat es der Goalie von der Schweizer Nationalmannschaft auch noch eins gebraucht. Aber die Szene am Schluss zeigt, dass da mit den Letten durchaus zu rechnen ist in dem Spiel. Und die Schweizer wirklich absolut auf den Hut müssen sein, wenn sie da nicht unnötig Punkte abgeben am heutigen Abend in dem Spiel. 40 Minuten sind gespielt. Die Schweiz führt gegen Lettland mit 2:1.
0: Weiterhin 1:1 steht es im zweiten Spiel von heute Abend in der anderen Gruppe, Slowenien gegen Tschechien. Und jetzt geht es also in die zweite Pause. Die nützen wir dann für ein paar Stimmen zum Hören, die es gegeben hat nach dem Spiel vom FC Luzern gegen Winterthur, wo die Luzerner mit 3:0 gewonnen haben. Das nach «Don't worry, be happy» von Bobby McFerrin.

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1: Wir sind mit der Sportwelle auf Radio Zentral, aktuell mit Eishockey. Vorher haben wir aber auch Fußball gehabt. Der letzte Match der Saison in der Super League vom FC Luzern. Und es hat einen 3:0 Sieg gegen den Absteiger Winterthur. Und es ist nicht nur der letzte Match der Saison gewesen, es ist auch der letzte Match vom Trainer Mario Frick gewesen. Und mit ihm hat nach dem Spiel der Sepp Odermatt geredet.
2: Ja, Mario Frick, der letzte Match ist für wie Fans stehen immer und bejubelt den Sieg von heute gegen Winterthur. Zuerst einmal, was für eine Matchanalyse hat der Trainer vom FC Luzern?
3: Ja, wir haben das Spiel ernst genommen von der ersten Minute, obwohl wir zwei, dreimal extrem Konter gelaufen sind, eigenverschuldet, und da können Winterthur 1-0 in Führung und Nordnorm 1-0. Das ist eigentlich eine klare Sache gewesen. Wir haben alles im Griff gehabt, und nach der roten Karte ist der Match entschieden gewesen. Hat uns ein bisschen genervt, dass es dort die rote Karte gegeben hat. Weil ich gerne 11 gegen 11 fertig spielen. Ja, und zweite Halbzeit haben wir unsere Abläufe gezeigt, hat richtig Spass gemacht, wir könnten noch höher gewinnen, aber es passt alles. Wir haben zu 0 gewonnen, haben 76 Goal gemacht, die Saison, was eine brutale Marke ist, und darum bin ich heute richtig, richtig, richtig glücklich.
2: Das wollte ich ansprechen, 76 Goal geschossen, 66 überkommen, wie muss man das werten?
3: Dass wir zu viel Gegengol überkommen, ist sehr etwas mit dem Grund, dass wir es nicht geschafft haben, Top 6. Dann ist es mit dem Grund, dass eine Mannschaft gesehen hat, wir sind die einzige Mannschaft, die noch nicht gegen Winterthur gewonnen hat. Darum bin ich froh, haben wir jetzt das so erledigt. Ja, die Basis ist gelegt, die Mannschaft steht. Wir sind spielerisch richtig, richtig, richtig gut. Wenn wir einen guten Tag haben, wenn wir befreit aufspielen können, wenn wir mutig sind, dann sind wir richtig gut. Und jetzt gilt es einfach, und das sage ich jetzt wahrscheinlich, und das wird sich der Remo richtig nerven, dass ich das nochmal sage, aber es braucht einfach zwei, drei Spieler, die einfach die Jungen mitziehen. Das wird Basis sein. Wenn du in Top 6 willst, wenn du noch hohe Ziele erreichen willst, wenn du einen Titel gewinnen willst, dann ist das sehr Basis.
2: Zu erwähnen ist natürlich auch das Einbau von der Jungen, die Mario Frick immer gefördert hat. Was passiert, wenn ich neben Luca Kackes und Ardoni Asciari sage?
3: Stolz, einfach nur stolz. Und es sind jetzt noch so viel mehr, wo wir jetzt gerne drüber reden, aber gerade die zwei stehen eigentlich exemplarisch für die 4,5 Jahre. Ja, unglaubliche Spieler, unglaubliches Potenzial. Und bin gespannt, ob noch mehrere nachkommen. Ich habe schon ein paar Sachen aus der U19, die sehr spannend sind. Und ich bin gespannt, ob es jetzt weiterhin Spieler gibt im FCL, die den nächsten Schritt machen.
2: 4,5 Jahre FC Luzern, 4,5 Jahre Zentralschweiz. Mit was für Gefühl geht der Mario Frick weg?
3: Zufrieden. Im Wissen, dass wir eine tolle Arbeit hier geleistet haben. Einen extremen Austausch gesehen mit den Fans. Ich bin heute richtig, richtig glücklich, dass wir das können abschließen können. Um 7. Platz war unser grosses Ziel. 5 Spiele, 13 Punkte. Was top ist, Relegations Group, also viel besser. Mir ist lieber so, 5 Spiele, 13 Punkte und 7. würde, wie 5 Spiele, 1 Punkt wie letzter und den 6. Also du gehst mit einem viel besseren Gefühl, zuerst mal die Ferien, und mit einem viel besseren Gefühl in die neue Saison.
1: Der Sepp Odermatt hat auch mit dem FCL-Goalie geredet.
2: Ja, Pascal Loretz, ein kurzes Statement zum heutigen Spiel.
4: Ich glaube, verdienter Sieg. Gut in Führung gegangen. Ich glaube, Startphase haben wir noch ein bisschen Mühe gehabt, aber nachher nach der roten Karte ja, ist es natürlich noch schwierig für sie auch.

0: Strafen aus.
1: Ja, ich glaube auch, sie haben gut mitgespielt, aber zur richtigen grossen Chance sind sie auch nicht gekommen. Darum, ja, ich glaube, ist der Sieg sicher sehr verdient.
2: Was hat der Pascal Lorenz für eine Saisonanalyse? Die Meisterschaft ist dabei, man ist auf dem 7. Schlussrang.
1: Ja, natürlich, nach so vielen Spieltagen tut das die Tabelle nie. Wir sind dort, wo wir einen gehören, glaube ich. Und vor allem im Herbst, Spätherbst, November, Dezember unglaublich viele Punkte liegen. Auch nur einen Sieg können gegen Winti holen, der jetzt hier absteigt. Ich glaube, wir sind einfach alles in allem sind wir zu unkannstand gewesen, dass wir in die Top 6 kommen. Das war echt so gewesen.
2: Aber wenn man jetzt die Relegation-Gruppe anschaut, hat man dreimal gewinnen, eins unentschieden.
1: Ja, die Ausbeute ist natürlich sehr gut. Das Problem war nur, dass es zu spät ist, dass es zum falschen Zeitpunkt war. Und eben darum ist es für mich gelungen.
2: Und jetzt die wohlverdienten Ferien. Ende Juli geht es dann bereits wieder los mit der neuen Saison?
1: Ja, schon Mitte Juni sogar. Darum tun wir jetzt sicher einen Monat lang genießen und dann geht es wieder los.
3: Und der Sepp Bodermatt hat noch einen weiteren FCL-Spieler vors Mikrofon geholt.
2: Ja, André Vasovic, ein diskussionsloser 13-0-Sieg im letzten Spiel gegen den Absteiger Winterthur. Was sagst du dem Match?
4: Wir haben uns viel vorgenommen. Also das letzte Spiel, wir haben gewusst, viele Fans sind da. Wir wollten unbedingt die Relegation Group gewinnen. Als ersten Platz da abschliessen. Enttäuschung war stark, dass wir Top 6 verpasst haben, aber Torrekord geknackt. 7. Platz geholt, Relegation Group gewonnen und ja, guter Saisonabschluss.
2: Deine persönliche Leistung, du bist so etwas wie kometenhaft aufgestiegen jetzt in den letzten Match. Man hat Vasovic im letzten Herbst noch nicht so auf der Traktandenliste, kann ich dem so darf sagen.
4: Ja, also in der Vorrunde ein bisschen Mühe gehabt, zu Kurseinsätze zu kommen, aber ich finde mit guten Leistungen und mit meinem Willen konnte ich den Standplatz erkämpfen. Glücklich, dass es so gekommen ist. Immer für die Mannschaft alles gegeben, ein paar Scoren können sammeln. Und ja, ich bin schon heiß für nächste Saison.
2: Es geht jetzt weiter denn nach der Sommerpause mit der neuen Meisterschaft. Mit einem neuen Trainer ohne Mario Frick.
4: Ja, genau. Wir wissen nicht, wer kommt, was passiert. Jetzt ist mal kurz Zeit zum Runterfahren und dann gut auf die neue Saison vorbereiten. Aber klar, wir wissen auch noch nichts Genaueres.
2: Was hast du noch für ein Schlussstatement über Mario Frick zu sagen? Er hat ja dich gefördert und hat dich auch immer wieder gebracht.
4: Einfach extrem dankbar, wirklich. Hat mich jetzt in den letzten 10 Spielen immer von Anfang an gebracht. Sehr, sehr dankbar für das Vertrauen. Ich konnte es ein bisschen zurückzahlen mit dem Score, den wir können sammeln. Klar, dann können noch ein bisschen mehr dazu, wenn ich jetzt das letzte Spiel anschaue mit 2 Pfosten. Aber wirklich einfach extrem dankbar am Trainer, dass er mir die Chance gibt. Und ja, ich würde es nie mehr vergessen. Also Leben lang würde ich an den Moment denken, weil es meine erste Profisaison und er hat mir das Vertrauen gegeben. Und wirklich einfach sehr, sehr dankbar.
2: Und jetzt gibt es die wohlverdiente Ferien.
4: Genau, ja. Jetzt ein bisschen geniessen mit der Familie, Kollegen, ein bisschen Zeit verbringen und dann Vollgas auf die neue nächste Stunde arbeiten.
3: Schauen wir noch auf die weiteren Spiele. Heute in der Super League von der Relegation Group. GC gewinnt gegen Lausanne mit 3-1 und Servette schlägt den FC Zürich mit 2-0. Die anderen Spiele von der Super League von der letzten Runde sind dann morgen. Lugano gegen Basel, St. Gallen gegen Thun und IB gegen Sion. Thank you.

0: Weiter geht's mit dem letzten Drittel der Schweizer Nazi in Zürich gegen Lettland bei der Heim-WM. Und wir können sagen, es geht doch. Martin Hürlimann.
1: Ja, genau, 59 Sekunden die Schweiz da braucht, um im dritten Drittel bereits zum nächsten Torerfolg zu kommen. 3-2 ist der aktuelle Spielstand zwischen der Schweiz und Lettland. Und zwar ist es ein Schuss von der blauen Linie von Christian Marti. Der ist zwar knapp am Goal vorbei, ist ein Band angeklatscht, aber der wieder vor das Goal gekommen. Und den Kukan, der andere Verteidiger, hat sich nicht zweimal bitte ist aufgerückt und hat die Scheibe dann oben im linken Lattenkreuz versenkt. Zum Film jubelt der 3-2, nachdem die Stimmung ein bisschen verhalten war, muss man sagen, da in der Halle. Zum Start von dem dritten Drittel sind sicher jetzt spätestens alle Schweizer Fans wieder wach und können ihre Mannschaften unten unterstützen. Und jetzt entspricht das Resultat schon auch eher dem, was wir hier unten auf dem Eis gesehen in den letzten gut 42 Minuten. Nämlich ein drückendes, überlegendes Schweiz gegen die Letten. Vor allem im zweiten Drittel haben sie die Letten an der Wand gespielt und einfach viel, viel zu wenig aus ihren Chancen gemacht. Und versuche natürlich jetzt da im dritten Drittel auch das Resultat da wieder in die richtigen Bahnen zu lenken, der auch dem widerspiegelt, was wir hier unten vom Eis sehen. Die Schweizer hat sich bereits wieder festgesetzt im Drittel in von den Letten. Es ist der Janis Moser, der die Scheibe hinter dem Goal durchspielt zum Nino Niederreiter. Nino Niederreiter spielt sie wieder an die blaue Linie. Dort versuche die Schweizer jetzt mit dem Team Berni da für den weiteren Angriff zu lancieren. Besser gesagt, die Scheibe vor das Goal zu bringen. Das klingt nicht, weil die Letten aufpassen und die Scheibe jetzt können ausspedieren. Und so muss die Schweiz wieder ganz, ganz hinten anfangen. Also, ein Start nach Mass für die Schweiz in dem dritten dritter neuer Spielstand zwischen Schweiz und Lettland 3-1.
0: Und im zweiten Spiel in der anderen Gruppe hat Tschechien das Spiel gekehrt. Tschechien führt mittlerweile mit 2-1 gegen Slowenien.

0: Ein beruhigender 2-Tore-Vorsprung haben sich die Schweizer gegen Lettland erarbeitet im letzten Drittel. Ja, Martin Hürlimann, haben da die Letten etwas dagegen?
1: Ja, im Eishockey sind 2 Goal nicht wirklich beruhigend, aber wenn man natürlich das Spiel anschaut, dann muss man sagen, schon, weil das Spiel klar auf der Seite von der Schweizer Nationen stattfindet. Und die Letten haben aber auch reagieren. Sie sind sich vor gut 30-40 Sekunden tatsächlich im Drittel von der Schweizer festsetzen. Die Scheiben auch aufs Goal gebrungen, aber Sandro Estrimo war Sieger gewesen. Aber die besten Chancen sind nach wie vor auf der Seite von der Schweizer Nationalmannschaft. Vorher war es gerade der Calvin Türkauf in der 46. Minute, der von halbrechter Position am Goal gescheitert ist. Oder in den 45. und 44. Minuten war es 3-mal der Janis Moser gewesen, der Verteidiger, der da 3-mal geschossen hat, aber eben auch 3-mal am Gudlewskis gescheitert ist. Aber jetzt sind es auch wieder die Letten, wieder ein Schuss Richtung Sandro Estrimo, aber der kann die Scheibe parieren. Also zum einen ist Sandro Estrimo sicher, zum anderen muss man aber auch sagen, lassen die Schweizer da nicht mehr viel zu, wenn der Schuss Richtung Sandro Estrimo kommt. Aus lettischer Sicht vor allem aus ungefährlichen Situationen, wo die Sicht frei ist oder die Scheibe einfach von der blauen Linie muss abgeführt werden, wo es dann halt schwierig wird, einen Sandro Estrimo auch zu bezwingen. Von dieser Seite muss man sagen, hat die Schweizer Nationalmannschaft da eigentlich alles im Griff. Aber eben, ein Aslustreffer darf es dann sicher nicht geben. Es wird dann da die Schlussphase im Spiel noch unnötig heißen, das wenn die Schweizer Nationalmannschaft da sicher verhindern. Was wir auch beobachten können, ist, dass Sven Jung vorig auf dem Eis ist. Sven Jung ist als 7. Verteidiger aufgestellt, kommt jetzt also auch seine Einsatzzeit über. Jan Gadieu hat ihn da aufs Eis geschickt, Attilio Biasco, der 13. Stürmer, habe ich bis jetzt noch nicht auf dem Eis gesehen. Mal schauen, ob auch er da ein bisschen Eiszeit bekommt, ob man da den einen oder anderen Starspieler in der Schweizer Nationalmannschaft auch ein bisschen schonen kann. Hinblick natürlich auch aufs Spiel gegen Deutschland dann am Montag, obwohl am Sonntag ein Ruhetag ist. Aus Schweizer Sicht sind natürlich die Spiele der WM sehr, sehr, sehr kräftig, erraubend und intensiv. Wenn man im Finale kommt, hat man ja 10 Spiele innerhalb von kürzester Zeit und das zählt natürlich an den Kräften. Darum ist es sicher auch wichtig, aus Sicht vom Trainer von Jan Gadieu, dass er da dann auch den einen oder anderen Spieler, neue Spieler da auf die schickt. Vor allem auch bei dem Spielstand und bei dem Spielverlauf, den man da am heutigen Abend gegen die Letten sieht. Gut, 13 Minuten sind noch die Spiele da im dritten Drittel. Schweiz führt gegen Lettland immer noch mit 3-1.
0: Noch ein kurzer Blick zum anderen Spiel in der anderen Gruppe. Dort weiterhin Tschechien mit 2-1 in Führung gegen Slowenien.

0: Basta.
1: Schweiz gegen Lettland wird da gegen den Schluss von dem Spiel im dritten Drittel vielleicht noch ein bisschen ruppig. Da sind, glaube ich, noch zwei, drei Spieler ein bisschen aneinander geraten. Martin Hürlimann.
2: Ja, es wird schon noch ein bisschen ruppig und die Schweizer müssen sich da auch wehren, weil die Letten haben wieder ein bisschen über Wasser bekommen, haben doch die eine oder andere Chance rausgespielt. Die letzte Konsequenz im Schweizer Spiel fehlt ein bisschen. Man sucht nicht mehr mit letzter Vehemenz da ein 4-1, wenn das dann hoffentlich nicht noch ins Auge geht. Seit dem 3-2 ist die Luft ein bisschen draussen. Aus Schweizer Sicht muss man sagen, das Spiel plätschert da ein bisschen hin und her. Es sind eher die Letten, die da versuchen, die Anschlusstreffer zu erzielen, als die Schweizer da erneute Treffer suchen. Und auch Jan Gadi, der sucht da noch ein bisschen seine Formationen. Wechselt durch. Vorher ist der Niederreiter plötzlich mit Hischi und dem Meier auf dem Eis. Also ein völliger NHL-Block im Sturm. Und der Pius Sutter zusammen mit dem anderen Ghetto und Malgin. Also vielleicht wird da auch eine neue Linie jetzt schon ausprobiert oder einmal zusammengestellt, dass sie einmal können so zusammen spielen. Aber auf die leichte Schulter würde ich denn das Spiel da nicht nehmen, weil zwei Goal wie okay, die sind schnell aufgeholt und das Letten auch ihre Qualitäten haben. Das haben wir bereits in den letzten WMs, aber auch am heutigen Abend gesehen. Also die Schweiz gut daran, weiterhin Eishockey zu spielen und nach vorne zu spielen. Sich nicht in Zweikämpfe verwickeln, sich nicht unnötig da Emotionen ins Spiel bringen, unnötige Strafen zu holen, sondern einfach ihr Spiel spielen, wie sie es vorhin auch einmal gespielt haben. Es war nämlich der Team Berni, der da wirklich nach einer guten Kombination völlig frei im Slot zum Abschluss kam. Aber er ist am Gudlewski gescheitert, am Goalie von der lettischen Nationalmannschaft. Das ist die einzige gute ausgespielte Chance seit dem 3-2, muss ich sagen, in der 41. Minute aus Schweiz. Sicht, das ist dann definitiv ein bisschen wenig mit den Ambitionen, die das Schweizer Team hat. Gut 10,5 Minuten sind noch zu spielen, immer noch 3-2 Spielstand zwischen Schweiz und Lettland.

0: Ja, im Eishockey kann es schnell gehen. Wir haben es gehört, da ist noch nichts in trockenen Tüchern. Trotzdem, die Schweiz führt gegen Lettland in ihrem zweiten Heim-WM-Spiel mit 3:1 bei der letzten Schaltung. Ist das auf jeden Fall so gewesen? Wir gehen wieder auf Zürich zum Martin Hürlimann.
1: Ja, das ist immer noch so, während dem da Zuschauerzahl von 10'000 angezeigt wird, also ausverkauft Swiss Life Arena. Ist es vorhin aber in der Martin Zierkals gewesen, wo einen guten Angriff können auslösen. Es hat ganz, ganz gefährlich ausgeht. Schiedsrichter haben ihn zurückgepfiffen wegen der Offside-Situation, aber das hätte ganz, ganz gefährlich können. Und Achtung, wieder die Lette, kommen wieder vor das Goal. Gute Chance, wieder braucht es Sandro Aschli mal. Oskar Spatna ist es gewesen, der da von der linken Seite vor das Goal gezogen ist und der Sandro Aschli mal zu einer weiteren Parade gezwungen hat. Ja, das darf ihm Jan Gadieu nicht gefallen, was er da unten jetzt auf dem Eis sieht. Seit dem 3:2 Lettland sind jetzt die bessere Mannschaft unten auf dem Eis und suche den nächsten Treffer. Und auch wenn man auf die Torschussstatistik schaut, ja, dann sieht man, dass da 7:5 steht im dritten Drittel, nachdem im zweiten Drittel noch 22:5 gehen. Also auch die Statistik zeigt, dass das Spiel im dritten Drittel relativ ausgeglichen ist. Jetzt muss man natürlich aus Schweizer Sicht fast schon hoffen, muss man sagen, so wie das Spiel aktuell verläuft, dass Lettland da nicht den Anschlusstreffer findet, sondern die Schweiz eben da einen weiteren Treffer kann erzielen und dann da ein bisschen Nervosität vielleicht auch aus dem eigenen Spiel kann rausnehmen. Aktuell Spiel wieder unterbrochen. Ein Busbulli in der Zone innen von der Schweiz, weil die Schweizer nicht rausgekommen sind aus der Zone. Raus ist aktuell jetzt der vierte Block, der da unten auf dem Eis ist mit Simon Knack, Damian Riad und dem Ken Jäger. Der Block ist also zusammengeblieben. Wir haben jetzt aber gewechselt, weil es ein Bulli in der eigenen Zone ist, der Nico Higier für das Bulli. Auch der Bulli-Spezialist natürlich und ein wichtiges Bulli, das man auch gewinnen will in der eigenen Zone. Darum kommt er jetzt hier auf Season. Simon Knack ist vom Eis gegangen, sonst ist die ganze vierte Linie hier noch geblieben. Zusammen mit den Verteidigern, die wir hier unten auf dem Eis sind, mit dem Dine Kukan und mit dem Christian Marti, die hier unten auf dem Eis stehen. Es geht jetzt aber noch ein paar Sekunden, bis das Bulli hier ausgeführt wird, weil man die Zeit noch einmal angeschaut hat und die Zeit auch noch einmal muss richtig stellen, dass dann da auch alles so weit richtig ist, wie es auch muss sein. Jetzt ist Scheibe eingewirrt worden und hat sich gelohnt, Nico Higier aufs Spielfeld zu bringen, weil er hat das Bulli gewonnen und sofort geht er raus und überlässt das Spielfeld wieder im Simon Knack, der reinkommt. Spiel jetzt so innen von der Leta, der blauen Linie, ist dein Kukan, der Scheibe jetzt hat, spielt sie auf die rechte Seite zum Damian Riad. Damian Riad zum Simon Knack. Der Simon Knack lässt sich gegen Spieler gekonnt aussteigen, zieht fürs Goal. Backhand vor das Goal! Und jetzt ist es der Damian Riad, der da tatsächlich das 4:1 erzielen. Wunderbar gespielt, muss man sagen, vom Simon Knack da auf der rechten Seite. Hat er sich durchgetankt, einer eigen gelangt, um sich abzuschütteln vom Gegenspieler. Spielt der Backhand rein und dort ist der Damian Riad, der kein Problem hat. Der Goalie, der Christer Skudlewskis zum vierten Mal am heutigen Abend bezwingen. 7,5 Minuten vor Ende von dieser Partie führt die Schweiz jetzt also neu gegen Lettland mit 4:1.
0: Ja, und er sorgt damit, dass die Spannung da ein bisschen abfällt. Wahrscheinlich in diesem Spiel so richtig spannend ist es aber im anderen Spiel von der anderen Gruppe. Slowenien gegen Tschechien. Slowenien hat da ausgeglichen, dort steht es 2:2.

0: Ja, die Schweiz führt zwar, hat jetzt aber gerade eine Strafe kassiert, hat das Folgen, Martin Hühlimann.
1: Ja, die Leute haben das Goal erzielt. In der 50. Minute steht 4-2. Und zwar war es Andis Vilmanis, der hier angespielt werden vor dem Goal von Oscar Banta. Und der hat eingeschossen in das Goal. Aber es scheint so, als würde das Goal irgendwie noch überprüft. Wir haben hier gesehen, Video Review wird es da geben, weil wir haben da wahrscheinlich eine Szene gesehen, die nicht ganz regeltechnisch ist und darum muss es sicher noch einmal überprüft werden. Die Frage ist, ist es da tatsächlich eine Offside-Situation oder nicht, wo die Letten da in die Zone reingehen, weil der Böck wird ein bisschen vergessen vom lettischen Stürmer und das wird jetzt überprüft und so wie das aussieht, könnte das Goal dann schlussendlich doch nicht zählen. Die Letten, die können Powerplay spielen, weil da eine 2-Minuten-Strafe ausgesprochen worden ist gegen den Roman Josi. Der Roman Josi hat wegen Beinstellen müssen für 2 Minuten auf Strafbank, weil der 54 Minuten Tom Andersons da durchgebrochen ist und der Roman Josi ihn nur noch können von den Beinen holen und darum für 2 Minuten auf die Strafbank geschickt worden ist. Das hätte eine ganz, ganz gefährliche Situation können geben aus lettischer Sicht und aus Schweizer Sicht wäre es natürlich wichtig, wenn da das Goal nicht würde zählen, weil sonst wäre dann da der 2-Tore-Vorsprung wieder Tatsache. Die Letten wieder einigermaßen zurück in dem Spiel und müssten vielleicht gleich ein bisschen biberen in den restlichen 5 Minuten, 25, wo dann da schlussendlich noch die Spiele sind. Das Goal wird angeschaut und angeschaut. Die Situation ist noch nicht ganz klar. Mal schauen, was die Schiedsrichter da entscheiden. Die Linesmen auf jeden Fall sind sich da ihrer Sache noch nicht ganz sicher. Die Schiedsrichter verkündet jetzt das Urteil und tatsächlich es ist ja so, das Goal zählt nicht eine Offside-Situation, die da dem Goal vorausgegangen ist. Und darum steht es da immer noch 4-1. Und darum ist der Vorsprung jetzt doch ein bisschen beruhigender, als es das bei einem 4-2 wäre. Also 5 Minuten 25 sind noch zu spielen. Und die Schweiz führt immer noch gegen Lettland mit 4-1.

0: Zweiter Goal von der Letten gegen die Schweiz, das ist aberkannt worden. Das hat aber auch geheissen, weiterhin Powerplay von der Letten. Wie haben sich da die Schweizer geschlagen, Martin Hühlemann?
1: Ja, 1 Minute 42 hat der Romagnosi noch auf der Strafbank hocken. Die Strafe hat man schadlos überstanden. Es ist aber noch einige Zeit gegangen, bis da die Strafe wieder auf der Anzeigetafel erschienen ist. Ein längerer Spielunterbruch haben wir gehabt. Aber die Letten haben doch noch den einen oder anderen Schuss gehabt. Vorher gab es auch wieder gute Chancen von Mix Tumanovs. Aber der Sandro Erschlimann hat hier eine weitere Parade zeigen können. Jetzt also ein Widerbruch. Es ist nicht so, dass die Schweiz jetzt hier in dem dritten Drittel die Letten würde an der Wand spielen. Ganz im Gegenteil, die Letten spielen wie schon zum Start von dieser Partie munter mit da im dritten Drittel und können das Spiel relativ ausgeglichen gestalten, obwohl Goal nur auf der Seite der Schweizer gefallen sind in dem dritten Drittel, nämlich ganz zum Start von dem dritten Drittel durch Dean Kukan und eben in der 13. Minute von dem dritten Drittel durch Damien Riad. Aber das dritte Drittel ist wirklich ausgeglichener als der Spielstand aktuell hier bei der Anzeigetafel, wo es 4:1 steht für die Schweiz gegen die Lettland. Fast 4 Minuten sind da noch die Spiele in dem dritten Drittel. Ich denke, da wird nicht mehr gross etwas anbrennen aus Schweizer Sicht. Aber wenn man das Spiel schon ein bisschen die Revue passieren lässt, dann kann man dann wahrscheinlich trotzdem nicht ganz zufrieden sein mit dem Auftritt von der Schweiz, mit den Ansprüchen, die die Schweiz auch hat gegen ein Lettland, wo man klar in der Favoritenrolle ist und das Spiel, das schon nicht gerade über 60 Minuten hat können durchziehen. Das Spiel ist wieder weitergegangen, die Schweizer wieder im Angriff. Über die rechte Seite ist der Janis Moser, der die Scheibe rein steif ins Drittlinie spielt von den Letten. Der Simon knackt unten, versucht sie auszugraben im linken Ecken. Das klingt nicht. Das sind die Letten, die die Scheibe versuchen zu befreien. Aber der Damien Riad hat da etwas dagegen, kann die Scheibe wieder zurück erobern. Ist ja an der Bande, an der linken Seite spielt sie. Jetzt an die blaue Linie dort ist der Roman Josi gewesen, der wieder da den Janis Moser bedient. Aber der wird super abgedrängt vom lettischen Verteidiger, der die Scheibe jetzt auch noch gerade rausspielen kann. Und darum müssen die Schweizer wieder von ganz, ganz weit hinten anfangen mit dem Roman Josi. Sind wir also gespannt, ob die Letten da tatsächlich einen zurück in das Spiel kommen in dieser Schlussphase oder ob die Schweizer schlussendlich den 5. Treffer können erzielen. 3 Minuten 10 sind noch die Spiele. Die Schweiz führt immer noch gegen Lettland mit 4:1.
0: Und beim Match von der anderen Gruppe steht es weiterhin 2:2 zwischen Slowenien und Tschechien.

0: Der zweite Sieg im zweiten Spiel von dieser Heim-WM für die Schweizer Nazi. Es sieht ganz danach aus. Allerdings, Martin Hürlimann sieht, es könnte es noch ein bisschen schwierig werden.
1: Ja gut, es sind nur noch 20 Sekunden. Das Spiel der Schweiz führt immer noch mit 4-2. Trotzdem noch Powerplay für die Letten. Dein Kukan ist noch auf der Strafung gefangen. Beinstellen und tatsächlich sind es die Letten, die jetzt hier noch zum Torerfolg kommen. Mit 13,3 Sekunden vor Schluss können die Letten da noch einmal verkürzen. Und wieder ist es da der Rudolf Balzers, der da kann den Torerfolg bejubeln aus lettischer Sicht. Also er Doppeltorschütz am heutigen Abend und das Goal im Powerplay hat er können erzielen. Ja, das Unterzahlspiel da, das funktioniert dann auch nicht so wie gewünscht aus Schweizer Sicht am heutigen Abend. Der Goalie, der Sandro Aeschlimann, hat da mit der Fanghand noch knapp daneben gegriffen. Ist noch dran gewesen, aber kann eben die Scheiben im Fanghand schon versorgen, sondern sie rutscht ihm oben durch zum 4-2. Die Spannung ist natürlich draussen. Die Schweizer wird den zweiten Sieg eben holen in dem zweiten WM-Spiel. Die Frage ist noch, wie hoch der Sieg ausfällt in diesen 13,3 Sekunden. Weitere Strafe ist ausgesprochen worden, auch Sven André Ghetto muss noch auf die Strafbank für 2 Minuten. Das heisst trotzdem Goal weiterhin Powerplay, also für die Letten. Mal schauen, ob es da doch noch etwas spannender wird als jetzt schon ist. Und die Letten vielleicht noch ein Goal können zielen in Powerplay, nachdem ein Goal für ihnen schon aberkannt wurde. In Powerplay haben sie also vorhin noch ihr erstes Powerplay-Goal auch können erzielen. Die Schweiz ist ja auch mal im Powerplay erfolgreich im zweiten Drittel, wo der Damian das zwischenzeitliche 2-1 hätte können erzielen. Das Spiel wird noch einmal abpfiffen, und zwar in der neutralen Zone. Das Bulli lässt noch auf sich warten, weil da die Zeit verrungen ist. An der Anzeigetafel von 13 auf 11 Sekunden. Das muss natürlich jetzt wieder zurückgestellt werden, weil die Scheibe gar nicht im Spiel ist. So viel Zeit will man den Letten da schon auch nur geben, wo da auf dem Eis unten stehen und noch versuchen werden, die weiteren Torerfolge zu erzielen. Die Schweizer, die werden versuchen, die 13,3 Sekunden schadlos zu überstehen und sich dann natürlich da vom Publikum lavieren lassen, wo mit einer Standing Ovation da vorhin die Schweizer da noch einmal angeführt haben. Alle sind gumpet, wer nicht gumpet ist. Kein Schweizer. Achtung, tatsächlich, wenn sie Chance. Dort war es Nummer 22 von den Letten, der noch zum Abschluss gekommen ist. Thomas Andersson. Aber in dieser Sekunde ist es amtlich. Die Schweiz erfüllt also die Pflicht gegen Lettland. Viel mehr als eine Pflichtsieg ist es dann aber nicht gewesen. Die Schweiz hat sich im ersten Drittel noch schwer getan und ist noch nicht zum Tor vollkommen. Im zweiten Drittel haben sie dann ihr Power-Hockey gezeigt und können den Unterschied ausmachen. Und im dritten Drittel haben wir einen Sieg noch verwaltet und gewinnt damit 4-2 gegen die Letten und ist weiterhin auf der Erfolgsspur mit dem zweiten Sieg im zweiten Spiel an dieser WM.
0: Ja, danke vielmals. Martin Hürlimann live für uns bei dem WM-Spiel dabei gewesen, beim zweiten Sieg im zweiten Spiel von der Schweiz, der Heim-WM. Die Schweiz gewinnt also mit 4-2. Noch nicht entschieden ist ein Spiel in der anderen Gruppe. Dort geht es in die Verlängerung. Slowenien gegen Tschechien, da steht es 2-2. Der Martin Hürlimann, der geht für uns jetzt noch auf Stimmenfang. Und die Stimmen, die hören wir dann, sobald wir sie dann liefern können.

0: Wir kommen zum Abschluss von der Sportwelle auf Radio Zentral. Und die Schweizer Nazi hat auch im zweiten Spiel von der Heim-WM geliefert und feiert gegen Lettland einen 4:2-Sieg. Unser Reporter Martin Hürlimann hat den Stürmer Calvin Türkauf nach dem Spiel gefragt, Pflicht erfüllt.
1: Ja, definitiv. Wir sind ins Spiel reingegangen, dass wir gewinnen wollten. Logisch, es war ein Krampf. Wir haben nicht gerade ein Goal machen. Sie haben gut hinten zugetan, haben es uns schwierig gemacht, in ihren Slot hineinzukommen. Schlussendlich haben wir es gleich eine Pacht Goal machen. Aber sicher noch ein paar Sachen, die wir auskurieren müssen. Unsere kleinen Fehler an der blauen Linie. Wir müssen ein bisschen besser sein dort. Wir geben ihnen die Chance aus dem raus. Aber ja, sonst im Grossen und Ganzen war es ein gutes Spiel.
2: Der erste Drittel war vor allem ausgeglichen. Was hat dir eben gefehlt aus Schweizer Sicht, für zum Torerfolg zu kommen?
1: Ja, eben ein bisschen mehr aufs Goal, mehr Zug aufs Goal, mehr den Abschluss suchen, ein bisschen mehr Böck vor das Goal bringen, die dreckigen Goal probieren machen. Ich glaube, dort haben sie einen guten Job gemacht. Sie haben uns draussen behalten, nicht wirklich in ihr Haus reingelassen. So war es dann ein bisschen ausgeglichen gewesen, das erste Drittel. Aber nachher haben wir uns dritt gefunden, haben wir viel besser können spielen, viel mehr können Druck machen und dann die Goal können machen.
2: Hat ihr das in der klaren Überlegung im dritten Drittel nach dem 3:2 ist es wieder ein bisschen ausgeglichener geworden? Habt ihr den Fuss ein bisschen zu fest vom Gaspedal genommen im dritten Drittel?
1: Nein, also es geht immer auf und ab jedes Spiel. Oder? Die andere Mannschaft spielt auch. Du kannst nicht 60 Minuten lang nur dominieren. Sie werden auch ihre Chancen kreieren. Aber eben, wir haben eben die kleinen Fehler gemacht, die wir nicht machen sollten. Aber schlussendlich haben wir gleich ein gutes Spiel hingelegt und haben den Sieg können heimbringen. Aber jetzt müssen wir ein bisschen über Bücher mit den kleinen Fehlern müssen wir ein bisschen weniger machen. Sonst geben wir denen zu viele Chancen.
2: Im vollen Soll, zwei Spiele, zwei Siege. Am Ende geht es weiter gegen Deutschland. Was erwartest du für ein Spiel gegen Deutschland?
1: Ja, es wird sicher ein Herz umkämpftes Spiel, wie jedes Spiel an der WM. Jedes Spiel ist ein anderes Spiel. Sicher ein bisschen ähnlich. Das Tempo wird hoch sein, es wird sehr physisch sein. Es ist ein Derby. Schweiz-Deutschland. Es ist immer ein heiß umkämpfter Match. Wir freuen uns darauf und hoffentlich, dass wir schlussendlich sicher heimfahren können.
0: Der Martin Hürlimann hat auch mit dem Captain Roman Josi geredet und ihn gefragt, wie er das Spiel gegen Lettland erlebt hat.
3: Ja, es war gut. Am Anfang sind sie recht gekommen. Es war zu erwarten, die letzte Saison immer der Gegner. Und ich habe das Gefühl, je länger das Spiel ging, je mehr wir Kontrolle können über das Spiel nehmen. Das zweite Drittel sicher sehr viel Druck gemacht. Kaltblütigkeit haben wir dann ein bisschen vermisst. Aber schlussendlich ein richtiger Sieg für uns natürlich.
2: Das war relativ ausgeglichen. Ihr habt euch ein bisschen schwer getan. Was haben die vielleicht nicht so gut gemacht? Oder haben die Leute vielleicht besonders gut gemacht, dass eben das erste Drittel relativ ausgeglichen war?
3: Sie sind recht aggressiv am Anfang. Und, wir wussten, es ist ihr erstes Spiel. Wir haben gestern Spiel gehabt, wir wussten, sehr viel Energie. Und vielleicht haben sie am Anfang ein bisschen mehr Energie als mehr. Und dann sind wir mit besser ins Spiel gekommen. Und jetzt fühlen wir im zweiten Drittel sehr gut gewesen.
2: Klar, dominiert das zweite Drittel, das dritte Drittel ist wieder eher ein bisschen ausgeglichener gewesen. Habt ihr ein bisschen den Fuss vom Gaspedal genommen? Das war im dritten Drittel gewesen.
3: Nein, ich würde nicht sagen, Fuss vom Gaspedal genommen, aber sicher 3-1 vorne, ein bisschen weniger Risiko vielleicht auch. Aber gegen gute Teamspiels, wenn sie hinten sind, werden sie einen Push machen und das war heute auch so gewesen.
2: Trotzdem zwei Siege im zweiten Spiel. Wie schaust du auf das Spiel gegen Deutschland denn am Montag? Was erwartest du für ein Spiel? Was ist wichtig denn gegen Deutschland?
3: Ja, ich meine, gegen die Deutschen wissen wir auch, es wird immer ein sehr Spiel, ist immer sehr physisch. Und für uns war es jetzt ein super stark mit diesen zwei Spielen, zwei Siegen. Und jetzt können wir uns mal ein bisschen erholen, als sind wir dann bereit gegen die Deutschen.
0: Der erste Einsatz heute an der Heim-WM hat der Goalie Sandro Aeschlimann gehabt. Martin Hürlimann hat ihn gefragt, wie er mit der eigenen Leistung zufrieden ist.
4: Ich glaube, ich bin froh, dass wir in der Mannschaft auch gewisse Dinge helfen konnten, dass wir heute gewinnen konnten. Und das war, glaube ich, das Wichtigste vom Ganzen. Ja.
2: Das hätte ich ein paar Mal gebraucht, fast ein bisschen zu viel gebraucht am heutigen Abend.
4: Also, ich glaube, wir haben unglaublich gut gespielt. Dass sie Chancen haben, das ist normal, das ist okay. Wir haben sehr viel weggenommen, wir haben wirklich offensiv viel gemacht. Und ich glaube, am Schluss des Tages gibt es meinen Job, dass ich auch etwas machen kann.
2: Wieso jetzt im ersten Drittel noch nicht angehängt in der Offensive? Und wir sind mit 0:0 in die erste Pause gegangen. Was hast du das Gefühl, es hätte noch gefehlt?
4: Ja, weil sich die letzte Geradlinigkeit, aber man kann mal sagen, Chapeau vom anderen Goalie, war unglaublich. Er hat sie mega lange im Spiel gehalten, bis zur letzten Sekunde. Und für uns hat es halt ein bisschen mehr gebraucht, bis wir endlich das Goal geschossen haben. Aber wir haben dann den Knoten offen gehabt, ist dann gegangen, zum Glück.
2: Zwei Siege im zweiten Spiel, absolut im Fahrplan. Es braucht jetzt gegen Deutschland, dass der dritte Sieg folgen kann.
4: Ja, ich glaube, eine weitere Steigerung, dass wir als Mannschaft genauso weitermachen, füreinander gehen und ja, schauen wir dann.
0: Nach zwei Spielen steht die Schweizer Nazi in der Gruppe A hinter Finnland auf dem zweiten Tabellenplatz. Die Finnen haben noch ein leicht besseres Goalverhältnis. In der anderen Gruppe schlägt Slowenien Tschechien mit 3-2 nach Verlängerung. In der Gruppe B führt Kanada mit dem Punktemaximum vor Tschechien. Der nächste Match von der Schweizer Nazi ist am Montag gegen Deutschland. 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Ich wünsche noch einen schönen Abend. Marc Zimmermann.

0: 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Es ist 12 Uhr. 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
1: Guten Abend, diese Themen haben heute Schlagzeilen gemacht. Bundespräsident Guy Parmelin kritisiert die EU deutlich. Er wirft ihr vor, gegen eine gemeinsame Abmachung im Rahmen des geplanten Vertragspakets zu verstoßen. Im Interview mit Radio SRF sagt der Waadtländer SVP-Bundesrat, neue EU-Zölle auf Schweizer Stahl seien nicht akzeptabel. Auch die Forderung nach höheren Zahlungen für arbeitslose Grenzgänger aus der EU lehnt Parmelin ab. Der Schweizer Fußballverband veröffentlicht das WM-Aufgebot auf spezielle Art. Ab Montag versteckt der SFV die Namen der Nazispieler in Bildernrätseln auf Social Media. Die Fotos zeigen Menschen in ihrem Alltag, in verschiedenen Berufen und Lebenswelten quer durch die Schweiz. Damit wolle man neben den Spielern auch die Schweizer Bevölkerung in den Mittelpunkt stellen. Nationaltrainer Murat Yakin spricht von einer kreativen Bekanntgabe für die ganze Fußballschweiz. Er will sich dann am Mittwoch zum WM-Aufgebot äußern. In der Schweiz sind rund 250.000 Menschen alkoholsüchtig. Aus Angst vor Stigmatisierungen verzichten aber viele auf professionelle Hilfe. Damit sich dies ändert, wollen Hilfsorganisationen mit einem nationalen Aktionstag Vorurteile abbauen, wie das Sucht ein persönliches Versagen ist. Der nationale Aktionstag findet kommenden Donnerstag statt.
2: Beim Hantavirus-Ausbruch auf dem Atlantik-Kreuzfahrtschiff Hondius war keine gefährlichere Mutation des Virus im Spiel. Laut der Weltgesundheitsorganisation WHO ergaben genetische Analysen und Vergleiche mit früheren Stichproben keine Hinweise auf eine leichtere Übertragbarkeit oder auf schwerere Krankheitsfälle. Auf dem Kreuzfahrtschiff Hondius gab es 10 Hantavirus-Fälle, davon wurden 8 in Labors bestätigt.
1: Der tote Wal vor Dänemark ist tatsächlich der bekannte Buckelwal Timmy. Das bestätigen Behörden aus Dänemark und Deutschland. Ein Ortungsgerät am Tier brachte die Klarheit. Der Wal war zuvor mehrmals an der deutschen Ostseeküste gestrandet und Anfang Mai wieder ins offene Meer gebracht worden. Experten hatten seine Überlebenschancen schon damals als gering eingeschätzt.
2: Der Vizechef der Terrororganisation Islamischer Staat ist nach amerikanischen Angaben eliminiert worden. Nigerianische Streitkräfte und das US-Militär hätten bei einem gemeinsamen Einsatz Abu Bilal al-Minuki vom Schlachtfeld entfernt, schrieb Trump auf seiner Plattform Truth Social. Er werde die Menschen in Afrika nicht mehr terrorisieren oder Einsätze gegen Amerika planen. Unklar ist, ob der IS-Kommandeur getötet wurde. Trumps Formulierungen deuten darauf hin.

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